0: Mittwoch 3 Uhr im Studio Nina Lehmann. In Österreich steigen die Ausgaben für Gesundheit. Im Vorjahr waren es erstmals mehr als 60 Milliarden Euro. Ein Viertel davon entfällt auf private Versicherungsanbieter. Volker Obermeier berichtet.
1: Das Sozialversicherungssystem erreicht in Österreich nahezu die gesamte Bevölkerung. Die Abdeckung liegt bei fast 100%. Versicherungen wollen nach Eigenangaben das System ergänzen über Zusatzangebote. Allein durch die alternde Bevölkerung steige der Versorgungsgrad, sagt Unica-Vorstand René Knapp.
2: Wenn man sich anschaut, Menschen über 80 Jahre haben eine extrem hohe Wahrscheinlichkeit, pflegebedürftig zu werden. Und dieser Bedarf muss abgedeckt werden.
1: In Österreich haben derzeit 4 von 10 Menschen eine Zusatzversicherung, Tendenz steigernd gerade bei Jüngeren, für Vorbeugung sowie Behandlung. Gesundheitsökonomen etwa vom IHS werten das Miteinander von privaten wie öffentlichen Angeboten als positiv, so werden Spitäler entlastet. Es brauche aber klare Regeln und mehr Transparenz bei Leistungsangeboten.
0: Der Bürgermeister von Ceuta bittet die Europäische Union um Hilfe. Die Lage in der spanischen Exklave sei mehr als einen Monat nach der Massenankunft von bis zu 70.000 Flüchtlingen aus Marokko weiter untragbar. In Brüssel, Tim Kupal.
3: Die Lage in Ceuta sei wie in einem Druckkochtopf, der jederzeit explodieren könne, beschreibt der Bürgermeister von Ceuta, Juan Jesus Vivas.
4: Ceuta es una olla a presión que en cualquier momento puede estallar.
3: Wie viele Flüchtlinge sich noch in der kleinen spanischen Exklave befinden würden, könne er gar nicht sagen, so Vivas weiter. Die einzige Lösung ist für ihn die Rückführung aller, die am 30. und 31. Juli illegal nach Ceuta gekommen sind. Von der EU erhofft sich Vivas Unterstützung. Mehr Sichtbarkeit Europas, was Frontex und die EU-Asylagentur betrifft, und finanzielle Mittel für die Infrastruktur, die Stärkung der Grenze. Spanien hat erst Ende August um zusätzliche Frontex-Beamte zur Bewältigung der Asylverfahren angesucht. Diese sind noch immer nicht in Ceuta eingetroffen.
0: US-Präsident Trump begrüßt den AfD-Wahlerfolg in Sachsen-Anhalt. Er schreibt von einem wirklich großen Abend auf seiner Online-Plattform True Social. Grund für den Wahlerfolg ist laut Trump die deutsche Einwanderungspolitik. Jetzt zum Wetter mit Daniel Schlager.
5: Ein letztes Mal gibt es im Osten und Südosten heute 30 Grad und Sonne. Von Westen breiten sich schon aus der Nacht heraus dichte Wolken mit Regen und teils kräftigen Gewittern aus. Bis zum Abend erreichen sie ganz Österreich. Vorübergehend kann auch der Westwind stürmisch werden, etwa im Donauraum. Und hinter der Front kühlt es stark ab auf Werte um und unter 20, im Westen auch unter 15 Grad. Am Donnerstag regnet es dann im Süden noch und auch der Freitag ist unbeständig und eher kühl. Ab dem Wochenende wird es wieder sonniger und in den Nachmittagen halbwegs warm, aber nicht mehr heiß.
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1: Mittwoch 4 Uhr im Studio Nina Lehmann. Rettung und Feuerwehr finden oft schwer zu Unfallorten. Das soll jetzt eine neue Kampagne ändern, namens die richtige Adresse. Martin Krachler berichtet.
2: Es geht dabei um einen Aufruf, einmal den Notfall durchzudenken. Wie schnell würde sie Feuerwehr oder Rettung finden? Günter Trinker ist Landesfeuerwehrkommandant in Salzburg.
3: Die richtige Adresse ist der wichtigste Punkt von den vier Ws. Wer, wo, was, wie viele Verletzte und so weiter.
2: Probleme machen demnach oft zugewachsene Hausnummern, neue Straßennamen oder wenn Wohnungen nur mit Top beschriftet sind, anstatt mit Familiennamen.
3: Dann muss man sich doch die Klingeln durchklingeln, bis man die richtige erwischt. Im schlimmsten Fall über den Leitstellendisponenten nochmal zurücktelefoniert werden muss, um detailliertere Auskünfte zu bekommen, wo man dann letztendlich hin muss.
2: Und die Einsatzkräfte sollten auch wissen, wenn sich etwa ihre Hauszufahrt geändert hat. Checkt man diese Dinge vorab, spart man sich und den Einsatzkräften im Notfall möglicherweise lebenswichtige Zeit.
1: Kehrtwende nach zahlreichen kritischen Stellungnahmen. Der Gesetzesentwurf zur geplanten Bundesstaatsanwaltschaft wird jetzt grundlegend überarbeitet. Das sagt Justizministerin Anna Sporrer von der SPÖ, Tanja Mahle.
4: Nach der desaströsen Kritik an den Gesetzesentwürfen zur Bundesstaatsanwaltschaft von Seiten der Justiz, der Rechtswissenschaft und der Zivilgesellschaft rudert Justizministerin Anna Sporrer, SPÖ, nun zurück. Sie will gründlich nachbessern und nennt mehrere Stellschrauben, darunter eine längere Funktionsperiode der Bundesstaatsanwaltschaft und eine von Interessen Dritter unbeeinflusste Auswahlkommission. An der Einbindung des Nationalrats will Justizministerin Sporrer in abgeänderter Form festhalten. Detail gibt es nicht. Der Einfluss des Nationalrats war ein zentraler Kritikpunkt in den Stellungnahmen. Und Sporrer schiebt die Verantwortung an der umfassenden Kritik an den Gesetzesentwürfen der ÖVP zu. Die Kritik habe so gut wie ausschließlich den Verfassungsbestimmungen gegolten, die das Bundeskanzleramt entworfen hat. Das Justizministerium hat allerdings die Gesetzesvorhaben mitgetragen und mit in Begutachtung geschickt.
1: Knappe Niederlage für den LASK im ersten Spiel in der Fußball-Champions League. Die Linzer verlieren gegen AEK Athen 0:1. LASK-Tormann Lukas Jungwirt.
5: Ja, natürlich ist jetzt noch ein Spiel sehr ernüchternd. Ich glaube, dass wir trotzdem über weitere Spiele sehr gute Leistung gezeigt haben. Natürlich ist es sehr bitter, aber es hilft nicht. Wir haben noch minimum 7 weitere Spiele und da hast du dann Punkte mitnehmen.
1: Jetzt zum Wetter mit Daniel Schlager.
6: Das Tief Xenia schickt uns da heute seine Kaltfront und damit den Herbst. Schon in den nächsten Stunden können vor allem in der Westhälfte ein paar gewittrige Schauer durchziehen. Auch kräftige Windböen sind möglich, etwa in Oberösterreich. Tagsüber regnet es sich dann im Westen richtig ein, bei kaum noch 20 Grad. Vom Weinviertel bis ins Burgenland gehen sich ein letztes Mal gut 30 Grad aus und bis über Mittag kann hier noch die Sonne scheinen. Spätestens am Abend gehen dann auch hier kräftige Schauer und Gewitter nieder und mit teils stürmischen Windböen aus West kühlt es markant ab.
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3: Im Studio Eva-Maria Fohn. An dem Gesetzesentwurf für eine weisungsfreie Bundesstaatsanwaltschaft hat es in der Begutachtungsphase viel Kritik gegeben. Justizministerin Anna Sporrer von der SPÖ will jetzt gründlich nachbessern. Tanja Malle berichtet.
4: Nach der desaströsen Kritik an den Gesetzesentwürfen zur Bundesstaatsanwaltschaft von Seiten der Justiz, der Rechtswissenschaft und der Zivilgesellschaft rudert Justizministerin Anna Sporrer, SPÖ, nun zurück. Sie will gründlich nachbessern und nennt mehrere Stellschrauben, darunter eine längere Funktionsperiode der Bundesstaatsanwaltschaft und eine von Interessen Dritter unbeeinflusste Auswahlkommission. An der Einbindung des Nationalrats will Justizministerin Sporrer in abgeänderter Form festhalten. Details gibt es nicht. Der Einfluss des Nationalrats war ein zentraler Kritikpunkt in den Stellungnahmen. Und Sporrer schiebt die Verantwortung an der umfassenden Kritik an den Gesetzesentwürfen der ÖVP zu. Die Kritik habe so gut wie ausschließlich den Verfassungsbestimmungen gegolten, die das Bundeskanzleramt entworfen hat. Das Justizministerium hat allerdings die Gesetzesvorhaben mitgetragen und mit in Begutachtung geschickt.
3: Der Krieg zwischen den USA und dem Iran geht unvermindert weiter. Das US-Militär hat nach eigenen Angaben mehrere iranische Öltanker im Persischen Golf angegriffen, die mit den iranischen Revolutionsgarden in Verbindung stehen sollen. Diese reagierten mit schweren Raketenangriffen auf einen US-Stützpunkt in Jordanien. In Großbritannien hat eine technische Störung bei der Flugsicherung zu Flugausfällen an mehreren großen Flughäfen geführt. Bis zum Abend wurden mehr als 1000 Flüge gestrichen. Das Problem lag offenbar im Flugdatenverarbeitungssystem. Es ist inzwischen behoben. Allerdings dürfte es weiter zu Verzögerungen kommen. 12 Tage nach seinem Tod wird in Norwegen König Harald V. feierlich beigesetzt. Mitglieder von Königsfamilien sowie Staats- und Regierungschefs aus aller Welt werden an der Trauerfeier teilnehmen, die zum Mittag in Oslo beginnt. Harald V. war am 28. August im Alter von 89 Jahren gestorben. Nachfolger ist sein Sohn Håkon. Der neue Apple-Chef John Turner stellt am Konzernsitz in Cupertino in Kalifornien erstmals neue Produkte vor. Erwartet wird unter anderem ein faltbares iPhone. Turner hatte den Chefposten vor rund einer Woche vom langjährigen Vorstandsvorsitzenden Tim Cook übernommen. Das waren die Nachrichten und jetzt zum Wetter.
5: Von Westen her stellt sich das Wetter heute grundlegend um. Eine kräftige Kaltfront zieht auf. Vereinzelt gibt es von Vorarlberg bis Oberösterreich schon jetzt erste Schauer. Ganz im Westen beginnt es bereits am Vormittag anhaltend zu regnen. Auch in Tirol, Salzburg, Kärnten und der Obersteiermark steigt nach wenigen Stunden die Gewittergefahr. Länger trocken, sonnig und zunehmend heiß ist es vom Weinviertel bis ins Burgenland. Hier kommen die Gewitter spätestens am Abend an. Dementsprechend unterschiedlich die Höchstwerte. Im Seewinkel sind bis zu 32 Grad möglich. In Vorarlberg hat es nicht einmal mehr 20 Grad. Am Abend dann von West nach Ost 14 bis 22 Grad. Der Wind weht heute zunächst schwach bis lebhaft aus West bis Süd. Mit Durchzug der Front sind dann vorübergehend auch Sturmböen möglich, besonders nach Osten hin. Morgen Donnerstag regnet es vor allem im Süden noch. Auch der Freitag ist unbeständig und eher kühl. Ab dem Wochenende wird es dann wieder sonniger und an den Nachmittagen einigermaßen warm, aber nicht mehr heiß. So viel zum Wetter von Daniel Schlager.
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7: Sind uns soweit keine Störungen gemeldet worden. Wir wünschen gute und vor allem sichere Fahrt.

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1: Ja, wir zwei schon wieder. Schönen guten Morgen, Steffi.
2: Schönen guten Morgen, Mike.
1: Wie geht's?
2: Mir geht's bestens, wenn ich dich sehe.
1: Oh, was für ein Kompliment. Es ist Mittwoch, quasi auch Schnittwoch genannt, ne?
2: Ja.
1: Und da kann man dann...
2: Ich gar nicht getraut zu sagen.
1: Nein, aber das darf man, das ist schon erlaubt. Nicht? Also ich meine, kann man dann schon auch so ein bisschen sich anfangen überlegen, was wir am Wochenende machen zum Beispiel. Nicht?
2: Man muss ja zeitig dran sein,
1: absolut,
2: oder?
1: Absolut, absolut. Ich meine, dass einen dann irgendwas überholt, nicht? Und da haben wir stehst du noch hallo.
2: Eben, das muss man vermeiden.
1: Also um jeden Preis. Wir wünschen einen wunderschönen guten Morgen.

0: 11. Die Ziller der Lavanders um 4 vor Viertel 6. Das Wetter heute kann was?
1: Heute früh und am Vormittag wird es noch einmal sonnig. Ab Mittag gibt es dann verbreitet Schauer und Gewitter und speziell am Nachmittag und Abend können manche Gewitter heftig ausfallen, etwa mit Sturmböen und großen Regenmengen. Die Tageshöchstwerte erreichen heute 20 bis 27 Grad. In 2000 Meter Höhe sinken die Temperaturen von 14 Grad in der Früh auf 9 Grad am Abend. 17 Grad hat es aktuell in Breiteneck, Klagenfurt und Villach. 15 Grad messen wir bei Ihnen in Mehlstadt und Lienz. Aktuell 13 Grad hat es in Friesach und 4 Grad am Sonnblick.
0: Und?
1: Wir würden gerne mit Ihnen telefonieren.
0: Wenn?
1: Sie uns anrufen.
0: Unter?
1: 0463 511 005.
0: Ich glaube, wie lange wir die Nummer geübt haben. Ja? An die Geräte rufen Sie uns jetzt an, quatschen miteinander.
1: 0463 511 005.
0: Das Quartett Mirnok ist das Leimeranzige Lieb.

0: Dirndl.
1: Wir hätten gern mit jemandem geplaudert, aber derweil einmal ist da tote Hose. Also am Telefon nämlich 0463 511 0005, unsere Telefonnummer. Und wenn Sie das irgendwie ändern wollen, dann müssen Sie bei uns anrufen. 0463 511 0005, unsere Telefonnummer. Der Eisendraht zur Morgenshow von Radio Kärnten.

0: sicher unterwegs mit Radio Kärnten um 6:10 auf unseren Straßen. Wie schauen wir aus?
1: Hier sind uns soweit keine Störungen gemeldet worden. Wir wünschen Ihnen gute und vor allem sichere Fahrt.
0: Niemand stört heute, nicht einmal Sie, also telefonisch.
1: Wir hätten uns schon ein bisschen mehr erwartet, oder?
0: Ehrlich gesagt schon. Ja, das ist heute gar nichts tut sich da. Da müssen wir über unsere Erlebnisse reden. Glauben Sie mir. Ja? Das ersparen wir Ihnen.
1: Absolut.
0: 0463
1: 511 005.
0: Drum wird man ja Journalist, weil Ihnen die Erlebnisse der anderen tausendmal mehr interessieren als die eigenen.
1: Genau, die eigenen, die vergessen wir gleich wieder.
0: Ich finde es immer so spannend, wenn man Menschen kennenlernt, wenn die mir über ihre Berufe erzählen.
1: Ja?
0: Blöderweise denken immer alle, ich möchte nichts anderes tun, als über ich weiß nicht, das Leben eines Morgenshow-Moderators berichten.
1: Ja?
0: Was ich genau überhaupt nicht gerne tue.
1: Na, ich verstehe das.
0: Ja, weil man denkt, das kenne ich eh.
1: Man will ja was Neues erfahren.
0: Ich finde es viel interessanter, wenn einer Tischler ist.

0: ich überhaupt nicht gerne über meinen Beruf rede. Nicht, weil ich meinen Beruf nicht liebe. Ich liebe meinen Beruf über alles. Ja? Aber ich mag nicht wahnsinnig gerne darüber reden. Das ist eigentlich komisch. Gell?
1: Ja, jetzt geht's auf in eine neue Ära.
0: Ja, jetzt wo ich
1: heute
0: glaube,
1: heute ist ein neuer Start.
0: 9.9. Sie dürfen mich alles fragen, was Sie wollen. Ja? Alles. Ob ich Antwort gebe, ist eine andere Sache. 0463
1: 511 005.
0: Aber es kommt auf einen Versuch drauf an und das ist der Singkreis Klagenfurt-Wörthersee. Vera Singen ist es.

0: Halb sechs, Barbara Liebminger im Studio. Schönen guten Morgen, Barbara.
1: Guten Morgen.
0: Zeit für die Neuigkeiten.
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3: Reanimiert werden musste ein 67 Jahre alter Radfahrer nach einem Unfall mit einem LKW in Spital an der Drau. Eine LKW-Fahrerin hatte den Rennradfahrer beim Rechtsabbiegen vermutlich übersehen und ihn mit dem Schwerfahrzeug angefahren. Der Schwerverletzte wurde in das Klinikum Klagenfurt geflogen. Ebenfalls schwer verletzt wurde ein Motorradfahrer bei einem Unfall in Feistritz-Obleiburg. Der 47 Jahre alte Belgier hatte gerade den Grenzübergang Raunjak überquert, als er von einem 89 Jahre alten PKW-Lenker aus Slowenien in einer Steilkurve gestreift wurde. Auch er wurde in das Klinikum Klagenfurt geflogen. Ein Phishing-Betrug über eine Verkaufsplattform wird aus Rennweg am Katschberg gemeldet. Eine Frau wurde von einem unbekannten Täter kontaktiert, weil er angeblich eine von ihr angebotene Hose kaufen wollte. Er versuchte der Frau, einen Link zu folgen, um ihre Kontodaten überprüfen zu können. Die Frau folgte den Anweisungen des Täters, gab ihre Kontodaten ein und bestätigte mit PIN und TAN den Vorgang. Der unbekannte Täter erhielt so Zugriff auf ihr Konto und buchte mehrere Beträge in der Höhe eines vierstelligen Eurobetrags ab. Die Polizei ermittelt noch. Stefanie, wie geht's mit dem Wetter weiter?
4: Heute früh und am Vormittag wird es noch einmal sonnig. Ab Mittag gibt es verbreitet Schauer und Gewitter und speziell am Nachmittag können manche Gewitter heftig ausfallen. Die Tageshöchstwerte erreichen bis zu 27 Grad. 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Der Blick auf unsere Straßen, hier kommen Sie gut voran. Gute und vor allem sichere Fahrt. Und den Frühsport hat für uns Hannes Horasche.
5: Fußball, erster Spieltag in der Champions League. Da verliert Meister LASK bei AEK Athen mit 0:1. Weiters Real Madrid gegen Inter Mailand 2:1. Dortmund gegen Villarreal 3:2. Und Porto gegen Manchester City 0:2. Eishockey, da reist der ECKC heute nach Norwegen, wo morgen das Champions Hockey League Duell beim Meister Hamar ansteht. Am Samstag spielen die Rotjacken dann bei den Kölner Haien. Radsport, da gewinnt der Brite Matthew Brennan die 16. Etappe der Vuelta im Sprint. Felix Gall kommt im Feld an. Gesamter Osttiroler weiter mit 2 Minuten und 6 Sekunden Rückstand auf Platz 2 hinter dem Spanier Enric Maas. Handball, da trifft der Tabellenführer SC Ferlach heute in der zweiten Runde der HLA der Männer ab 19 nur auswärts auf Hart in Vorarlberg. Am Samstag und am Sonntag die Ferlacher dann im Europacup zu Hause zweimal gegen Torshafen von den Färöerinseln.
0: 3 Minuten nach 5:30, Dankeschön, Hannes Horasche. Morgen Gedanken als nächstes und bitte schon anrufen 0463 511 00.

0: ich mochte diese Band, als ich zum ersten Mal Ohne dich schlaf ich heute Nacht nicht ein gehört habe. Und ich habe seit damals alle Alben, auf denen Stefan Zauner noch gesungen hat, fand die Band großartig und ich finde es noch immer.
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0: Die Morgengedanken kommen in dieser Woche. Heute habe ich noch den falschen Zettel von mir. Geben Sie mir gerade noch eine Sekunde. So, da steht das Richtige. Von Mutter Oberin Miriam Schmädler, von den Vorrauer Marienschwestern.
2: Die Mutter ist jemand, der dich schon liebt, bevor sie dich überhaupt kennt. Dieser Satz von Johann Heinrich Pestalozzi sagt schon alles über die besondere Verbindung zwischen Mutter und Kind. So wie eine leibliche Mutter das natürliche Leben schenkt, so versteht man unter geistiger Mutterschaft die Sorge für das übernatürliche Leben eines Menschen. Die geistige Mutterschaft ist deshalb so notwendig, um das Leben in seiner Fülle weiterzugeben. Die geistige Mutter tut dies immer und überall, wenn sie sich hingibt, um das Leben zu schützen, zu ernähren, zu erhalten. Sei es als Lehrerin in der Schule oder in der Sorge um kranke und alte Menschen. Auch Barbara Sicherter, die als Bauernmädchen zur Spitals- und Ordensgründerin wurde, lebte diese geistige Mutterschaft. Nicht nur für die Schwestern ihres Ordens, sondern auch für alle ihre Kranken, Armen und Notleidenden. Sie wollte alle zu Christus führen und ihnen die Gnade Christi vermitteln. Durch Gebet, ihre Opfer und Leiden, durch ihren Dienst und ihre gelebte Nächstenliebe. Auf diese Weise fand sie in allen und in jedem Einzelnen Christus, der selbst gesagt hat, was ihr für einen meiner geringsten Brüder getan habt, das habt ihr mir getan. Wenn Mutter Barbara eine Schwester für den Krankendienst in die Häuser schickte, segnete sie diese mit Weihwasser und entließ die Schwester mit einem Lächeln und der Zusicherung, ich werde schon für dich beten.
0: Die Morgengedanken in dieser Woche von Mutter Oberin Miriam Schmädler von den Vorrauer Marienschwestern. Und von Ihnen die Anrufe 0463 511 00 und die 5.

0: 10 Minuten und dann ist es 6 Uhr, das Wetter heute.
1: Heute früh und am Vormittag wird es noch einmal sonnig. Ab Mittag gibt es dann verbreitet Schauer und Gewitter und speziell am Nachmittag und Abend können diese Gewitter heftig ausfallen mit Sturmböen und großen Regenmengen. Die Tageshöchstwerte erreichen heute 20 bis 27 Grad. In 2000 Meter Höhe sinken die Temperaturen von 14 Grad in der Früh auf 9 Grad am Abend. 16 Grad hat es derzeit in Börtschach, 14 Grad messen wir in Dellach im Trautal und St. Veit, aktuell 13 Grad in St. André im Lavantal, in Villach ist es heiter bei 12 Grad, in Patergassen leicht wolkig bei 11 Grad und 12 Grad hat es aktuell am Dobratsch.
0: Schönen guten Morgen, Florian.
2: Guten Morgen, da ist der Josef.
0: Ah, der Josef ist da. Achso, entschuldige.
2: Ja, so, Maike, ich hab ja schon mal angerufen aus Dornbirn.
0: Ja.
2: Oder? Und jetzt bin ich momentan in Ungarn.
0: Oh.
2: Aber ich war vor ein paar Tagen bei dir in Kärnten.
0: Ja, okay.
2: Und zwar wunderbar, auf dem Wiesenmarkt.
0: Ah, in Bleiburg.
2: Ja, in Bleiburg. Ich hab die aber nicht getroffen an eurem Stand.
0: Ja, also ich war da auch gar nicht, weißt du, also...
2: Ja, eben, oder?
0: Nein, ich war... Ja.
2: Du tust lieber am Morgen in der Früh die Kärntner aus dem Bett peitschen.
0: Genau so ist es, das ist mein Job. Am Abend bin ich derjenige, der mit gutem Vorbild vorangeht und bald im Bett ist.
2: Ja, genau.
0: Da ist nichts am Wiesenmarkt sitzen.
2: Ich war bei meinem Freund, oder?
0: Ja.
2: 50 Jahre besteht die Freundschaft schon, er ist mein Trauzeuge.
0: Ah, okay.
2: Und ich war bei ihm in Bad Eisenkappel und da habe ich ein paar wunderbare Tage im Kärntnerland erlebt.
0: Das ist schön.
2: Ich war auf dem Feuerberg oben, also ich sag das dem Himmel so nah.
0: Ja, schön nur dort oben auf der Gerlitzen. Ja, ja.
2: Nur schön.
0: Das klingt gut. Don, wie lange bist du jetzt in Ungarn?
2: Jetzt bin ich noch bis Freitag in Ungarn, in der Therme da in St. Gotthard. Oder? Und du bin noch ein bisschen erholt von meinem Kärntenaufenthalt, ja, oder?
0: Vom anstrengenden Wiesenmarkt.
2: Weißt du, was lustig war?
0: Na?
2: Wie ich abgereist bin, fahre ich vor Ding weg, oder? Vor der Station da, Globeiner See, oder? Richtung St. Paul, oder?
0: Ja.
2: Und dann ist ein ganzer Waggon, wo am Montag aufs Wiesenfest ist.
0: Au! Okay.
2: Alle haben sie Lederhosen angehabt, ja, und Dirndl und ich sag das. Es war eine Stimmung.
0: Das glaube ich. Sei froh, dass du im Waggon warst, wo sie zum Wiesenmarkt gefahren sind und nicht da, wo sie vom Wiesenmarkt dann wieder zurückgefahren sind. Das sage ich da. 6:08. Liebe Grüße, Josef, nach Ungarn und melde dich wieder einmal.
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0: Ja, manchmal ist das eh gescheit. Nie zurück. Ein paar Sekunden, dann ist es 6 Uhr. Mittwoch, 9.09.2026. Viel Spaß beim Munterwerden.
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2: Im Studio Eva-Maria Fohn. Der Handelsstreit zwischen den USA und Kanada spitzt sich weiter zu. Nachdem Kanada Gegenzölle für US-Zölle verhängt hat, hat die Regierung in Washington Einfuhrverbote für bestimmte Produkte aus dem Nachbarland angekündigt, darunter alkoholische Getränke, Milchprodukte und Motorräder. Es geht um Milliardensummen, berichtet Miriam Bella.
3: Ab dem 29. September soll die Einfuhr von gewissen Weinen, Bier, aber auch Mopeds und Motorrädern aus Kanada in die USA nicht mehr möglich sein. Donald Trump hat die US-Behörden außerdem angewiesen, keine kanadischen Produkte mehr zu beziehen. Damit will Washington Ottawa im Zollstreit zum Einlenken bewegen. Doch Kanada scheint nicht nachgeben zu wollen. Um Mitternacht sind kanadische Grenzzölle auf US-Importe in Kraft getreten.
4: That pivot will come at a cost.
3: Die Abkehr von den USA habe seinen Preis, aber die Alternative wäre noch weitaus schlimmer, erklärt der kanadische Premierminister Mark Carney.
2: Nach Kritik in der Begutachtungsphase will Justizministerin Anna Sporrer von der SPÖ den Entwurf für eine neue Bundesstaatsanwaltschaft überarbeiten. Die Funktionsperiode der drei weisungsfreien Bundesstaatsanwälte etwa soll nicht 6, sondern 9 Jahre dauern. An der Einbindung des Nationalrats in die Bestellung der Staatsanwaltschaft will sie aber offenbar festhalten. Nach der Wahl in Sachsen-Anhalt und dem deutlichen Sieg der rechtsextremen AfD spricht sich die SPD für eine Expertenregierung in dem Bundesland aus. Damit könnte man das Szenario eines AfD-Ministerpräsidenten noch abwenden, erklärte der stellvertretende Bundesvorsitzende Alexander Schweitzer. Zuerst hatte sich das BSW für einen überparteilichen Ministerpräsidenten stark gemacht. Das erste Spiel des LASK in der Fußball-Champions League hat am Abend mit einer knappen Niederlage geendet. Der frisch gebackene Fußballmeister aus Oberösterreich musste sich bei AEK Athen mit 0:1 geschlagen geben. Die Entscheidung fiel aus einem Freistoßtor in der 21. Minute, Daniel Kulowitz.
5: Man kann dem LASK und Trainer Didi Kübauer nicht allzu viel vorwerfen. Ein Freistoßmarke Weltklasse rechts oben in den Winkel verhilft AEK Athen zum einzigen Tor des Abends.
6: Dann kommt das Tor, ein schönes Tor. Auch AEK Athen hat für mich eigentlich nur von unseren Fehlern profitiert, weil sie grundsätzlich erfahrene Spieler drin gehabt hat und da hat man schon gemerkt, dass sie da in vielen Dingen dann die abgebrühtere Mannschaft sind, weil wir einfach dieses Niveau nicht allzu oft gespielt haben. Und gut, dass man sowas dann sehen kann.
5: Allerdings ist am Schluss der Druck des LASK immer größer geworden und der eingewechselte Sascha Kalajdzic hätte fast per Kopf noch den Ausgleich erzielt.
6: Wenn es noch 10 Minuten weitergeht, 15, bin ich überzeugt, werden die das Spiel nicht gewinnen.
5: So aber bringt der griechische Meister das 1:0 drüber. Der LASK startet mit einem Nuller in die Champions League. Weiter geht's in einem Monat in Linz gegen den FC Liverpool.
2: Das waren die Nachrichten mit Eva-Maria Fohn. Zum Wetter.
7: Mit einer Kaltfront samt Regen, Gewittern und Windböen stellt das Wetter heute markant um. Davor wird es im Osten des Landes aber noch einmal heiß. Die aktuellen Meldungen: Wien heiter um 21 Grad, Eisenstadt heiter 20, St. Pölten heiter 23, Linz bewölkt 21, Salzburg wolkig 18, Innsbruck bewölkt 18, Bregenz Regen 18 und Graz und Klagenfurt heiter 16 Grad. In Niederösterreich, Wien, im Burgenland, in weiten Teilen der Steiermark und stellenweise in Kärnten zeigt sich heute noch ein paar Stunden die Sonne und es wird heiß mit Werten um 30 Grad. In der Westhälfte Österreichs ist nur noch wenig Sonne dabei, immer wieder ziehen Wolken durch und schon jetzt sind Regenschauer und Gewitter dabei. Im Laufe des Tages werden sie mehr, zum Teil kräftig und breiten sich langsam nach Osten aus. Am Abend und in der Nacht erreichen Schauer und Gewitter auch Wien und Graz. Mit den Schauern sind starke bis stürmische Windböen möglich und es kühlt markant ab. In Vorarlberg kommen die Temperaturen über 20 Grad nicht hinaus. Soviel zum Wetter mit Nicola Biermeier.
0: Danke, Nicola. Die Neuigkeiten aus der Radio Kärnten Nachrichtenredaktion kommen von Barbara Liebinger.
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8: Ein tödlicher Unfall wird aus Friesach gemeldet. Ein 35-jähriger Tscheche ist mit seinem Motorrad auf der Silbericker Landesstraße bei einem Überholmanöver mit einem Kleintransporter frontal zusammengestoßen. Eine Polizeistreife versuchte noch, den Mann zu reanimieren, doch er starb an seinen schweren Verletzungen an der Unfallstelle. Der Lenker des Kleintransporters musste von der Feuerwehr aus seinem Fahrzeug befreit werden. Er wurde unbestimmten Grades verletzt. Ein unbeleuchteter Tunnel ist einem Radfahrer aus Ungarn zum Verhängnis geworden. Der 60-Jährige war auf der Talfahrt von der Köln-Breinsperre auf der Maltertal-Hochalmstraße. Er stürzte aus unbekannter Ursache mit seinem E-Bike im unbeleuchteten Tunnel und erlitt schwere Verletzungen. Der Mann wurde in das LKH Villach geflogen. Weil er einen Wheelie gemacht hat, also auf den Hinterreifen seines Motorrades gefahren ist, hat ein 45 Jahre alter Motorradfahrer seinen Führerschein verloren. Der Mann wurde durch Zufall von einer Polizeistreife beobachtet, die ihm nachfuhr. Der 45-Jährige beschleunigte stark, obwohl viel Verkehr war, und wieder hob sich das Vorderrad vom Boden ab. Der Motorradfahrer wurde angehalten, er war außerdem leicht alkoholisiert und wird angezeigt. Was tut sich auf den heimischen Straßen? Das weiß Stefanie.
9: 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Es ist 6.05 Uhr. Auf den Straßen rund um den Farkassee gilt eine Einbahnregelung gegen den Uhrzeigersinn. Grund dafür ist das Harley-Treffen im Rahmen der European Bike Week. Sonst kommen Sie gut voran. Gute und vor allem sichere Fahrt wünschen wir Ihnen.

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1: Morgen Steffi.
2: Guten Morgen Mike.
1: Kennst du dich bei Schwammeln aus?
2: Mäßig, du? Also ein Eierschwammel ja, okay. Würde ich erkennen.
1: Ja, aber
2: einen
1: dann, das
2: Parasol
1: dann.
2: Vielleicht noch.
1: Ja, wobei Parasol ist schon wieder heikel.
2: Wirklich?
1: Ja, weil den kannst du mit dem, warte mal, ich glaube mit dem grünen Knollenblätterpilz verwechseln. Wurscht. Das ist jedenfalls eine Verwechslung, die man sich ersparen sollte. Viele greifen daher zum Handy und vertrauen auf KI.
2: Mhm.
1: Das ist gefährlich, sehr, sehr gefährlich. Kann furchtbar in die Hosen gehen, manchmal im wahrsten Sinne. Das Wort ist mehr dazu in dieser Stunde in der Morgenshow von Radio Kärnten. Wir beide wünschen einen schönen guten Morgen.

0: 6:14, 16 vor halb sieben, das Wetter heute.
1: Heute früh und am Vormittag wird es noch einmal sonnig. Ab Mittag gibt es dann verbreitet Schauer und Gewitter. Speziell am Nachmittag und Abend können manche Gewitter heftig ausfallen mit Sturmböen und großen Regenmengen. Die Tageshöchstwerte erreichen 20 bis 27 Grad. 16 Grad hat es derzeit in Klagenfurt und Lienz. 15 Grad messen wir bei Ihnen in Ariach. In Dirks ist es wolkenlos bei 14 Grad. Aktuell 13 Grad hat es in Gmünd und Hermagor, 11 Grad derzeit in Weitensfeld und auf der Durach ist es wolkenlos bei 9 Grad.
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0: Heute ist Mittwoch, das heißt in Wien hat vorgestern schon wieder die Schule begonnen. Bei uns nächste Woche in Eton in England, da hat es auch schon angefangen. Und wer ist der neue Schüler?
1: Prinz George.
0: Ja.
1: Der bekannteste Schüler eigentlich jetzt
0: das
1: Englands,
0: ist
1: oder?
0: Garantiert der bekannteste Schüler Englands, aber garantiert. Geht jetzt, nachdem er jetzt 13 Jahre ist, in die Boarding School, also wird dort im Internat sein. Und Eton ist ja eine Schule, die einen außerordentlichen Ruf hat. Ob der jetzt außerordentlich gut ist oder nicht, das lasse ich jetzt einmal dahingestellt. Aber eine elitäre Angelegenheit ist es jedenfalls.
1: Und es waren bis jetzt ja auch schon viele Stars dort oder bekannte Persönlichkeiten,
0: absolut,
1: auch
0: absolut,
1: aus der Politik. Sein Onkel Harry oder zum Beispiel Boris Johnson.
0: War auch schon dort. Ian Fleming, weißt du, der den James Bond geschrieben hat.
1: Der
0: war auch da. Insgesamt 20 Premierminister, also 20 spätere Premierminister sind in Eton in die Schule gegangen. Also eine elitäre Angelegenheit
1: ist
0: allein schon.
1: Gratis, gell? Muss man
0: Na,
1: auch ehrlich
0: das
1: sagen.
0: Ist sicherlich nicht gratis. Und was hat er am ersten Schultag angehabt? So wie sein Vater, einen dunklen Anzug mit Hemd und dunkelblauer Krawatte sowie dunkelbraune Schuhe. Na, kannst du dir vorstellen, schon allein aus dem Grund wäre ich niemals in diese Schule gegangen. Also, na,
1: obwohl jetzt kennen wir dich im Anzug,
0: passt ja auch gut. Einmal im Jahr ist ja auch in Ordnung, das passt ja wohl, aber bitte nicht öfters. Kenny Holmes hat einen neuen Ex-Frau von Tom Cruise?
1: Ja, und zwar, er nennt sich Jason Bartyamowski,
0: okay,
1: und er ist
0: Künstler.
1: Hauptberuflich Künstler.
0: Ja, zeitgenössischer Künstler. Wir gratulieren ganz herzlich. Ein Kunstprojekt offensichtlich auf die Villa von Kylie Jenner. Das ist ein Work in Progress.
1: Seit 6 Jahren wird dort umgebaut auf den 5 Hektar großen Grundstück. Also Wahnsinn, oder? Das ist
0: ja
1: eigentlich wie eine riesige Landwirtschaft, oder? Kann man schon sagen, das ist schon
0: absolut,
1: Großes. Ja, und sie
0: das musst du dir auskennen, ob einer Landwirtschaft der Landwirtschaft ist. Meine, möglicherweise war das jetzt wieder ein Schmarrn. Mir ist es wurscht.
1: Was? Nein,
0: du bist aus einer landwirtschaftlichen Fachschule, gell?
1: Ja, also alles, was ich sage, hat einen gewissen Mehrwert. Aber nur einen gewissen. Aber 5 Hektar haben oder nicht haben, das geht schon eher Richtung Landwirtschaft. Sie baut es natürlich nicht wie eine Landwirtschaft auf. Es ist eine große Villa mit großem Garten, Lavendelsträuchern, alten Olivenbäumen, eigenem Spa-Bereich. Da schaut es am Bauernhof ein bisschen anders aus.
0: Okay, na, so lange haben sie nicht einmal für den Berliner Flughafen gebraucht. 13 Minuten vor halb sieben.

0: 10:30, die Meierin war das. Lässiger Titel, finde ich. Ja, sicher unterwegs mit Radikanten auf den Straßen.
1: Gilt rund um den Farkassee eine Einbahnregelung gegen den Uhrzeigersinn. Grund dafür ist das Halli-Treffen. Auf den Hauptverbindungen kommen Sie gut voran. Gute und sichere Fahrt.
0: Die KI ist eine feine Sache und man kann vieles damit machen. Es ist wirklich spannend, was das Zeug alles auf die Reihe bekommt. Zum Beispiel auch total lässig, wenn du das Handy auf einen Berg haltest und fragst, wie heißt der Berg oder ein Strauch oder so etwas, ja, oder irgendeine Pflanze, die du nicht kennst.
1: Cool.
0: Soweit, so gut. Ob das immer alles hundertprozentig richtig ist, das

0: Die Vergiftungsinformationszentrale warnt jedenfalls vor der Verwendung von Handy-Apps bei der Pilzbestimmung. René Meyer-Briller von unserem Verifikationsteam ORF de facto.
1: Es geht um eine gefährliche Schwäche von Handy-Apps und künstlicher Intelligenz. Sie können einen Pilz auf einem Foto zwar erkennen, aber trotzdem falsch liegen, und das kann dann tödliche Folgen haben, wenn die App zum Beispiel den Knollenblätterpilz nicht als solchen erkennt. Deswegen gilt, Apps und KI höchstens als Hinweis, niemals als Freigabe zum Essen verwenden.
0: Und worauf kann man sich dann tatsächlich verlassen?
1: Experten raten, wenn man sich nicht sicher ist, im Zweifel den Pilz stehen lassen oder von einer anderen Person Hilfe holen, die sich auskennt. Nehmen wir noch einmal den grünen Knollenblätterpilz, der oft mit dem Speisepilz Parasol verwechselt wird. Hier könnte eine Verwechslung fatale Folgen haben. Handy-Apps oder KI können total praktisch sein, echte Expertise und Sicherheit bieten sie aber leider nicht.
0: Ja, das bringt es wohl auf den Punkt, also bitte da wirklich extrem gut aufpassen. Und wenn man sich nicht sicher ist, einfach den armen Pilz da stehen lassen, giftig oder nicht giftig. 8:30, guten Morgen, Kärnten.

0: Ehemaliger Song Contest-Siegertitel, The Harrison Diggiloo Diggiley.
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0: Die Neuigkeiten aus der Nachrichtenredaktion, Barbara Liebinger.
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4: Der erste Entwurf zum Renaturierungsplan liegt derzeit zur Begutachtung bei der EU-Kommission. Interessierte können bis 15. Oktober über die Webseite des Umweltschutzministeriums dazu Stellung beziehen. Autofahrer, aufgepasst, das kommende Wochenende wird eines der reisestärksten Wochenenden in diesem Sommer. Denn für Millionen Schülerinnen und Schüler in Österreich und Deutschland gehen die Ferien zu Ende und es gibt etliche Großveranstaltungen. Mehr zu diesen Themen in einer Viertelstunde im Radio Kärnten Frühjournal. Ein Betrug mit Prominenten hat für einen 48 Jahre alten Mann mit hohen Kosten geendet. Der Klagenfurter wurde im Internet auf eine Plattform aufmerksam, wo scheinbar ein bekannter ORF-Moderator ein Investment beworben hat. Allerdings war das Ganze nicht real, sondern mit künstlicher Intelligenz erstellt. Der Mann überwies dreimal Geld, als er seinen Gewinn ausbezahlt haben wollte, bemerkte er, dass es sich um einen Betrug gehandelt hatte und erstattete Anzeige. Der Gesamtschaden beträgt mehrere 10.000 Euro. Den Blick auf das Wetter macht nun Stefanie.
5: Heute früh und am frühen Vormittag wird es noch stellenweise sonnig. Ab Mittag ziehen dann verbreitet Regenschauer und Gewitter durch und speziell am Nachmittag können manche Gewitter heftig ausfallen. Die Tageshöchstwerte erreichen bis zu 27 Grad. Sicher unterwegs mit Radio Kärnten. Es ist 6.32 Uhr. Auf den Straßen rund um den Fackersee gilt eine Einbahnregelung gegen den Uhrzeigersinn. Grund dafür ist das Harley-Treffen. Auf den Hauptverbindungen kommen Sie gut voran, gute und vor allem sichere Fahrt. Und den Sport hat Hannes Orage für uns.
6: Im Handball sind die Herren des SC Verlach heute ab 19 Uhr am zweiten Spieltag der HLA zu Gast in Hart. In der Fußball-Champions League verliert Meister LASK zum Auftakt bei AEK Athen knapp mit 0:1. Real Madrid gegen Inter Mailand 2:1, Porto gegen Manchester City 0:2 und Dortmund besiegt Villarreal mit 3:2. Im Eishockey startet morgen die Auswärtstour des EC-KAC beim norwegischen Meister Hamar. Am Samstag spielen die Rotjacken dann bei den Kölner Haien. Das Match wird jedoch in Krefeld ausgetragen, da die Kölner Arena besetzt ist. Bei den Rotjacken voraussichtlich mehrere Ausfälle. Beim VSV wurde Alexander Rauchenwald als Kapitän bestätigt. Seine Assistenten sind zu Hause Felix Maxa und Kevin Hancock. Auswärts Ryan Sproul und John Hughes. Und Tennis bei den US Open, da steht Arina Sabalenka bereits bei den Damen im Halbfinale. Heute die Viertelfinals von Alex Zverev und Carlos Alcaraz.
0: Danke dir, Hannes Orasche. 4 Minuten nach 6:30 ist es mittlerweile geworden. Wir feiern Geburtstag, den Runden von Biene Maier gleich hier.

0: 4 Minuten vor 7, warum erzähle ich Ihnen das? Die Biene Meier und der Fauni Winnie auch. Die haben heute ihren 50. Geburtstag. Happy Birthday!
1: Donnerstagnachmittag, Fernseher an und dann
2: in einem unbekannten Land.
1: Biene Meier, Willi, Flip, Thekla, Puck. Sie sind damals nicht einfach nur Zeichentrickfiguren, das waren irgendwie Freunde aus dem Fernseher. Heute, vor 50 Jahren, am 9. September 1976, ist die erste Folge im deutschen Fernsehen gelaufen. 10 Tage später dann auch bei uns im ORF.
3: Du bist meine Nachfolgerin. Endlich ist es soweit. Ich kann euch eure neue Königin vorstellen. Königin Maya, die Erste.
4: Ich liebe Königin Maya!
1: Biene Meier ist eigentlich als Nachfolgerin von Vicky gedacht gewesen. Dabei ist sie schon damals keine Biene, die brav in ihrer Wabe sitzen wollte. Maya ist neugierig, aufmüpfig und ständig unterwegs.
5: Ich sage euch, die Menschen, nein, das ist die schlimmste Erfindung in der Natur, die es gibt.
6: Das ist aber komisch. Wir haben in der Schule doch genau das Gegenteil gelernt.
7: Genau, Fräulein Cassandra hat uns beigebracht, dass die Menschen sehr gut zu uns sind, solange wir ihnen unseren Honig geben und wir sie nicht stechen.
6: Und außerdem, ich habe schon Menschen kennengelernt, die waren sehr nett.
1: Und dann ist da auch noch dieses Lied.
2: In einem unbekannten Land.
1: Karel Gott singt die Titelmelodie und landet damit einen Ohrwurm, den bis heute fast jeder nach 2 Worten erkennt.
8: Wir treffen heute unsere Freundin Biene Maya.
9: Kleine süße Frecke Biene Maya.
1: Er selbst hat damals übrigens überhaupt nicht geahnt, wie groß der Song werden würde.
10: Da würde ich nie vergessen, wie ich erobert habe die Herzen der Kinder.
1: Und genau deshalb funktioniert Biene Maya auch 50 Jahre später noch. Man muss nur die ersten Töne hören und plötzlich ist man wieder dort. Auf der Couch, als Kind, keine Nachrichten, keine Termine, kein Handy, keine Verpflichtungen. Nur Maya, Willi und ein Nachmittag, der gefühlt ewig gedauert hat.
0: Dankeschön, Raphael Obermeier. So, und jetzt wollen wir die Biene Meier in voller Länge hören. Karim Gott.

0: Ja, aber ist schon eine lässige Nummer, auch musikalisch betrachtet, oder?
1: Voll
0: die Streicher, die Bläser, das ist schön. Karin Gott, Biene Maier heute zum 50. Geburtstag. Ja, die sticht mit 50 noch genauso wie damals in den 80er Jahren, 70er Jahren. Schauen wir uns das Wetter an.
2: Heute am Vormittag ist es noch stellenweise sonnig. Ab Mittag ziehen dann verbreitet Regenschauer und Gewitter durch. Speziell am Nachmittag können manche Gewitter heftig ausfallen. Die Tageshöchstwerte erreichen heute bis zu 27 Grad. 16 Grad hat es derzeit in Klagenfurt und Villach. 15 Grad messen wir in Spital und 14 Grad hat es in Völkermarkt.
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4: Einen schönen guten Morgen. Innerhalb der letzten Stunden hat es in Kärnten einen tödlichen Unfall und zwei Unfälle mit Schwerverletzten gegeben. Beim tödlichen Unfall ist das Opfer ein Tscheche, der mit seinem Motorrad unterwegs war und auf der Silbarecker Landesstraße in Althofen mit einem Kleintransporter kollidiert ist. Theresa Eder berichtet.
5: Der 35-Jährige überholt laut Polizei im Gemeindegebiet von Friesach in einer leichten Rechtskurve zwei Fahrzeuge. Trotz Ausweichmanövern der beiden Pkw-Lenker kommt es zu einer Frontalkollision mit dem Auto eines 26-Jährigen. Der Motorradfahrer wird auf eine Grünfläche geschleudert und stirbt noch an der Unfallstelle an seinen schweren Verletzungen. Der 26 Jahre alte Lenker des Kleintransporters muss durch die Feuerwehr aus seinem Fahrzeug befreit werden. Er wird unbestimmten Grades verletzt und in das Krankenhaus Friesach eingeliefert. Reanimiert werden muss ein 67 Jahre alter Rennradfahrer nach einem Unfall mit einem LKW in Spital an der Drau. Eine LKW-Fahrerin hat den Rennradfahrer beim Rechtsabbiegen vermutlich übersehen und ihn mit dem Schwerfahrzeug angefahren. Der Schwerverletzte wird in das Klinikum Klagenfurt geflogen. Ebenfalls schwerverletzt wird ein Motorradfahrer bei einem Unfall in Feistritz ob Bleiburg. Der 47 Jahre alte Belgier hat gerade den Grenzübergang Raunjak überquert, als er von einem 89 Jahre alten Pkw-Lenker aus Slowenien in einer Steilkurve gestreift wird. Der Motorradfahrer wird mit dem Rettungshubschrauber ins Krankenhaus geflogen.
4: Der erste Entwurf zum Renaturierungsplan liegt zur Begutachtung bei der EU-Kommission. Hierzulande können Interessierte über die Webseite des Umweltschutzministeriums bis 15. Oktober dazu Stellung beziehen. Von der Finanzierung bis zu konkreten Zukunftsprojekten ist aber noch einiges offen. Philipp Kneißl und Christian Toplitsch berichten.
6: Über 500 Seiten lang ist das Dokument. Konkrete Zukunftsprojekte für Kärnten sind nicht dabei. Im Entwurf geht es um den strategischen Rahmen für zukünftige Maßnahmen, heißt es in einer schriftlichen Stellungnahme des Umweltschutzministeriums. In Kärnten gibt es bereits Renaturierungsprojekte. Zwischen Lehndorf und Baldramsdorf wird die Drau auf einer Strecke von mehr als 4 Kilometern revitalisiert. Im Glantal wird auf knapp 15 Hektar das Metschacher Moos vom brachen Ackerland zurück in ein Moor verwandelt. Und auch in der Forstwirtschaft wurden über 22 Millionen Euro investiert, um Wälder klimafit zu machen. Finanziert werden all diese Projekte zum Großteil vom Umweltschutzministerium. Einen separaten Entwurf zur Renaturierung von Österreichs Flüssen gibt es bereits. Dieser ist über Landkarte im Internet öffentlich einsehbar. Auch in Kärnten sind sogenannte Potenzialstrecken eingezeichnet. Damit sind Flussabschnitte gemeint, die derzeit nicht frei fließen, aber durch gezielte Maßnahmen in absehbarer Zeit renaturiert werden können. Betroffen sind beispielsweise die Möll zwischen Döllach und Stall, die Glan zwischen St. Veit und Klagenfurt und die Drau zwischen Oberdrauburg und Möllbrücke. Bis 2030 sollen in Kärnten insgesamt 70 Flusskilometer renaturiert werden. Der finale Plan vom Bund für die EU ist in genau einem Jahr fällig.
4: Das kommende Wochenende wird eines der reisestärksten Wochenenden in diesem Sommer. Denn für Millionen Schülerinnen und Schüler in Österreich und Deutschland gehen die Ferien zu Ende. Dazu kommen Veranstaltungen wie das Harley-Treffen oder der Südkärntner Triathlon. Am meisten staunen soll es sich laut Experten am Samstag. Angela Ellersdorfer-Trunschnick mit den Details.
7: Schon seit gestern heißt es rund um den Fahrkassee für alle, die auf 2 oder 4 Rädern unterwegs sind.
1: Bitte um Geduld, denn tausende Harley-Davidson-Fahrer sind zur European Bike Week angereist. Der Höhepunkt nicht nur dieser Veranstaltung, sondern auch für viele Verkehrsteilnehmer wird dann die Harley-Parade am Samstag sein, an der ja jedes Jahr mehr als 10.000 Biker teilnehmen. Die Route führt über Finkenstein, Villach rund um den Ossiachsee und über Wernberg, Felden und Rosseck zurück zum Fackersee. Weil auf dieser Strecke ein Fahrverbot in beide Richtungen gilt, und zwar von mindestens 30 Minuten vor der Paradespitze bis zur Durchfahrt des letzten Motorrades, sind Verkehrsbehinderungen, Umleitungen oder Staus nicht ausgeschlossen. Doch das ist nur eine der Herausforderungen für Verkehrspolizei und ASFINAG an diesem Wochenende. Der Samstag bringt nämlich voraussichtlich eine der stärksten Rückreisewellen in diesem Sommer, sagt Sabine Tassold von der ORF-Verkehrsredaktion. Denn für rund 4 Millionen Schülerinnen und Schüler in 6 österreichischen Bundesländern und den beiden deutschen Bundesländern Baden-Württemberg und Bayern gehen die Ferien zu Ende.
7: Am Vormittag werden sich noch einige auf dem Weg in den Süden machen. Am Nachmittag wird dann der Urlauber-Rückreiseverkehr Richtung Norden für Wartezeiten sorgen. Vor allem auf der Tauernautobahn, vor den Tunnelabschnitten zwischen Villach und Rennweg, auf der Südautobahn im Parkabschnitt sowie vor dem Karawankentunnel.
1: Hotspot wird aber laut Verkehrsexperten an diesem Wochenende der Großraum Villach sein.
4: Und damit sind wir am Ende des Radio Kärnten Frühjournals mit Barbara Liebminger. Weiter geht's mit Stefanie und Mike.
0: Danke vielmals, Barbara. 9 vor 7. Schönen guten Morgen.

0: 5 vor 7, Rose Laurent, Afrika hatte damals einen riesigen Hit mit diesem Titel.
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0: Ja, da hat man auch einen Hit, einen Jodel-Hit. Wir haben nämlich jemanden gesucht, der jodeln kann und uns etwas vorjodelt. Und es hat sich bei uns Helene Roth gemeldet.
3: Guten Morgen.
0: Helene, wie sind Sie aufs Jodeln gekommen?
3: Meine Mama, gebürtige Lobentollerin, hat früher Zither gespielt und gejodelt.
0: Ah ja?
3: Und ich als Kind habe da einmal zugehört. Wir sind ja 4 Kinder, einer hat jodeln gelernt und da, das, die Glückliche war halt ich.
0: Ja.
3: Und jetzt habe ich das, Jodeln ist eigentlich, ja, ich liebe Jodeln.
0: Ja.
3: Das ist halt meins.
0: Helene, helfen Sie mir. Lernt man das dann einfach so wie in Ihrem Fall von der Mama durchs Zuhören oder gibt es da irgendeinen Schmäh, den Ihnen die Mama beigebracht hat? Oder konnten Sie es einfach?
3: Ich konnte es einfach. Es ist schon auch, ich denke, das ist schon eine Vererbung.
0: Ja,
3: weil
0: ja.
3: Wenn man überlegt, wir sind 4 Kinder gewesen, eine lernt die Jodlerei oder eine jodelt. Und das war in dem Fall halt ich.
0: Helene, jetzt, bevor wir da mal weiterreden, wollen wir von Ihnen irgendwas Gejodeltes hören. Ha?
3: Ich fange schon mal an.
0: Ja, bitte, ne? ja. Bravo, Helene. Also das Einzige, was ihr auch könnt, ist Kucku.
3: Wo ein Wille ist, ist auch ein Weg. Ich habe ja auch den Fürst von Monaco bejodelt, 2008 beim Oktoberfest.
0: No, siehst du das? Also ich meine, von dem habe ich noch nicht gespielt. Du, Steffi?
4: Auch noch nicht.
0: Vielleicht sollten wir anfangen jodeln, wir 2:04 vor 7. Guten Morgen.

0: Nadja Lavi fragt sich, weißt du, was du für mich bist? Kurz vor 7 Uhr Halbzeit in der Morgenschau, diesen 9.9.2026, den Luftikus haben wir auch in 10 Minuten in der Morgenschau.
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2: Im Studio Eva-Maria Fohn. Wie lässt sich das wenig erfreuliche Ergebnis beim PISA-Test erklären? Warum haben sich die Fähigkeiten der Schülerinnen und Schüler beim Lesen und in der Mathematik verschlechtert? Ein entscheidender Faktor ist nach wie vor die soziale Herkunft der Kinder. Negativ bemerkbar macht sich auch, wenn viel Zeit vor dem Bildschirm verbracht wird. Peter Dasser berichtet.
3: Zwar liegen Österreichs PISA-Ergebnisse besser als der EU-Schnitt, aber das Niveau ist allgemein gesunken. Mehr als ein Viertel der Jugendlichen kann mit 15 oder 16 Jahren nicht sinnerfassend lesen. Bildungsminister Christoph Wiederkehr sagt:
4: Wir sehen hier leider einen internationalen Trend, dass die Lesefähigkeit sinkt. Das hat sehr viel mit der Bildschirmzeit zu tun. Das heißt, je früher und je länger die Kinder am Bildschirm sind, desto weniger Konzentrationsfähigkeit haben sie und desto weniger können sie lesen.
3: Auffallend sind in Österreich die großen Unterschiede in den Leistungen je nach sozialer Herkunft. Jugendliche aus ärmeren Familien und aus Familien, in denen nicht Deutsch als Erstsprache gesprochen wird, schneiden beim PISA-Test wesentlich schlechter ab.
2: Die Bundesregierung kommt heute zum ersten Ministerrat nach der Sommerpause zusammen. Themen dürften das neue Klimagesetz und die Dürrehilfen für die Landwirtschaft sein. Letzte Details soll die Dreierkoalition bis in die Nacht verhandelt haben. Im Burgenland sagt die SPÖ die geplante Maut für Lkw auf Landesstraßen ab. Opposition und Wirtschaft hatten die Pläne scharf kritisiert. Jetzt sollen stattdessen Gewichtsbeschränkungen von 3,5 Tonnen für den überregionalen Transitverkehr kommen. Der internationale Transit soll nur mehr über 3 Routen laufen. Im Zollstreit mit Kanada erhöhen die USA weiter den Druck. Das Weiße Haus hat angekündigt, ab Ende des Monats die Einfuhr gewisser kanadischer Produkte ganz zu verbieten, darunter alkoholische Getränke, Milchprodukte und Motorräder. Zuletzt waren kanadische Gegenzölle auf US-Produkte in Kraft getreten. In Großbritannien hat eine technische Störung bei der Flugsicherung zu Behinderungen und Flugausfällen an mehreren großen Flughäfen geführt. Bis zum Abend wurden mehr als 1.000 Flüge gestrichen, Theresa Eder.
5: Zehntausende Passagiere stehen am Flughafen oder sitzen schon im Flieger und haben keine Ahnung, wann oder ob sie überhaupt abheben können.
6: Ich sitze seit über 3 Stunden in Heathrow fest.
7: Es waren ziemlich lange Stunden im Flugzeug und man hat uns nicht wirklich viel gesagt.
6: Wir sind für einen anderen Flug ab Heathrow am Samstag umgebucht worden. Im Grunde haben wir also 4 Tage unseres Urlaubs verloren.
5: Betroffen waren neben Großbritanniens größtem und verkehrsreichstem Flughafen Heathrow auch der Flughafen Gatwick, Liverpool oder Birmingham. Mehrere Flüge von und nach Wien waren verspätet oder sind ganz ausgefallen. Die Behebung des Systemproblems hat länger gedauert als erwartet, teilt die britische Flugsicherung NRTS auf X mit. Das Problem sei mittlerweile behoben. Es kann aber nach wie vor zu Verzögerungen kommen.
2: Das waren die Nachrichten mit Eva-Maria Fohn. Zum Wetter.
8: Das Wetter stellt heute um. Während es im Osten noch einmal sommerlich wird, ist der Westen bereits herbstlich nass. Spätestens am Abend und in der kommenden Nacht kühlt es auch in Wien und Graz mit Schauern und Gewittern deutlich ab. Die aktuellen Meldungen: Wien heiter um 22 Grad, Eisenstadt heiter 18, St. Pölten heiter 22, Linz Regen 21, Salzburg, Innsbruck und Bregenz bewölkt 17 und Graz und Klagenfurt heiter 16 Grad. In Niederösterreich, Wien, im Burgenland, in weiten Teilen der Steiermark und stellenweise in Kärnten gehen sich noch ein paar Sonnenstunden aus. Von Westen breiten sich im Laufe des Tages jedoch Wolken, Regenschauer und teils kräftige Gewitter auf weite Teile Österreichs aus. Zudem kommen starke bis stürmische Windböen und es kühlt markant ab. Dementsprechend unterschiedlich sind die Höchstwerte. Von West nach Ost hat es 17 bis 32 Grad, am Abend dann nur noch 14 bis 22 Grad. Morgen einiges an Wolken und nach Süden zu zeitweise Regen. So viel zum Wetter mit Nicola Biermeier.
0: Dankeschön, Nicola. 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
9: Kommen Sie gut voran, es sind uns soweit keine Störungen gemeldet worden. Gute Fahrt.
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1: Morgen Steffi.
2: Guten Morgen Mike.
1: Wir wollen uns heute mit etwas beschäftigen, das eigentlich fast jedes Kind hat. Ich sag fast, weil...
2: Weil ich hatte es zum Beispiel nicht.
1: Gut, aber du hast es nicht gebraucht, weil du hast so viele Schafe gehabt.
2: Ja, genau.
1: Also da oben muss man sagen, bei dir, du zählst da jetzt nicht wirklich.
2: War ein anderes Kuschelbarometer
1: bei
2: mir.
1: Das war bei dir ein anderes Kuschellevel. Worum es geht?
2: Verraten wir noch nichts?
1: Nein.
2: Oh,
1: nein.
2: Okay.
1: Ein paar Minuten.
2: Okay.
1: Im Luftikus. Schönen guten Morgen.

0: Schöne Version, Ricardo Sanz, Every Breath You Take, die Spanish Version. Schauen wir uns das Wetter an.
1: Derzeit ziehen von Westen her erste gewittrige Regenschauer durch. Davor ist es vor allem in Unterkärnten noch aufgelockert, ehe hier die dichten Wolken und gewittrigen Schauer auch eintreffen. Im Tagesverlauf folgen aus Südwesten weitere Schauer und teils Gewitter. Dazwischen gehen sich regional ein paar Sonnenstunden aus. Auch kräftige Regengüsse und starke Windböen sind heute möglich. Die Höchstwerte liegen zwischen 20 Grad im Lesachtal und im oberen Mölltal und 27 Grad im Lavantal. 18 Grad hat es aktuell bei Ihnen in Kötschach-Mauthen, 17 Grad messen wir in Lienz, aktuell 16 Grad im Breiteneck, 15 Grad hat es in Bad Bleiberg, 14 Grad in Ferlach und Feldkirchen und derzeit 13 Grad in Bad Eisenkappel. Der Blick auf unsere Berge, 12 Grad hat es aktuell am Katschberg und am Dobratsch und 5 Grad messen wir am Sonnblick und die Temperaturen bei unseren Nachbarn. In Udine ist es wolkig bei 21 Grad und in Maribor wolkenlos bei 16 Grad.
0: Wir haben einen Luftikus in einer Minute hier bei uns in der Morgenshow von Radio Kärnten. Schönen guten
1: Morgen!
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0: Hat mit dem heutigen internationalen Tag des Teddybären zu tun. Du hattest keinen.
1: Ich hatte keinen. Hattest du einen?
0: Ja, ich habe einen gehabt. Aber das war ein Eisbär.
1: Ein Eisbär?
0: Also die meisten haben einen Braunbär.
1: Ja?
0: Ich habe einen Eisbär gehabt, ja.
1: Was war der Grund dafür?
0: Keine Ahnung. Ich habe keine Ahnung, woher der Eisbär damals kam. Und ich habe ihn auch leider nicht mehr.
1: Du hast ihn nicht
0: mehr?
1: Nein. Kennst du jemanden so in deinem Alter?
0: Das ist genau der Punkt. Das frage ich mich. Wir suchen die älteste Eisbär-Kind-Kombination. Also Bär-Kind-Kombination. Also, ich sage jetzt einmal so. Sie müssen... Ja. 60 plus.
1: Mindestens, ja.
0: Genau. Also wenn Sie, ich meine, du brauchst jetzt nicht ein 5-Jähriger anrufen, der gerade seinen ersten Teddybären kriegt. Okay? Nein. Wenn Sie 60 plus sind und noch immer den Teddybären Ihrer Kindheit zu Hause haben,
1: dann seien Sie unser Luftikus.
0: Ja, und den in Ehren halten. Zerlempert, wie er wahrscheinlich ist. Ne? Ja,
1: wir wollen schon ein Foto auch sehen heute.
0: Das wollen wir auch.
1: Ja.
0: Aber zunächst einmal, wenn Sie quasi in meinem Alter sind, also reifere Jugend 2.
1: Ja.
0: Und Ihren Teddybären aus Kindheitstagen noch immer Ihr eigen nennen und ihn in Ehren halten, dann sind Sie heute mein Luftikus.
1: Und rufen uns an unter 0463 511 005.
0: Ja, 0463
1: 511 005.
0: Wenn Sie mindestens 60 sind und noch immer den Teddybären aus Ihrer Kindheit hochhalten, in Ehren halten und ihn noch immer besitzen. Dann sind Sie mein Luftikus und gewinnen.
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0: Sich unterwegs mit Radio Kärnten, es ist 7.22 Uhr. Auf den Straßen rund um den Farkassee gilt eine Einbahnregelung gegen den Uhrzeigersinn. Grund dafür ist das Harley-Treffen. Auf den Hauptverbindungen kommen Sie gut voran, gute und vor allem sichere Fahrt.
1: Der wohl schrecklichste Terrorangriff der Geschichte jährt sich heuer zum 25. Mal. Die Bilder der Flugzeuge, die da am 11. September 2001 ins World Trade Center oder in die beiden Türme des Trade Centers krachten und sie beide zum Einsturz brachten, die haben sich ins kollektive Gedächtnis gegraben. ORF 2 widmet dem Jahrestag heute Abend einen Dokumentarfilm-Schwerpunkt im Weltjournal. Was uns dort erwartet, weiß meine Kollegin Alexandra Ludwig. Alexandra, welche neuen Perspektiven zeigen denn diese beiden Dokumentationen?
2: Ja, es ist vor allem der Blick derer, die ganz nah dran waren. Den Auftakt macht um 22.30 Uhr das Weltjournal mit der Dokumentation 9/11 – Überlebende der Katastrophe. Der Film lässt 5 Menschen zu Wort kommen, die das Inferno in den Zwillingstürmen überstanden haben. Darunter der Geschäftsmann Bruno Dellinger, für den das Überleben reine Glückssache war.
3: Es war einfach eine Reihe von Entscheidungen, die sich als richtig erwiesen haben, weshalb ich überlebt habe. Ich wäre wie viele andere gestorben. Warum bin ich am Leben? Mir ist lieber, es bleibt ein Rätsel.
2: Direkt im Anschluss um 23.28 Uhr im Weltjournal Plus wechselt die Perspektive dann in die Kontrollzentren. 9/11, die letzten Tonaufnahmen, macht die dramatischen Audiodokumente von Fluglotsen, Militärs und Sicherheitskräften hörbar. Die Aufnahmen dokumentieren die Minuten zwischen Fassungslosigkeit und Entschlossenheit bis hin zu dem Befehl, weitere entführte Maschinen abzuschießen.
1: Heute am Abend, also im Fernsehen, ab ORF 2, ab 22 Uhr. Warte, ich die damit die richtige Uhrzeit noch zusammenbringen. Geben Sie mir noch eine Sekunde, dann schaue ich gerade noch einmal nach. Heute um 22.30 Uhr die Dokumentation Überlebende der Katastrophe und 23.25 Uhr die letzten Tonaufnahmen. Zwei in höchstem Maße interessante und auch wichtige Dokumentationen. Zum 25. Mal jährt sich heute der schrecklichste Terrorangriff der Geschichte, 9/11 2001.

0: Herr Cornelius und der Kalafati. Halbe Minute nach halb acht ist es mittlerweile geworden. Neues aus der Radio Kärnten Nachrichtenredaktion Barbara Liebinger.
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2: Zu einem tödlichen Verkehrsunfall ist es auf der Silberrecker Straße bei Gutaring, Bezirk St. Veit an der Glan gekommen. Ein 35 Jahre alter Motorradfahrer aus Tschechien war beim Überholen mit einem entgegenkommenden Kleintransporter zusammengestoßen. Der Mann starb noch an der Unfallstelle. Der Fahrzeuglenker erlitt Verletzungen unbestimmten Grades. Ein unbeleuchteter Tunnel ist einem Radfahrer aus Ungarn zum Verhängnis geworden. Der 60-Jährige war auf der Talfahrt von der Köln-Breinsperre auf der Maltertal-Hochalmstraße. Er stürzte aus unbekannter Ursache mit seinem E-Bike in dem unbeleuchteten Tunnel und erlitt schwere Verletzungen. Der Mann wurde in das LKH Villach geflogen. Das kommende Wochenende wird eines der reisestärksten Wochenenden in diesem Sommer, denn für Millionen Schülerinnen und Schüler in Österreich und Deutschland gehen die Ferien zu Ende. Dazu kommen Veranstaltungen wie das Harley-Treffen oder der Südkärntner Triathlon. Am meisten staunen soll es sich laut Experten am Samstag, sagt Sabine Tassold von der ORF Verkehrsredaktion.
3: Am Vormittag werden sich noch einige auf dem Weg in den Süden machen. Am Nachmittag wird dann der Urlauber-Rückreiseverkehr Richtung Norden für Wartezeiten sorgen. Vor allem auf der Tauernautobahn, vor den Tunnelabschnitten zwischen Villach und Rennweg, auf der Südautobahn im Parkabschnitt sowie vor dem Karawankentunnel. Nicht wundern sollte man sich, wenn bis Sonntag der Verkehr im Raum Villach sowie rund um den Farkasee und Ossiacher See immer wieder zum Stillstand kommt. Tausende Harley-Davidson-Motorradfahrer und Fans werden hier unterwegs sein,
2: sagt Sabine Tassold von der ORF Verkehrsredaktion. Und nun zu Stefanie, sie weiß, wie das Wetter wird.
4: Derzeit ziehen von Westen her erste gewittrige Regenschauer durch. Davor ist es vor allem in Unterkärnten und Klagenfurt noch aufgelockert und stellenweise sonnig. Im Tagesverlauf folgen aus Südwesten weitere Schauer und Gewitter. Auch kräftige Regengüsse und starke Windböen sind heute möglich. Die Tageshöchstwerte erreichen bis zu 27 Grad. Sicher unterwegs mit Radio Kärnten. Der Blick auf unseren Straßen rund um den Farkasee gilt eine Einbahnregelung gegen den Uhrzeigersinn. Grund dafür ist das Harley-Treffen. Sonst kommen Sie gut voran, gute und vor allem sichere Fahrt. Und die Neuigkeiten aus der Sportredaktion hat Hannes Horasche.
5: Fußball, erster Spieltag in der Champions League. Da verliert Meister LASK bei AEK Athen mit 0:1. Weiters Real Madrid gegen Inter Mailand 2:1. Dortmund gegen Villarreal 3:2. Und Porto gegen Manchester City 0:2. Eishockey, da reist der ECKC heute nach Norwegen, wo morgen das Champions-Hockey-League-Duell beim Meister Hamar ansteht. Am Samstag spielen die Rotjacken dann bei den Kölner Haien. Radsport, da gewinnt der Brite Matthew Brennan die 16. Etappe der Vuelta im Sprint. Felix Gall kommt im Feld an. Gesamt der Osttiroler weiter mit 2 Minuten und 6 Sekunden Rückstand auf Platz 2 hinter dem Spanier Enric Mas. Handball, da trifft der Tabellenführer SC Ferlach heute in der zweiten Runde der HLA der Männer ab 19:00 auswärts auf Hart in Vorarlberg. Am Samstag und am Sonntag die Ferlacher dann im Europacup zu Hause zweimal gegen Torshavn von den Färöerinseln.
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0: Wir suchen heute die älteste Teddybären-Besitzer-Kombination und wir liegen bei einer Verbindung, die bereits 88 Jahre anhält. Also das gilt zu schlagen und ich nehme fast einmal an, es wird eine schwache Nummer werden zu schlagen.
10: Das wird eher schwierig, ja.
0: Hab ich auch. Wir lösen auf, freue mich schon drauf. In ein paar Minuten hier in der Morgenshow von Radio Kärnten.

0: Drei vor drei Viertel acht. Wir lösen unseren Teddybären-Luftikus auf. Freue mich drauf. Gleich hier in der Morgenshow.
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6: Hat mit dem Internationalen Tag des Teddybären zu tun. Und jetzt habe ich gesagt, wir suchen die älteste Teddybären-Besitzer-Kombination. Und wir haben mal gesagt, so, also zu schlagen gilt es mindestens Ü60. Ja? Also jemand, der mindestens 60 Jahre jung ist und der noch immer seinen Teddybären aus Kindheitstagen in Ehren hält. Und dann haben wir gesagt, gut, die älteste Kombi wollen wir da haben. Und ich glaube, da haben wir schon was gefunden oder jemand hat uns gefunden. Ingeborg Wels nämlich. Schönen guten Morgen, Frau Wels.
7: Ja, einen schönen guten Morgen, Herr Diewald.
6: Ich freue mich sehr, dass Sie bei mir anrufen, Frau Wels. Wie lange haben Sie Ihren Teddybär schon?
7: Ich habe im Album jetzt nachgeschaut, am 12. Februar 1939 hat mein Vater ein Foto von meinem Bruder und von mir gemacht mit Teddybär und Schaukelpferd.
6: Wahnsinn, Wahnsinn. Ja. Also diese Teddybär-Besitzer-Kombination, die ist also knappe 90 Jahre jung.
7: Ja, ich war mit dem, wenn ich ganz kurz, sonst kriege ich wieder einen Anschiss von meinen Freunden, sagen sie, du, den Herrn Diewald nicht so lange aufhalten.
6: Nein, alles gut, Frau Wels, wir haben Zeit, wir zwei.
7: Ich war mit dem Schaukelpferd vor vielen Jahren einmal unten bei Ihnen, weil ein Spielzeug gesucht worden ist. Und dieses Schaukelpferd wurde 1938 um 20 D-Mark gekauft, weiß ich noch heute.
6: Ja, unglaublich.
7: Und mein Teddybär, der ist circa 60 Zentimeter groß. Und die Augen sind noch immer dieselben und die Nase auch, nur er hat halt etwas weniger Haare.
6: Ja gut, das haben wir alle. Also ich meine, ich kenne das, also ich habe dasselbe Problem wie der Teddybär. Ingeborg, jetzt müssen Sie mir sagen, wenn ein Teddybär so lange hält, ist der nie irgendwann einmal geflickt worden? Oder ich meine, dass der noch immer hält, finde ich toll.
7: Ja, er hat auf den Händen, also wo früher dieser gelbe Stoff war, der wurde erneuert und bei den Füßen unten, da sind also die Fußsohle, das wurde auch erneuert.
6: Gut, der hat ja auch jede Menge Kilometer in den Beinen, ja, natürlich.
7: Noch genau.
6: Ja.
7: Genau.
6: Aber Sie haben auch offensichtlich sehr gut darauf geachtet in all den Jahrzehnten, muss man sagen.
7: Es ist so, das sind meine Kindheitserinnerungen. Und meine Kinder haben auch, der Paul ist 56, Christine 55, die haben beide diese speziellen Teddybär bekommen. Mhm. Ich weiß nicht, wie diese Firma schnell heißt, aber diese Original.
6: Ja, ich weiß schon. Ja, ich darf hier keine Namen nennen, aber ich weiß, was Sie meinen.
7: Haben beide. Beide auch solche Teddybären.
6: Okay, Sie haben zwei F hinten. Jetzt hat dieser Teddybär bei Ihnen auch einen ganz besonderen Platz?
7: Um der Wahrheit die Ehre zu geben, er ist in einem Schrank drinnen, aus dem einen Grund, damit er nicht so angestaubt wird und dass nicht irgendetwas dazukommt. Ja. Im Grund genommen habe ich ihn immer irgendwo sitzen gehabt, aber es ist halt so ein Teddybär, der braucht Ruhe auch.
6: Stimmt, ja, ab einem gewissen Alter, wenn man 88 Jahre alt ist als Teddybär, dann darf man ruhiger ein bisschen das geruhsamer angehen, glaube ich, oder?
7: Ja, er hat eine Spielhose an von meinen Kindern.
6: Oh, ich finde das entzückend. Ich finde das wirklich entzückend. Frau Wels, ich bedanke mich ganz herzlich, dass Sie bei mir angerufen haben.
7: Ja, ich muss noch ganz schnell etwas sagen.
6: Ja, bitte.
7: Wir haben im Frühling miteinander telefoniert wegen den Kartoffeln.
6: Die eigene Kartoffelplantage zu Hause.
7: Ja.
6: Stimmt.
7: So, und jetzt werde ich Ihnen ganz schnell, obwohl die Leute sagen, tu ihn nicht aufhalten, lese ich Ihnen was vor.
6: Ja, bitte.
7: So geht es mir. Die voluminöse Expansion subterritorialer Agrarprodukte steht in reziproker Relation zur intellektuellen Kapazität des Produzenten.
6: Der dümmste Bauer erntet die dicksten Kartoffeln. Ja?
7: Ja.
6: Ingeborg, noch ganz schnell, noch kurz zum Teddy.
7: Einen schönen Tag.
6: Eine Frage noch, wie heißt der Teddybär?
7: Teddybär. Einfach mein Teddybär.
6: Der Teddybär heißt einfach Teddybär. Ingeborg, ich danke ganz herzlich für den lieben Anruf. 13 Minuten sind es noch, dann ist es 8 Uhr und klarerweise, da schicken wir Sehr gerne etwas zu.
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0: 7:51 Minuten das Wetter heute.
1: Derzeit ziehen von Westen her erste gewittrige Regenschauer durch. Davor ist es vor allem in Unterkärnten und Klagenfurt noch aufgelockert, ehe die dichten Wolken und gewittrigen Schauer auch dort eintreffen. Im Tagesverlauf folgen aus Südwesten weitere Schauer und teils Gewitter. Dazwischen gehen sich regional auch noch ein paar Sonnenstunden aus. Auch kräftige Regengüsse und starke Windböen sind heute möglich. Die Höchstwerte liegen zwischen 20 Grad im Lesachtal und im oberen Mölltal und 27 Grad im Lavantal. 16 Grad hat es aktuell in Börtschach, 15 Grad messen wir in Oberfellach und Areach und aktuell 14 Grad hat es in Friesach. Morgen überwiegen speziell in Unterkärnten die Wolken und zeitweise regnet es. Die Sonne zeigt sich nur zwischendurch. Es wird morgen deutlich kühler mit Tageshöchstwerten zwischen 14 und 19 Grad. Und auch am Freitag wird es bewölkt und voraussichtlich regnet es zeitweise. Die Sonne zeigt sich nur noch selten. Die Tageshöchstwerte am Freitag erreichen 16 bis 22 Grad. In 2000 Meter Höhe hat es um 7 Grad.
0: 8:08 in Norwegen werden zum Staatsbegräbnis des norwegischen Königs Harald V. heute zahlreiche Besucher erwartet. Nicht nur zahlreiche Royals und andere Staatsgäste, sondern auch viele tausende Menschen entlang der Route. Der Monarch war am 28. August im Alter von 89 Jahren verstorben. Ansgar Gersmann.
2: Seit 6 Uhr können sich Schaulustige einen Platz an der Strecke sichern. Die Sicherheitsvorkehrungen sind hoch, Regenschirme beispielsweise tabu. In den vergangenen Tagen haben tausende Menschen in der Schlosskirche dem Monarchen die letzte Ehre erwiesen. Von hier wird der Sarg um 12 Uhr in einer Prozession durch die Innenstadt von Oslo zum Dom gebracht. Nach einer Schweigeminute gibt es dort einen Trauergottesdienst. Es werden zahlreiche internationale Gäste erwartet, darunter Royals wie der britische Prinz William oder die Monarchen aus den Niederlanden, aus Belgien und Schweden. Harald V. wird am Nachmittag seine letzte Ruhestätte in der Festung Akershus im königlichen Mausoleum finden.
0: ORF 3 überträgt ab 12 Uhr die Trauerfeierlichkeiten aus Norwegen.

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6: Im Studio Eva-Maria Fuhn. Um den politischen Einfluss auf den Rechtsstaat zu schmälern, haben ÖVP, SPÖ und NEOS im Regierungsprogramm die Schaffung einer Bundesstaatsanwaltschaft vereinbart. Allerdings, der Gesetzesentwurf wurde in der Begutachtungsphase zerpflückt. Justizministerin Sporrer von der SPÖ will nun nachbessern. Wo denn zum Beispiel, Tanja Mahle aus unserer Innenpolitikredaktion?
7: Justizministerin Sporrer will nun gründlich nachbessern und nennt gleich mehrere Stellschrauben, darunter eine längere Funktionsperiode für die Bundesstaatsanwaltschaft und eine von Interessen dritter unbeeinflusste Auswahlkommission. An der Einbindung des Nationalrats bei der Bestellung der Bundesstaatsanwaltschaft will Sporrer in abgeänderter Form aber festhalten. Details gibt es nicht. Der Einfluss des Nationalrats war aber ein zentraler Kritikpunkt in den Stellungnahmen.
6: Wo sieht Sporrer denn nun die zentrale Verantwortung für die vielen Kritikpunkte, die eingegangen sind?
7: Sporrer schiebt die Verantwortung an der umfassenden Kritik an den Gesetzesentwürfen, die Bundesstaatsanwaltschaft betreffen, der ÖVP zu. Die Kritik habe so gut wie ausschließlich den Verfassungsbestimmungen gegolten, die das Bundeskanzleramt entworfen habe, heißt es. Man muss dazu allerdings sagen, die Justizministerin hat die Gesetzesvorhaben bisher mitgetragen, bis zur jetzigen Kehrtwende, und sie auch mit in Begutachtung geschickt.
6: Berichtet Tanja Malle. Der Krieg zwischen den USA und dem Iran geht unvermindert weiter. Das US-Militär hat nach eigenen Angaben mehrere iranische Öltanker im Persischen Golf angegriffen, die mit den iranischen Revolutionsgarden in Verbindung stehen sollen. Diese reagierten mit schweren Raketenangriffen auf einen US-Stützpunkt in Jordanien. In Norwegen wird der verstorbene König Harald V. heute feierlich beigesetzt. Erwartet werden nicht nur zahlreiche Mitglieder von Königsfamilien sowie Staats- und Regierungschefs, sondern auch tausende Menschen entlang der Trauerroute. Der Monarch ist am 28. August im Alter von 89 Jahren gestorben. Ansgar Giersmann informiert.
8: Seit 6 Uhr können sich Schaulustige einen Platz an der Strecke sichern. Die Sicherheitsvorkehrungen sind hoch, Regenschirme beispielsweise tabu. In den vergangenen Tagen haben tausende Menschen in der Schlosskirche dem Monarchen die letzte Ehre erwiesen. Von hier wird der Sarg um 12 Uhr in einer Prozession durch die Innenstadt von Oslo zum Dom gebracht. Nach einer Schweigeminute gibt es dort einen Trauergottesdienst. Es werden zahlreiche internationale Gäste erwartet, darunter Royals wie der britische Prinz William oder die Monarchen aus den Niederlanden, aus Belgien und Schweden. Harald V. wird am Nachmittag seine letzte Ruhestätte in der Festung Akershus im königlichen Mausoleum finden.
6: Die Biene Maja wird heute 50 Jahre alt. Am 9. September 1976 ging die deutsch-österreichisch-japanische Koproduktion erstmals im deutschen Fernsehen auf Sendung, 10 Tage später in Österreich. In rund 100 Folgen der Zeichentrickserie konnten Kinder die Abenteuer rund um Maja, ihrem Freund Willi und dem Grashüpfer Flip mitverfolgen. Das waren die Nachrichten mit Eva-Maria Fohn. Zum Wetter.
9: Das Wetter stellt spürbar um. Von sommerlich auf herbstlich. So sind die Tiefstwerte der vergangenen Nacht in etwa die Höchstwerte morgen mit 14 bis 22 Grad. Heute gibt es bei den Höchstwerten Riesenunterschiede. Im Osten sind noch einmal bis zu 32 Grad möglich, während die Temperaturen in Vorarlberg stellenweise nicht über 17 Grad hinauskommen. In Niederösterreich, Wien, im Burgenland, in weiten Teilen der Steiermark und in Unterkärnten gehen sich heute noch ein paar Sonnenstunden Stunden aus. Weiter im Westen sind bereits viele Wolken, Regenschauer und Gewitter dabei, die sich im Laufe des Tages auf weite Teile Österreichs ausbreiten und stellenweise heftig sein können. So kommen etwa starke bis stürmische Windböen dazu. Außerdem kühlt es markant ab. Am Abend hat es meist nur noch 14 bis 22 Grad. Morgen dann einiges an Wolken und nach Süden zu zeitweise Regen. Etwas Sonne ist morgen im Westen und Norden dabei. Soviel zum Wetter mit Nicola Biermeier.
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10: Kommen Sie soweit gut voran, es sind uns keine Störungen gemeldet worden. Gute Fahrt.

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1: Ja, und alle beide sind jetzt und hier bei mir.
2: Schönen guten Morgen.
1: Und der Joe, schönen guten Morgen.
3: Beiden. Guten Morgen.
1: Ja. Herzlichen Glückwunsch einmal. Das ist einer der ersten, um nicht zu sagen,
3: der allererste
1: Podcast aus dem Hause ORF Kärnten. Mhm. Ihr macht ihn. Es ist ein Podcast zum Thema mentale Gesundheit. Jacqueline, darf ich bei dir beginnen?
3: Gern.
1: Weil den Joe, den kennen wir schon. Wie kommst du in die Geschichte hinein? Woher kommst du und was um alles in der Welt hast du mit dem Joe zu tun? Ich meine, nicht, dass mich das allzu sehr jetzt...
2: Ich gehe jetzt.
1: Also ich weiß nicht, ob ich dir abraten soll von ihm, aber ich glaube, es ist dazu schon zu spät.
3: Es ist, glaube ich, schon zu spät. Ja. Ich kenne den Joe jetzt ja schon seit ein paar Jahren. Zusammengeführt hat uns tatsächlich die Arbeit, ja... Ganz offensichtlich Radiomoderator. Mhm. Und,
1: du warst viel in Sachen Promotion
3: genau,
1: mit Künstlern unterwegs, Nick
3: Künstler
1: B., Melissa Naschemeng
3: genau,
1: und so weiter. Ja.
3: Genau, Künstler-PR und Promotion für die unterschiedlichsten Künstler, mit denen ich arbeiten darf. Und da haben sich die Wege dann gekreuzt.
1: Okay.
3: Und wir haben uns nicht gesucht, aber trotzdem gefunden.
1: Ja.
3: Und,
1: da war dann sofort ein Connex da. Ihr habt
2: absolut,
1: euch angefreundet
2: ja.
1: und viel telefoniert miteinander. Und
2: wir waren auf einer Wellenlänge. Ja. Wie man so schön sagt. Und wir hatten immer wieder die Idee, dass wir was machen wollen, einen Podcast.
1: Ja.
2: Und dann haben wir gesagt, haha, lustig, machen wir irgendwas Lustiges. Und ja, das ist dann im Sonn verlaufen, dann wieder im Sonn verlaufen. Und dann war das vor einem Jahr, Jacqueline
3: genau.
2: war im Burnout.
3: Genau. Hat mich leider erwischt.
1: Okay.
3: War eine viel zu lange Zeit, viel zu schnell unterwegs.
1: Mhm.
3: Und dann brennt man leider aus oder kann passieren.
1: Daher auch
3: und
1: fast
3: ein Fröhlich.
2: Okay. Genau. Zu schnell okay. quasi,
1: ja,
2: zu schnell. Unterwegs.
3: Und genau das ist leider passiert. Und dann haben wir eben... eher aus privater Natur wieder
1: okay.
3: miteinander telefoniert und weil der Joe hatte auch schon Burnout mhm. vor einigen Jahren und dann haben wir über das Thema gesprochen und gesagt, okay, eigentlich das wäre jetzt
1: das wär
3: ein sinnvolles
1: Geschichte.
3: Thema
1: ja.
3: für
1: ja.
3: einen Podcast.
1: Du hast auch zusätzlich noch eine entsprechende Ausbildung gemacht.
3: Genau, ich habe den diplomierten Mentaltrainer gemacht, eher auch aus privater Natur mhm. zu Beginn, weil ich einfach gemerkt habe, mich interessiert das Thema, mir hilft das, also das ist sehr wertvoll für mhm. mich gewesen und in der Folge dann bin ich draufgekommen, das kann ganz vielen Menschen eigentlich helfen. Im
1: okay.
3: Alltag und ja, es wird sehr gut angenommen.
1: Wie kann ich mir das jetzt vorstellen, Joe? Gebt ihr da Tipps oder, weil das ist ja sehr schwer, weil es sind ja,
3: ja
1: keine zwei Fälle gleich. Ich meine, es heißt immer Burnout.
2: Es gibt
1: Burnout.
2: Ähnlichkeiten,
1: ist, genau.
2: gibt schon, also
1: aber
2: Panikattacken
1: trotzdem,
2: zum Beispiel.
1: Jeder hat seinen eigenen Weg in die Krise,
2: genau.
1: ja, muss man auch sagen.
2: Also es ist so, dass wir schon jetzt in der ersten Folge unsere Geschichten erzählen, weil man gesagt hat, in der ersten Folge, man muss sich vorstellen, wer sind mhm. wir, wie sind wir zwar zusammengekommen, was haben wir beide erlebt, wie ist es uns in dieser Geschichte gegangen, die anders als mir. Die Jacqueline zum Beispiel konnte nicht mehr schlucken damals.
1: Okay.
2: Klingt jetzt blöd,
1: okay.
2: war das wirklich,
3: wirklich
2: so?
3: Wirklich blöd, es
1: ja.
3: war tatsächlich so, ich konnte nicht mehr schlucken. Tatsächlich.
1: Ich glaube, also beim Essen, beim Trinken.
3: Genau,
1: ich hab
3: gedacht, bei jedem, also alles, was ich gegessen habe, habe ich gedacht, das bleibt mir stecken und es hat den Hals dann so zugemacht. Man kennt das vielleicht, dieses
1: ja.
3: Klosgefühl
1: ja.
3: und das ist nicht
1: das
3: mehr weggegangen.
1: Das war dann bei dir permanent,
3: genau.
1: vor allem
3: so
1: bei der Nahrungsaufnahme. Ja.
3: Daueralarm eigentlich.
1: Okay,
3: genau.
1: Das denke ich immer schon. Jetzt eine blöde Frage, ich meine, da ist ja Gefahr im Verzug, weil ich meine, wenn wir nichts zu uns nehmen, dann sterben wir halt nun einmal. Wie hast du dieses Problem dann gelöst?
3: Ja, das Problem war der erste Weg zum Arzt, der war nicht sehr zielführend an dieser Stelle,
1: mhm.
3: muss ich auch sagen, das hört man dann im Podcast, diese Geschichte. Und des Weiteren, ich habe dann Gott sei Dank das Glück gehabt, eine andere Ärztin zu finden,
1: mhm.
3: die sich dem angenommen hat, die sich sehr viel Zeit genommen hat, die das auch ganzheitlich angegangen ist, was sehr wichtig war an dieser
1: mhm.
3: Stelle, würde ich auch jedem raten.
1: Mhm.
3: Und mit mentaler Arbeit eigentlich wieder
1: mhm.
3: da rausgekommen. Natürlich Psychotherapie,
1: klar,
3: ganz klar.
1: Klar.
3: Also professionelle Unterstützung.
1: Ja, ja.
3: Aber ja, und immer in kleinen Schritten.
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1: The Fröhlich hier bei uns im Podcast auf allen Plattformen
2: genau.
1: mit Joe und Jacqueline. Wir unterhalten uns gleich hier weiter über diesen ersten Podcast aus dem Hause ORF Kärnten mit den beiden. Und bin schon sehr, sehr gespannt, was da alles auf uns und wie oft es auf uns zukommt.
2: Jeden Mittwoch.

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1: 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Grund dafür ist das Harley-Treffen. Auf den Hauptverbindungen kommen Sie gut voran, gute und vor allem sichere Fahrt.
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0: Den Schlögl.
1: Ja, und beide sind heute bei mir, denn seit Mitternacht kann man die erste Folge eures Podcasts sich anhören auf allen Plattformen,
2: glaube ich. Auf allen Plattformen natürlich unsere Dachmarke, unsere Mutter so zu Hause, sozusagen SoundORF.at und natürlich überall, wo es Podcasts gibt. Genau, seit 1.11 Uhr ist die Folge draußen, also wir sind bewusst am 9.09. um 1.11 Uhr rausgegangen.
3: Genau.
1: Es geht um mentale Gesundheit. Ihr habt vorhin schon erzählt, ihr seid beide vor längerer Zeit, im Fall vom Job, bei dir war es glaube ich letztes Jahr
3: Jacqueline,
1: ins Burnout geschlittert. Dich hat das dann auch veranlasst, selber eine Ausbildung zum Mentalcoach zu machen. Das war also quasi die Initialzündung, diesen Podcast anzuschleichen.
2: Genau.
1: Aber das ist genau der Punkt. Ich meine, man muss dann jede Woche sich sozusagen irgendein Thema hernehmen, über das man zwischen 20 und einer Stunde, Minuten und einer Stunde, schätze ich jetzt mal, redet. Wie geht man das an, Joe?
2: Also wir sind ja gut vernetzt zu Prominenten, zu Künstlerinnen und Künstlern, die wir auch spielen im Programm von Radio Kärnten. Jacqueline ist eben auch aus dem Künstlermanagement. Das heißt, es werden Gäste bei uns auf der Couch sitzen. So viel dürfen wir auch schon sagen. Nächste Woche Bion Catilato. Es ist der Glückscoach momentan schlechthin. Der füllt zum Beispiel diese Laxess Arena in Köln einfach mit einem Fingerschnipser sozusagen, hat Bücher geschrieben und. Da wird es nächste Woche um das Thema Glück gehen. Esther Graf zum Beispiel wird auch bei uns Platz nehmen und so weiter und so fort.
3: Wir haben viel geplant.
2: Genau.
3: Das Thema an sich ist ja oft ein bisschen schwer oder oft, ja, nicht unbedingt positiv behaftet. Aber wir wollen sagen, dass man doch mit ein bisschen Humor auch durch dieses Thema kommt, sozusagen.
1: Aber es ist, entschuldige, wenn ich unterbricht, Joe, es ist ja vielleicht vordergründig ein sperriges Thema. Auf der anderen Seite ist es so alt wie die Menschheit überhaupt.
2: Stimmt,
1: ich meine, eine Form von Depression, von nicht gut drauf sein, sich down fühlen, das ist etwas, das es nicht erst seit dem dritten Jahrtausend gibt. Sowas hat es immer schon gegeben. Ich bin da jetzt gerade ein bisschen in einen History-Podcast. von der BBC nämlich, der ganz, ganz hervorragend ist. Und da ist es auch in einer Folge genau darum gegangen und das eben auch die Historiker herausgefunden haben. Es gibt also Schriften, die darauf hindeuten, dass es diese Dinge eben seit Menschengedenken gegeben hat. Also es ist kein sperriges Thema, es ist vordergründig ein sperriges Thema,
3: genau.
1: Aber es ist ein wichtiges Thema.
3: Es ist ein wichtiges und wie gesagt, wir wollen hauptsächlich die Aufmerksamkeit drauf lenken, um die Leute, die kurz davor stehen, gerade drinnen stecken oder das mal hatten oder sich einfach dafür interessieren, generell für mentale Themen, einfach, ja, sich damit beschäftigen.
2: Kennst du zum Beispiel, aber kennst du das Kellermeister-Syndrom?
1: Mir fällt bei Kellermeister was ein, aber das weißt du wahrscheinlich nicht. Das meinst du wahrscheinlich
2: jawohl,
1: nicht.
2: Jawohl, ich kenne Kellermeister.
1: Ja, aber du meinst das wahrscheinlich jetzt nicht. Nein, ich kenne das nicht.
2: Habe ich zum Beispiel auch jetzt gelernt von der Jacqueline, die Mentaltrainerin ist, das Kellermeister-Syndrom, schnell erklärt, das ist...
3: Du bist den ganzen Tag von Flaschen umgeben, also du hast das Gefühl, jeder
2: also
3: um dich herum...
2: Also du arbeitest nicht irgendwo im Lager, sondern
3: genau,
2: also die Kollegen, Kolleginnen.
3: Die Kollegen, jeder um dich herum ist eine
1: jeder
3: Flasche.
1: Jeder ist ein Depp.
3: Genau.
1: Und
3: Jetzt weiß man nicht sicher, ob man das...
1: Und aus diesem Grund glaubt man dann auch wirklich alles selber zu machen, machen zu müssen, weil es die anderen eben nicht können.
3: Genau.
1: Und damit bist du schon einmal in der Rüh.
3: Genau, weil somit fängt der Teufelskreis an. Jeder ist ein Depp, du musst alles selber machen, lasst es dir natürlich noch viel mehr auf, als du ertragen kannst, sozusagen, und so fängt die Spirale an.
2: Okay. Oder Ikigai. Sagt der Ikigai was? Das ist keine Poppe und nichts zum Essen.
1: Muss ich auch? Nein,
2: habe ich auch nicht gekannt, aber Ikigai, eine japanische Weisheit.
3: Genau, ist der japanische, oder in Japan gibt es einen Begriff für den Lebenssinn und das ist Ikigai. Und hast du ein Ikigai in deinem Leben?
1: Ja, ich stehe jeden Tag um 4 auf und finde das lustig.
2: Dazu die Musik. Dazu eben die Musik, also.
3: Ja, aber das ist ein guter Schritt in die positive Richtung.
1: Ich verstehe schon. Mehr darüber seit heute 1 Uhr, was haben wir gesagt?
2: 1.11 Uhr.
1: 1.11 Uhr. Auf allen Plattformen, natürlich auch auf unserem Mutterschiff ORF Sound. Und ihr werdet einmal in der Woche, an jedem Mittwoch werdet ihr erscheinen.
2: Jeden Mittwoch ab sofort, genau, sind wir online.
1: Okay.
3: Genau.
2: Jederzeit abrufbar, das ist auch etwas anderes als Radio machen.
1: Genau,
2: im Radio ist es live draußen, kann man auch nachhören, aber so muss man reinklicken, Play drücken und ganz komisch, wenn man sich selber dann hört.
1: Ja, glaube ich eh. Ich freue mich schon drauf, dass du mir dann auch immer wieder ein bisschen was lieferst, damit ich das Ganze auch ein wenig bewerben darf.
2: Du wirst ja hoffentlich auch mal zu Gast sein bei uns.
1: Ja, da
2: Mike
1: Diebert
2: hat ja auch einiges zu erzählen.
1: Ja, Hinsicht,
3: da freuen wir uns.
1: Und würde ich mich sehr, sehr freuen. Ich finde das ein spannendes Thema, ich finde es ein tolles Thema. The Fast and the Fröhlich. Ja, seit heute 1.11 Uhr auf allen Plattformen. Ich wünsche euch mit eurem Podcast alles, alles Gute und
3: vielen
1: Dankeschön fürs Kommen.
3: Dankeschön.
2: Danke.

0: Jackie Stevens in der Morgenshow. Cry just a little bit, aber da wird jetzt nichts geweint. Neues aus der Radio Kärnten Nachrichtenredaktion, Barbara Liebminger.
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2: Ein Hund wurde vor den Augen eines 7 Jahre alten Bubens totgebissen. In Völkermarkt ist der Bub mit seinem Jack Russell Terrier an der Leine im Bereich seines Elternhauses spazieren. Als das Kind an einem Wohnhaus vorbeiging, gelangte ein dort eingesperrter anderer Terrier durch die Haustür ins Freie und attackierte den Jack Russell, der deutlich kleiner war. Mehrfach wurde der kleine Hund in den Rücken gebissen. Er verendete noch, bevor eine Polizeistreife eintraf. Der 7-Jährige blieb unverletzt, erlitt jedoch einen schweren Schock. Ein Tscheche, der mit seinem Motorrad unterwegs war, ist in Gudaring tödlich verunglückt. Der Mann war auf der Silberecker Landesstraße mit einem Kleintransporter zusammengestoßen. Theresa Eder berichtet.
3: Der 35-Jährige überholt laut Polizei im Gemeindegebiet von Friesach in einer leichten Rechtskurve 2 Fahrzeuge. Trotz Ausweichmanövern der beiden Pkw-Lenker kommt es zu einer Frontalkollision mit dem Auto eines 26-Jährigen. Der Motorradfahrer wird auf eine Grünfläche geschleudert und stirbt noch an der Unfallstelle an seinen schweren Verletzungen. Der 26 Jahre alte Lenker des Kleintransporters muss durch die Feuerwehr aus seinem Fahrzeug befreit werden. Er wird unbestimmten Grades verletzt und in das Krankenhaus Friesach eingeliefert.
2: Ein Betrug mit Prominenten hat für einen 48 Jahre alten Mann mit hohen Kosten geendet. Der Klagenfurter wurde im Internet auf eine Plattform aufmerksam, wo scheinbar ein bekannter ORF-Moderator ein Investment beworben hat. Allerdings war das Ganze nicht real, sondern mit künstlicher Intelligenz erstellt. Der Mann überwies 3-mal Geld, als er seinen Gewinn ausbezahlt haben wollte, bemerkte er, dass es sich um einen Betrug gehandelt hatte und erstattete Anzeige. Der Gesamtschaden beträgt mehrere 10.000 Euro. Und nun zum Wetter und Stefanie.
4: Von Westen her ziehen erste gewittrige Regenschauer durch. Vor allem in Unterkärnten und Klagenfurt ist es derzeit noch aufgelockert und stellenweise sonnig. Im Tagesverlauf folgen aus Südwesten weitere Schauer und Gewitter. Auch kräftige Regengüsse und starke Windböen sind heute möglich. Die Tageshöchstwerte erreichen bis zu 27 Grad. 18 Grad hat es derzeit in Börtschach, 17 Grad messen wir in Villach und Feistritz ob Bleiburg und aktuell 14 Grad in Malnitz. Sicher unterwegs mit Radio Kärnten. Es ist 8.33 Uhr. Auf den Straßen rund um den Farkassee gilt eine Einbahnregelung gegen den Uhrzeigersinn. Grund dafür ist das Harley-Treffen. Sonst kommen Sie gut voran. Gute Fahrt. Und die Neuigkeiten aus der Sportredaktion hat Hannes Orasche.
5: Im Handball sind die Herren des SC Verlach heute ab 19 Uhr am zweiten Spieltag der HLA zu Gast in Hart. In der Fußball-Champions League verliert Meister LASK zum Auftakt bei AEK Athen knapp mit 0:1. Real Madrid gegen Inter Mailand 2:1, Porto gegen Manchester City 0:2 und Dortmund besiegt Villarreal mit 3:2. Im Eishockey startet morgen die Auswärtstour des EC KAC beim norwegischen Meister Hamar. Am Samstag spielen die Rotjacken dann bei den Kölner Haien. Das Match wird jedoch in Krefeld ausgetragen, da die Kölner Arena besetzt ist. Bei den Rotjacken voraussichtlich mehrere Ausfälle. Beim VSV wurde Alexander Rauchenwald als Kapitän bestätigt. Seine Assistenten sind zu Hause Felix Maxa und Kevin Hancock. Auswärts Ryan Sproul und John Hughes. Und Tennis bei den US Open, da steht Arina Sabalenka bereits bei den Damen im Halbfinale. Heute die Viertelfinals von Alex Zverev und Carlos Alcaraz.
0: Danke dir, Hannes Orasche. 9:04. Wir feiern Geburtstag einer Biene. Das ist die älteste Biene, die es überhaupt gibt.
4: Die Biene Meier.
0: 50. heute. Gleich hier mehr dazu.

0: 3 Minuten noch, dann ist es 8:45. Wir feiern heute Geburtstag. Die bekannteste Biene der Welt.
1: Die Biene Maya.
0: Den 50. Geburtstag feiert sie.
2: Donnerstagnachmittag, Fernseher an und dann
3: in einem unbekannten Land.
2: Biene Maya, Willi, Flip, Thekla, Puck. Sie sind damals nicht einfach nur Zeichentrickfiguren, das waren irgendwie Freunde aus dem Fernseher. Heute, vor 50 Jahren, am 9. September 1976, ist die erste Folge im deutschen Fernsehen gelaufen. 10 Tage später dann auch bei uns im ORF.
4: Du bist meine Nachfolgerin. Endlich ist es soweit. Ich kann euch eure neue Königin vorstellen. Königin Maya, die Erste.
5: Ich liebe Königin Maya!
2: Biene Maya ist eigentlich als Nachfolgerin von Vicky gedacht gewesen. Dabei ist sie schon damals keine Biene, die brav in ihrer Wabe sitzen wollte. Maya ist neugierig, aufmüpfig und ständig unterwegs.
6: Ich sage euch, die Menschen, nein, das ist die schlimmste Erfindung in der Natur, die es gibt.
7: Das ist aber komisch. Wir haben in der Schule doch genau das Gegenteil gelernt.
8: Genau, Fräulein Cassandra hat uns beigebracht, dass die Menschen sehr gut zu uns sind, solange wir ihnen unseren Honig geben und wir sie nicht stechen.
7: Und außerdem, ich habe schon Menschen kennengelernt, die waren sehr nett.
2: Und dann ist da auch noch dieses Lied.
3: In einem unbekannten Land.
2: Karel Gott singt die Titelmelodie und landet damit einen Ohrwurm, den bis heute fast jeder nach 2 Worten erkennt.
9: Wir treffen heute unsere Freundin Biene Maya.
10: Kleine süße Frecke Biene Maya.
2: Er selbst hat damals übrigens überhaupt nicht geahnt, wie groß der Song werden würde.
11: Da würde ich nie vergessen, wie ich erobert habe die Herzen der Kinder.
2: Und genau deshalb funktioniert Biene Maya auch 50 Jahre später noch. Man muss nur die ersten Töne hören und plötzlich ist man wieder dort. Auf der Couch, als Kind, keine Nachrichten, keine Termine, kein Handy, keine Verpflichtungen. Nur Maya, Willi und ein Nachmittag, der gefühlt ewig gedauert hat.
0: Happy Birthday, liebe Maya, und herzlichen Dank. 8:45.

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1: In Wien hat die Schule schon begonnen, bei uns ist es dann am Montag soweit und auch für die britischen Royals ist es soweit. Der kleine Georgie, der so klein nicht mehr ist, der ist nämlich auch schon 13, der hat den ersten Schultag in Eton schon hinter sich.
2: Ja, begleitet wurde er natürlich von seinen Eltern, von William und Kate, und er wurde dort auch vom Schulleiter persönlich empfangen mit den Worten: Willkommen, viel Glück und viel Spaß.
1: Ja, war ja recht, dass man Spaß hat. Was irgendwo habe ich ein Foto gesehen, das wollte ich dir jetzt zeigen, als finde ich es nicht mehr. Kate wie immer wunderschön, mhm. Ja, der Papi geschniggelt,
2: ja.
1: Und der Bub auch, also mit Sakko, dunkler Hose, Hemd, Krawatte, braune Schuhe.
2: Ist das eigentlich dann schon die Schuluniform gewesen?
1: Weiß ich nicht, kann ich nicht sagen. Also ich habe das jetzt, kann das nicht beurteilen. Ich war auch nicht in Eton.
2: Ich auch also, nicht. Ja, als Prinz muss man sich wahrscheinlich schon ein Stück weit abheben.
1: Drum bin ich auch bin meinen Eltern sehr, sehr dankbar, dass sie keine Könige sind, weil dann hätte ich müssen am ersten Schultag dann tatsächlich mit einem Anzug in die Schule gehen. Ich hätte es gehasst.
2: Steht dir aber.
1: Ja, aber deswegen mag ich ihn trotzdem nicht anziehen. Also nicht wirklich. Jedenfalls wird er dort in die Schule gehen. Das ist natürlich auch Eton ein absolutes Elite-College, das muss man schon sagen. 20 Premierminister in den letzten Jahrzehnten waren dort. Und auch Ian Fleming, der James Bond geschrieben hat, und.
2: Also das ist Harry der Onkel zum Beispiel
1: genau,
2: auch.
1: Genau, der war natürlich auch dort. Also ja, das ist halt auch eine ziemliche Tradition, muss man auch sagen. Kenny Holmes, da haben wir auch was Neues. Einen neuen Mann nämlich.
2: Und sein Name ist, so jetzt muss ich ganz kurz meinen Zettel holen, Jason Bart Jamoski. Ein zeitgenössischer Künstler, mir sagt auch nichts.
1: Ja, am Kommersee waren sie jetzt und haben dort ihre Liebe öffentlich gemacht.
2: Ja. Ist ja schön, oder? Ich vergönne es ihr vom Herzen.
1: Ja, nach dem Tom Cruise hat er nicht so wirklich hingehaut. Jetzt vielleicht das große Glück, wollen wir es hoffen, dass es so ist.

0: in der Morgen. Schönen guten Morgen, Sonja.
1: Schönen guten Morgen, ihr zwei.
0: Was machst du heute Vormittag?
1: Ich dachte, du willst jetzt einen Weisheitsspruch.
0: Also,
1: jetzt haben wir mich vorbereitet und jetzt fragst du mich, was ich in der Sendung habe.
0: Dafür ist die Caro zuständig.
1: Ich bin froh, dass
0: ich
1: immer
0: heute. Aber wenn du was Gescheites loswerden möchtest, sag's.
1: Ja, gut. Bist du bereit?
0: Ja, bitte.
1: Ich bin gekommen, um zu bleiben.
0: Ja, gut, Bravo. Ja, okay, da freuen wir uns aber drüber.
1: Einen Pflanzentipp habe ich jetzt dann gleich
0: okay,
1: für euch.
0: Okay, okay.
1: Und überhaupt.
0: Hast stark angefangen, ja?
1: Ja,
0: kurz,
1: schon.
0: Kurz vor neun, Sonja Klein ins Verband.
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3: Im Studio Eva-Maria Fuhn. Israels Regierungschef Netanyahu soll kurz vor dem Hamas-Massaker am 7. Oktober 2023 eine explizite Warnung bekommen und sie für sich behalten haben. Diese Meldung der Tageszeitung Haaretz hat gestern für große Aufregung in Israel gesorgt. Netanyahu weist das zwar zurück, aber ORF-Korrespondent Nikolaus Wildner in Israel, wie sehr setzt dieser Vorwurf Netanyahu im laufenden Wahlkampf unter Druck?
4: Dass Netanyahu eine persönliche Warnung aus den Vereinigten Arabischen Emiraten über einen drohenden Hamas-Angriff aus Gaza ignoriert haben soll, ist für Netanyahus Konkurrenten eine Steilvorlage vor den Wahlen am 27. Oktober. Seit bald 3 Jahren erzählt Netanyahu nämlich der israelischen Öffentlichkeit, dass die Chefs der Armee und der Geheimdienste Warnungen über eine mögliche Hamas-Invasion ignoriert und ihm vorenthalten haben und er sozusagen jetzt hinter ihnen aufräume. Der Vorwurf, Netanyahu selbst habe eine eindringliche Warnung ignoriert, hat dieser Version jetzt einen tiefen Kratzer zugefügt.
3: Berichtet Nikolaus Wildner aus Israel. Bei einem russischen Drohnenangriff auf einen Kontrollposten an der ukrainisch-moldauischen Grenze sind mindestens 2 Zivilisten gestorben. Es gibt 3 Verletzte, wie der Gouverneur der Region Odessa berichtet. Russland wiederum gibt an, dass in der Nacht knapp 600 ukrainische Drohnen abgefangen worden seien. In der südrussischen Region Krasnodar seien 4 Menschen getötet worden. In Österreich muss immer mehr für Gesundheit ausgegeben werden. Also etwa für medizinische Güter oder bei der spitalsambulanten Versorgung. Von 2015 bis 2024 sind die Gesundheitsausgaben mit knapp 52 Milliarden Euro um 60% gestiegen, berichtet der Budgetdienst des Parlaments. Öffentliche Ausgaben sind stärker gewachsen als private. Ein schwerer Fall mutmaßlicher sexueller Gewalt soll hinter einem Todesfall im Juni in Machtrenk in Oberösterreich stecken. Wie die Kronenzeitung heute berichtet, soll ein 51-Jähriger seine Ehefrau betäubt und anderen Männern zum Missbrauch angeboten haben. Daniela Dahlke berichtet.
5: Die 40-jährige Frau wird Ende Juni mit schweren Unterleibsverletzungen in einem Haus in Machtrenk gefunden. Sie ist verblutet. Die Vorwürfe, über die Kronenzeitung jetzt berichtet, wiegen schwer. Der 51-jährige Ehemann soll seine Frau wiederholt betäubt haben, damit andere Männer sie sexuell missbrauchen konnten, auch in der Nacht, in der sie gestorben ist. Laut Zeugenaussagen soll dafür auch teilweise Geld geflossen sein. Ein Mittäter habe dazu laut Bericht bereits ausgesagt. Die Ermittler sollen über die Auswertung von Handychats Hinweise auf zahlreiche mutmaßliche Übergriffe gefunden haben. Der Ehemann und der ebenfalls 51-jährige mutmaßliche Mittäter sitzen laut Krone in Untersuchungshaft. Weitere Beschuldigte sollen im Visier der Ermittler sein. Für alle gilt die Unschuldsvermutung.
3: Das waren die Nachrichten mit Eva-Maria Fohn. Zum Wetter.
1: Zum Wetter in Kärnten. Von Westen her ziehen erste gewitterige Regenschauer durch. Davor ist es vor allem in Unterkärnten jetzt noch aufgelockert. Aber auch hier werden dann die Wolken eintreffen. Im Tagesverlauf folgen dann aus Südwesten weiteres Schauer und auch Gewitter. Dazwischen gehen sich regional aber immer wieder auch ein paar Sonnenstunden aus. Auch kräftige Regenschauer können damit dabei sein. Auch starke Windböen sind möglich. Die Höchstwerte liegen heute zwischen 20 Grad im Lesachtal und im oberen Mölltal und wiederum 27 Grad im Lavantal. Aktuell haben wir 19 Grad in Villach und Klagenfurt, 18 in Breiteneck, 17 Grad in St. Veit, 16 in Völkermarkt und Lienz, 14 Grad in Döllach und nur 4 Grad am Sonnblick. Morgen dann überwiegend speziell in Unterkärnten die Wolken und zeitweise regnet es auch. Die Sonne zeigt sich nur zwischendurch. Es ist deutlich kühler als zuletzt. Die Tageshöchstwerte dann morgen 14 bis 19 Grad. Und auch am Freitag wird es bewölkt und voraussichtlich auch zeitweise regnerisch sein. Die Sonne, die zeigt sich nur selten. Die Temperaturen liegen zwischen 16 und 22 Grad. In 2000 Meter Höhe hat es 7 Grad. Sicher unterwegs mit Radio Kärnten auf den Straßen rund um den Farkasee gilt eine Einbahnregelung und zwar gegen den Uhrzeigersinn. Grund dafür ist das Halli-Treffen im Rahmen der European Bike Week. Ansonsten sind uns keine Störungen von den Hauptverkehrsverbindungen gemeldet worden. Eine gute Fahrt wünsche ich Ihnen.
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1: Und ich begrüße Sie auf das Allerherzlichste. Freue mich, dass Sie da sind. Phil Collins steckt schon in den Startlöchern. Großartiger Schlagzeuger, wunderbarer Musiker. Jetzt zu Beginn hier in Radio Kärnten in dieser ersten Stunde. Mittwochvormittag in Radio Kärnten mit Ihnen, mit uns.

0: Wir gehen jetzt gemeinsam in den Garten. Da blühen sie jetzt. Die Herbstastern, die ja wirklich sehr farbenfroh sind. Es gibt ja alle möglichen Farben. Aber was erzähle denn ich Ihnen? Am besten, wir fragen unseren Pflanzenexperten Karl Bloberger. Wir reden heute über die Herbstastern, die gerade jetzt so wunderschön blühen, oder?
1: Ja, ist eine wunderbare Pflanze. Heuer schon sehr mit Leidenschaft gezogen worden durch die Hitze. Aber trotz allem, es gibt sie in den unterschiedlichsten Farben. Und das ist eigentlich so der absolute Hingucker im Herbst. Violett, rosa, weiß, blau. Und das ist das Schöne. Nicht nur fürs Auge ist das was Schönes, sondern auch für Insekten. Wenn man da jetzt schaut, wie viele Schmetterlinge da drauf sind, wie viele Bienen, wie viele Schwebfliegen fliegen. Das ist eigentlich das Wunderbare dran.
0: Aber ich glaube, man muss ein bisschen aufpassen. Es gibt Astern, die winterhart sind und welche, die eben nicht winterhart sind.
1: Genau. Die nicht winterharten Astern sind die, die man früher immer so gehabt hat in den Blumenbeeten. Auch am Friedhof hat man es oft gehabt. Die werden ausgesät und im Frühjahr angebaut und dann quasi gepflanzt. Aber die richtigen winterharten Astern, von denen spreche ich eigentlich jetzt, weil die finde ich wirklich toll, das sind Stauden, das heißt, die überwintern, da überwintert der Wurzelstock und die treiben jedes Jahr aus und die gibt es in den unterschiedlichsten Höhen. Und da soll man sich jetzt nicht täuschen, das ist etwas ganz Wichtiges, wenn man jetzt zum Beispiel oft so blaue Astern kauft fürs Balkonkisterl oder als Herbstdeko. Meistens ist sie im zweiten Jahr nicht mehr 30 cm hoch, die Pflanze, sondern 1,5 Meter. Warum? Weil die werden ganz bewusst, wie es heißt, vom Gärtner gestaucht, also chemisch zurückgehalten. Und da sollte man wirklich aufpassen. Lieber, diese eine Pflanze ist quasi eine unter Anführungszeichen Wegwerfpflanze, weil du kannst sie dann meistens nicht mehr unterbringen irgendwo, sondern wirklich zu einem Staudengärtner gehen und der sagt da, diese Pflanze wird 40, 50, 60, 70 Zentimeter hoch und dann passen sie sich gut in den Staudenbeet ein.
0: Wichtig ist natürlich zu wissen, wie schaue ich drauf, gell? Wie pflege ich sie bis zum Winter hin? Ne?
1: Bis zum Winter braucht man eigentlich nur eines tun, alles Abgeblühte schon rausschneiden, dann kommen auch neue Blüten nach, dann natürlich, wenn es sehr hohe Staudenastern sind, dann mit Bambusstäben oder Ästen stützen, das ist auch schon ganz wichtig. Und generell natürlich schauen, dass die in schönen Gruppen stehen mit Gräsern, mit Sonnenhut oder in anderen späten Stauden. Und dann lasst man es blühen. Und bei mir wird im Herbst bei vielen Beeten nichts abgeschnitten, sondern erst im Frühjahr wird es abgeräumt. Dann kommt der Kompost hin und dann beginnt ein neues Gartenjahr.
0: Wenn Sie jetzt sagen, das ist mir jetzt alles ein bisschen zu schnell gegangen, ich möchte das jetzt noch irgendwie noch einmal hören oder mitschreiben oder wie auch immer, wienorf.at, also wenn Sie alle Tipps noch einmal lesen möchten, hören möchten, über die Herbstastern zum Beispiel, also nächste Woche reden wir dann weiter, da geht es über eine Blühpflanze, nämlich über das Alpenveilchen.
1: Ja, einmal mehr. Also ich glaube, die meisten wissen schon, Zyklamen gehören zu meiner großen Leidenschaft. Und da gibt es so schöne Sorten, die jetzt auch draußen im Blumenkisterl oder im Garten blühen. Bis dahin viel Spaß beim Garteln.
0: So viel dazu. Pflanzenexperte Karl Bloberger hier bei uns in Radio Kärnten.

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1: Ah, bei uns in Althofen. Na klar.
2: Ja, einmal mehr. Also, ich glaube, die meisten wissen schon, die Klammern gehören zu meiner großen Leidenschaft.
3: Das wissen wir jetzt schon genau.

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0: Was ist das überhaupt, die Radio Kärnten Kaffeepause? Es ist Ihr ganz persönlicher Wurlitzer. Gewissermaßen, Sie sagen, was Sie gerne hören möchten, müssen nichts einschmeißen. Nein, Sie müssen nur anrufen. 0463 504 888 wählen und dann sagen Sie uns, was Sie gerne hören möchten.
2: Einen wunderschönen guten Morgen aus Phoenix, da spricht der Walter. Ich habe einen schweren Verkehrsunfall gehabt und möchte mich bei der Gelegenheit bei den Rettungskräften, ob das jetzt Rotes Kreuz ist oder Notarzt ist oder Feuerwehr ist, recht herzlich bedanken für die erste Hilfe und wünsche allen einen schönen Tag. Und zur Kaffeepause wünsche ich mir vielleicht von der Gruppe Combo das Lied zu Milanik auf Eis. Danke, wünsche allen Radio Kärnten-Hörern einen schönen Tag.
0: Und dir, Walter, alles Gute.

0: 9:30 ist es, 9:30, Zeit für die Neuigkeiten aus Ihrem Bundesland. Die Nachrichten kommen jetzt von Barbara Liebinger.
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2: Einen schweren Schock erlitt ein 7 Jahre alter Bub in Völkermarkt, dessen kleiner Hund beim Spazierengehen von einem anderen Hund vor seinen Augen totgebissen wurde. Der Bub war mit seinem Jack Russell Terrier im Bereich seines Elternhauses unterwegs, als sich ein anderer, wesentlich größerer Terrier aus einem eingesperrten Bereich in einem Wohnhaus befreien konnte, sich auf den kleinen Hund stürzte und ihm mehrmals in den Rücken biss. Noch bevor die Polizei eintraf, verendete der Jack Russell Terrier. Die Arbeiterkammer hat für eine Servicemitarbeiterin, die seit Jahren unbezahlte Mehrarbeit geleistet hatte, erfolgreich Geld erkämpft. Und zwar bekommt die Frau 2.100 Euro. Die Arbeitszeiten wurden zwar im Betrieb korrekt erfasst, aber eine Vergütung samt gesetzlicher Zuschläge blieb jahrelang aus. Das wollte sich die Frau nicht länger gefallen lassen und wandte sich mit Erfolg an die Arbeiterkammer. Die AK rät generell allen Beschäftigten, ihre Arbeitszeiten genau zu dokumentieren und sich bei Unklarheiten an die Arbeiterkammer zu wenden. Der Konsum klassischer Zigaretten wird in Österreich immer unpopulärer. Dieses neue Studienergebnis ist nur dem Anschein nach erfreulich. Schaut man sich die Daten nämlich genauer an, so sieht man, dass dafür der Konsum von Produkten wie Vapes, E-Zigaretten und Nikotinbeutel steigt. Und vor allem rauchen auch Mädchen und Frauen immer mehr. Miriam Steiner berichtet.
3: Früher haben Frauen erst später als Männer mit dem Rauchen begonnen und allgemein weniger geraucht. Heute machen sie knapp mehr als die Hälfte aller Rauchenden aus, wie Daten des Ludwig-Boltzmann-Instituts für Lungengesundheit zeigen. Trotzdem werde auf Frauen und Mädchen zu wenig geschaut, kritisiert die Institutsleiterin Marie-Kathrin Breyer.
4: Sondern immer nur auf diesen älteren Herrn, der mit der Zigarette abgebildet ist sozusagen, und weniger zu den jungen Mädchen und den Frauen. Wir sehen vor allen Dingen auch viele junge Frauen, die prinzipiell schon verschiedene Ärzte und Ärztinnen gesehen haben, aber viel zu wenig daran gedacht wird, dass sie eben vom Rauchen bereits körperliche, gesundheitliche Schäden haben.
3: Typische Raucherkrankheiten wie Herz-Kreislauf- und Lungenerkrankungen würden dadurch bei Frauen oftmals erst spät entdeckt werden.
2: Und nun zum Wetter und Sonja.
0: In der Osthälfte ist es noch teilweise freundlich hier bei uns. Von Westen her breiten sich dann aber auch schon Schauer und Gewitter auf das ganze Land aus. Stellenweise regnet es kräftig und es kann auch stürmisch werden. Die Höchstwerte heute vor der Kaltfront bis zu 27 Grad. Sicher unterwegs mit Radio Kärnten, da sind uns aktuell keine Störungen gemeldet worden. Eine gute und sichere Fahrt wünsche ich Ihnen.

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Pietro Basile und Andreas Gavalier gemeinsam. Passt perfekt zu den Grüßen und Glückwünschen, denn wir haben ein Geburtstagskind. Gleichzeitig gibt es aber auch Hochzeitsglückwünsche, nämlich für Pia Puchegger in Oberfellach zu Hause. Liebe Pia, zum heutigen Geburtstag und 50. Hochzeitstag wünschen wir dir und deinem Hans alles Liebe und gute Gesundheit und viel Glück für die weiteren Jahre. Karl und Melita aus Hintnausdorf wünschen das. Und zum 40. Geburtstag von Florian Bliem alles erdenklich Gute. Das wünschen dir deine Arbeitskollegen. Wir freuen uns schon alle sehr auf den Kuchen am Montag. Ja, Geburtstagskuchen ist immer was Feines. 9.43 Uhr ist es jetzt. 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
2: Schauen wir mal nach. Öffnen wir den 9. September gemeinsam. Blutspenden und Gutes tun, heute natürlich auch möglich. In St. André im Lavantal in der Mittelschule und in Feld am See in der Volksschule. Und zwar von 15.30 Uhr bis 20 Uhr. Dann geht's nach Gmünd. Da haben wir am 9.9. einen SVS-Beratungstag. Und zwar bis 12 Uhr können Sie da noch vorbeischauen, falls Sie da Fragen haben. Im ersten Stock im Rathaus ist das möglich. Ein Stammtisch für pflegende Angehörige. Es geht um Erfahrungsaustausch, um das Thema Sehbehindertenverein Demenzcoaching. Heute um 17 Uhr im Schulungsraum der Johanniter. Und zwar in Battergassen. Und Slam Poetry Workshop, den gibt es heute in der Bücherei Eberstein. Und zwar ab 14 Uhr werden Sie da eben mit dabei sein und da so einiges lernen über Poetry Slam, wie das Ganze funktioniert. Sie haben geschrieben Slam Poetry, lustig. Ich habe immer gedacht, das heißt Poetry Slam. Wie auch immer, wünsche ich Ihnen einen schönen Tag. Unvergesslich soll er sein.
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0: In der nächsten Woche startet die Klagenfurter Herbstmesse. Genau dazu haben wir in der nächsten Stunde etwas für Sie vorbereitet.
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4: Im Studio Eva-Maria Fuhn. Aus dem Insolvenzentgeltfonds werden im Fall von Firmenpleiten die Ansprüche der Beschäftigten abgegolten. Der Fonds ist allerdings praktisch pleite. Eine Lösung ist schwierig. Zwei der drei Koalitionsparteien lehnen eine Erhöhung der Beiträge, die die Unternehmen zahlen, ab. Jetzt kommt ein Vorschlag von der NEOS. Stefan Kappacher mit Einzelheiten.
5: Der Rechnungshof habe beim Insolvenzfonds Fehlanreize festgestellt. Die gelte es zu beseitigen, so NEOS-Sozialsprecher Johannes Gasser.
6: Beispielsweise werden aktuell bis zum Doppelten der Höchstbeitragsgrundlage Gehälter bzw. Entgelte ersetzt,
5: obwohl die Beiträge nur bis zur Höchstbeitragsgrundlage gezahlt werden müssen. Diese und weitere Maßnahmen auf der Ausgabenseite würden allerdings erst mittelfristig wirken, räumt Kasser ein. Für die kurzfristige Finanzierung will er deshalb Reserven der Kammern anzapfen.
6: Weil sie eher Profiteure der aktuellen Budgetsanierung waren, beispielsweise bekommt die Wirtschaftskammer indirekt sogar 60 Millionen mehr Einnahmen.
5: Weil durch die Ausweitung der Beitragspflicht zum Familienlastenausgleichsfonds auf über 60-Jährige auch die Kammerumlage steigt, die damit gekoppelt ist.
4: Die Lkw-Maut, die die SPÖ Burgenland unter Landeshauptmann Doskozil auf Landesstraßen einführen wollte, kommt nun doch nicht. Nach viel Kritik aus der Opposition und der Wirtschaft wurde sie abgesagt. Stattdessen sollen Gewichtsbeschränkungen verschärft und Fahrverbote ausgeweitet werden. Maria Kern berichtet.
7: Es war eines der Aufregerthemen im heurigen Sommer. Der Plan der SPÖ Burgenland, ab dem kommenden Jahr auf drei Landesstraßen eine Lkw-Maut einzuführen. Der Aufschrei aus der Wirtschaft war laut. Nach einem Gespräch zwischen Land- und Wirtschaftskammer wurden die Mautpläne gestern dann ad acta gelegt. Verkehrslandesrat Heinrich Dorner von der SPÖ sieht darin dennoch keine Niederlage.
8: Es ist auf keinen Fall eine Niederlage. Es ist ein Effekt, den wir dadurch erzielen werden, gemeinsam mit der Wirtschaftskammer. Es war eine doch sehr positive Zustimmung zu all den angesprochenen Maßnahmen.
7: Die anstelle der Maut vereinbarten Maßnahmen sind etwa eine Gewichtsbeschränkung von 3,5 Tonnen für den überregionalen Transitverkehr und der internationale Transitverkehr soll nur noch über 3 Routen laufen. Diese Regeln will das Land streng überwachen.
4: In Linz startet heute die Ars Electronica. Das Festival steht heuer unter dem Motto Zukunft beginnt, Menschsein verhandeln. Die Hauptpreise, die goldenen Nikas, werden morgen vergeben. Ein Gewinner ist das Kollektiv Forensic Architecture. Die kontroversielle Arbeit des Kollektivs hat eine interaktive Karte erstellt, aus der es die systematische Zerstörung Gazas durch Israel ableitet. Und bei den Tennis US Open ist der Spanier Carlos Alcaraz im Viertelfinale ausgeschieden. Alcaraz unterlag Ben Shelton aus den USA in 5 Sätzen. Das waren die Nachrichten mit Eva-Maria Fuhn. Zum Wetter.
0: Zum Wetter in Kärnten östlich von Villach ist es noch stellenweise freundlich. Von Westen, da breiten sich allerdings rasch Schauer und Gewitter aus, die stellenweise kräftig ausfallen mit starken Windböen. Die Kaltfront, die nähert sich. Heute hat es aber noch einmal 27 Grad, 21 derzeit in Bad Eisenkappel, 20 in Ferlach und Klagenfurt, 19 Grad in Villach und Breiteneck, 16 Grad in Spital und in Oberfellach. Morgen überwiegen speziell in Unterkärnten die Wolken. Zeitweise gibt es auch ein bisschen Regen. Die Sonne, die zeigt sich nur zwischendurch und es wird vor allem deutlich kühler als zuletzt. Die Tageshöchstwerte erreichen morgen dann nur zwischen 14 und 19 Grad. Sicher unterwegs mit Radio Kärnten auf den Straßen rund um den Fackersee gilt eine Einbahnregelung und zwar gegen den Uhrzeigersinn. Grund dafür ist das Halli-Treffen im Rahmen der European Bike Week. Das Ganze dauert noch bis Sonntag 10 Uhr.
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0: Grüß Gott, willkommen. Unsere zweite gemeinsame Stunde. Und ich habe es ja vorhin schon erwähnt. Es geht auf die Klagenfurter Herbstmesse. Nächste Woche startet sie. Was sie dort so alles erwartet, das erfahren Sie bei uns. Und vielleicht gibt es ja noch ein kleines Sahnehäubchen. Schlagobers obendrauf.

0: In genau einer Woche, also am Mittwoch, dem 16. September, da öffnet sie wieder die 93. Klagenfurter Herbstmesse mittlerweile. Bis einschließlich Sonntag sind dann rund 500 Ausstellerinnen und Aussteller auf dem Messegelände angekündigt. Die Veranstalter, die setzen heuer dabei eben nicht nur auf Produktpräsentationen, sondern auch auf Vorführungen und vor allem, und das wird uns allen ganz besonders taugen, Mitmachangebote, was auch immer das heißt. Simon Auernick hat nachgefragt, was es denn exakt für Neuerungen gibt.
1: Die wichtigste Neuerung ist sicherlich für uns, dass wir die Herbstmesse noch stärker als Erlebnis- und Inspirationsmesse positioniert haben. Die Stärke der Herbstmesse liegt genau in dieser Mischung aus Information, Inspiration, Shopping und Unterhaltung. In Halle 2 erwartet die Besucherinnen und Besucher Fall in Love, Fashion und Entertainment mit Mode, Lifestyle, Akrobatik, Shows und Live-Musik. Vor allem unser neues Format Schlagersterne sollten sich die Besucherinnen und Besucher nicht entgehen lassen.
2: So Almir Slamnik von den Kärntner Messen. Die Herbstmesse vereint auch heuer wieder Bauen, Wohnen, Mode, Unterhaltung und Kulinarik. Dabei geht es nicht nur um neue Produkte, sondern auch um die Möglichkeit, unterschiedliche Angebote direkt gegenüberzustellen. In Halle 1 soll es außerdem nicht beim Zuschauen bleiben.
1: Die Heimberg Challenge, hier geht es vor allem rund um Geschicklichkeit, Genauigkeit und natürlich ein bisschen um Geschwindigkeit. Die Teilnehmer müssen verschiedene typische Heimwerkeraufgaben bewältigen, Werkzeugkasten zusammenbauen, eine saubere Lochreihe bohren, Wandhalterungen montieren und so weiter und so fort. Und das Ganze natürlich ein bisschen mit Zeitdruck.
2: Während die Messe selbst erst nächste Woche beginnt, startet der Gaudepark schon 5 Tage früher. Karl Platzer von den Kärntner Messen.
3: Gaudepark starten wir jetzt schon am 11. September, am Freitag, mit der traditionellen Lichterprobe. Und dann aber ganz neu, am Samstag, den 12. September, machen wir erstmalig wieder einen Bierstich mit einer tollen Eröffnung. Und auf der Gaudeparkbühne werden uns dort die Kaiser mit einer tollen Musik verwöhnen.
2: Der erste Messetag fällt heuer zugleich auf den Familientag, den man laut dem Projektleiter des Gaudeparks keinesfalls verpassen sollte.
3: Das ist ganz ein besonderer, wichtiger Tag, auch für die Schausteller. Und hier gibt es 50% Rabatt auf alle Fahrgeschäfte, aber auch die Buden und die Gastronomen lassen sich was einfallen und ein spezielles Programm auf der Bühne rundet den ganzen Tag ab.
2: Der Familientag ist zugleich der Auftakt der 93. Herbstmesse und bündelt, was die Veranstalter für die 5 Messetage vorsehen. Informieren, mitmachen, unterhalten und auch gewinnen. Almir Slamnik.
1: Insgesamt gibt es Preise im Gesamtwert von über 60.000 Euro zu gewinnen. Besonders spannend, wir vergeben exklusiv noch je 2 Startplätze für den Wörthersee-Marathon und 2 für den Halbmarathon für den 27.09. Die Bewerbe sind ja bereits längst ausgebucht und nur auf der Herbstmesse kommen diese quasi 4 Startplätze noch ergattern.
0: Was Sie sonst noch auf der Herbstmesse alles erwartet und wie Sie dort mit etwas Glück auch kostenlos hinkommen, das hören Sie in wenigen Minuten hier bei uns und nur bei uns in Radio Kärnten. 10.15 Uhr ist es jetzt.

0: Aerosolär mit seiner neuen gemeinsam mit Marta Santos. 10.22 Uhr, ein paar Programmpunkte der Herbstmesse 2026 haben wir Ihnen ja bereits vorgestellt vor wenigen Minuten. Aber einen Punkt, über den wir überhaupt noch nicht gesprochen haben, der fehlt noch und das ist die Kulinarik, Simon.
1: Die Herbstmesse soll ein Ort sein, an dem regionale Lebensmittel nicht nur angeboten, sondern auch erklärt werden. Das Genussland Kärnten ist mit Markt- und Kochplatzeln vertreten. Gerade für kleine Betriebe ist dieser Auftritt sehr wichtig, sagt die Obfrau von Genussland Kärnten, Petra Popatschnik.
2: Also ich finde, dass es eigentlich eine super Chance ist für einen bäuerlichen Produzenten oder zum Beispiel Manufakturen, dass man sich da auf einer Bühne präsentieren kann, wo man dann einfach den Zugang hat zu den Endkonsumenten und sich dann ganz gut austauschen kann. Also ich glaube, das ist einfach ganz eine super Plattform, die da geboten wird.
1: Hier gibt es ebenfalls Mitmachstationen, an denen Kinder, aber natürlich auch die Eltern etwas mitnehmen sollen.
2: Ich glaube einfach, dass sie den Mehrwert schätzen, was bei uns in der heimischen Landwirtschaft oder bei uns in den Manufakturen produziert wird, dass das einfach die Wertschöpfung und die Wertschätzung bei uns im Land bleibt, wo man regionale Produkte kauft.
1: Zum Programm gehört auch eine Kochbühne. Dort werden Zutaten verarbeitet, die an anderen Ständen der Messe erhältlich sind. Die Veranstalter setzen dabei auf eine Verbindung von Kärntner Küche und Angeboten aus dem Alpen-Adria-Raum. Almir Slamnik von den Kärntner Messen.
3: Hier trifft regionale Küche auf internationale Einflüsse und wir konnten wieder den Starkoch Marco Krein

0: Mobilitätswochen. Und dazu laden die Kärntalinen und das Land Kärnten ein, dass man mit allen Bussen und Bahnen gratis die Verbindungen nutzen kann. Und speziell auch im Rahmen der Messe kann man kostenfrei mit der Bahn und mit den Bussen die Messe besuchen.
1: So Karl Platzer von den Kärntner Messen. Wer mit dem Auto anreist, findet Parkmöglichkeiten am Messegelände, am kostenlosen Autobahnparkplatz A2 und am gebührenpflichtigen Parkplatz Minimundus. Bei letzteren beiden gibt es einen Shuttle-Service. Übrigens, der Messeeintritt ist täglich ab 16 Uhr kostenlos. Simon Auernick für Radio Kärnten.
2: Und die Klagenfurter Herbstmesse ab Mittwoch, dem 16. September bis Sonntag, den 20. täglich dann von 9 bis 18 Uhr. Die hat einiges zu bieten. Der Gaudepark, der öffnet bereits diesen Freitag, dann ab 18 Uhr. Und wir schicken Sie dorthin, aber nur wenn Sie uns eine klitzekleine Frage beantworten. Gestellt wird sie von Almir Slamnik, Vertriebs- und Marketingleiter der Kärntner Messen.
3: Wie heißt das neue Musikformat in Halle 2?
2: Kurz und bündig. Wenn Sie das wissen, dann rufen Sie jetzt bei uns an unter 0463 511 005 und holen Sie sich das hier ab.
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2: 0463 511 005, wenn Sie das hier wissen.
3: Wie heißt das neue Musikformat in Halle 2?
2: Gut, dann wünsche ich Ihnen alles Gute, drücke die Daumen. Und um 10.40 Uhr ganz genau gibt es die Auflösung hier bei uns in Radio Kärnten. In Kürze die Nachrichten.

0: alles abgeräumt. Und seither kennt man ihn, den Musiker aus Treibacherlthofen. 10.30 Uhr, 10:30, die Neuigkeiten jetzt mit Barbara Liebminger.
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2: Ein kleiner Jack Russell Terrier, der gerade angeleint auf einem Spaziergang mit einem 7-jährigen Buben war, ist im Völkermarkt von einem ausgerissenen größeren Terrier angefallen und totgebissen worden. Der kleinere Hund wurde mehrfach in den Rücken gebissen, er verendete noch vor dem Eintreffen der Polizei. Der 7-jährige blieb unverletzt, erlitt jedoch einen schweren Schock. Reanimiert werden musste ein 67 Jahre alter Radfahrer nach einem Unfall mit einem LKW in Spital an der Drau. Eine LKW-Fahrerin hatte den Rennradfahrer beim Rechtsabbiegen vermutlich übersehen und ihn mit dem Schwerfahrzeug angefahren. Der Schwerverletzte wurde in das Klinikum Klagenfurt geflogen. Wenig Erfreuliches hat der jüngste PISA-Test aufgedeckt. Die Fähigkeiten der Schülerinnen und Schüler haben sich beim Lesen und in der Mathematik verschlechtert. Ein entscheidender Faktor in Österreich ist nach wie vor die soziale Herkunft der Kinder. Vor allem jene aus Familien mit Migrationshintergrund liegen mit ihren Leistungen oft hinter ihren Altersgenossen. Negativ bemerkbar macht sich auch, wenn viel Zeit vor dem Bildschirm verbracht wird. Peter Daser berichtet.
3: Zwar liegen Österreichs PISA-Ergebnisse besser als der EU-Schnitt, aber das Niveau ist allgemein gesunken. Mehr als ein Viertel der Jugendlichen kann mit 15 oder 16 Jahren nicht sinnerfassend lesen. Bildungsminister Christoph Wiederkehr sagt:
4: Wir sehen hier leider einen internationalen Trend, dass die Lesefähigkeit sinkt. Das hat sehr viel mit der Bildschirmzeit zu tun. Das heißt, je früher und je länger die Kinder am Bildschirm sind, desto weniger Konzentrationsfähigkeit haben sie und desto weniger können sie lesen.
3: Auffallend sind in Österreich die großen Unterschiede in den Leistungen je nach sozialer Herkunft. Jugendliche aus ärmeren Familien und aus Familien, in denen nicht Deutsch als Erstsprache gesprochen wird, schneiden beim PISA-Test wesentlich schlechter ab.
2: Wie das Wetter wird, das weiß Sonja.
0: Genau, warte mal kurz. In der Osthälfte, da ist es so, dass wir noch stellenweise ein bisschen die Sonne zu Gesicht bekommen. Von Westen her, da breiten sich allerdings Schauer und Gewitter aufs ganze Land aus. Stellenweise regnet es auch kräftig. Stürmisch kann es werden. Die Höchstwerte heute noch einmal bis zu 27 Grad. Sicher unterwegs mit Radio Kärntner 10 Tauernautobahn Richtung Salzburg nach dem Knotenspital. Vor der Einhausung Trebesing wird der Verkehr nur blockweise abgefertigt. Grund ist eine Baustelle nach dem Tunnel. Und auf den Straßen rund um den Farkersee gilt eine Einbahnregelung gegen den Uhrzeigersinn. Grund dafür ist das Harley-Treffen im Rahmen der European Bike Week. Und die dauert noch bis Sonntag.
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0: Und noch einmal geht's zur Klagenfurter Herbstmesse, die ja nächste Woche startet. Aber schon Gaudepark, wie gesagt, habe ich vorhin schon gesagt, glaube ich, ab 18 Uhr an diesem Freitag schon, also übermorgen, ganz genau. So, und wir haben da ja eine Frage für Sie, denn es gibt ja was zu gewinnen bei uns. Eine Frage gestellt von Almir Slamnik, Vertriebs- und Marketingleiter der Kärntner Messen.
1: Wie heißt das neue Musikformat in Halle 2?
0: So, und am Telefon begrüße ich ganz herzlich Karl-Heinz Brandstätter aus Spital an der Drau. Grüß Gott.
2: Hallo.
0: Also, die Antwort lautet?
2: Vorleblas.
0: Okay, schauen wir mal, ob das stimmt.
1: Die richtige Antwort lautet Schlagersterne.
0: Und ja. Was haben Sie gesagt?
2: Schlagersterne.
0: Großartig. Dann gratuliere ich Ihnen ganz herzlich. Das hier gibt's zu gewinnen.
3: 3x2 Eintrittskarten für die Klagenfurter Herbstmesse. Einzulösen zwischen 16. und 20. September. Eine entgeltliche Einschaltung der Klagenfurter Messe.
0: Ich hoffe, gut zu gebrauchen.
2: Wohl, nein, 2 Uhr, ja.
0: Ja? Kann man noch jemanden mitnehmen? Auch nicht schlecht, oder?
2: Ja, freilich, ja.
0: Ja, super, dann gratuliere ich Ihnen einen schönen Tag noch. Wiederschauen.
2: Ja, danke, Herr Jan.

0: Avec war das, eine junge Musikerin, Liedermacherin aus Oberösterreich. Morgen ist Donnerstag und Sie wissen, was da am Nachmittag auf Sie zukommt, oder?
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2: Im Studio Eva-Maria Fohn. Der Handelsstreit zwischen den USA und Kanada spitzt sich weiter zu. Nachdem Kanada Gegenzölle für US-Zölle verhängt hat, hat die Regierung in Washington Einfuhrverbote für bestimmte Produkte aus dem Nachbarland angekündigt, berichtet Miriam Bella.
3: Ab dem 29. September soll die Einfuhr von gewissen Weinen, Bier, aber auch Mopeds und Motorrädern aus Kanada in die USA nicht mehr möglich sein. Donald Trump hat die US-Behörden außerdem angewiesen, keine kanadischen Produkte mehr zu beziehen. Damit will Washington Ottawa im Zollstreit zum Einlenken bewegen. Doch Kanada scheint nicht nachgeben zu wollen. Kanadische Gegenzölle auf US-Importe sind bereits in Kraft getreten. Die Abkehr von den USA habe seinen Preis, aber die Alternative wäre noch weitaus schlimmer, erklärt der kanadische Premierminister Mark Carney.
2: Neue US-Angriffe auf iranische Öltanker in der Straße von Hormuz treiben den Ölpreis wieder in die Höhe. Der Preis für Rohöl der Marke Brent ist wieder über 100 Dollar gestiegen. Der Gaspreis liegt knapp unter der 80-Euro-Marke und ist damit so hoch wie nie seit Beginn des Iran. Kriegs. Einsatzkräfte in Österreich verlieren im Notfall oft wertvolle Minuten, weil Adressen und Zufahrten nur schwer gefunden werden. Das soll sich jetzt ändern mit einer neuen Kampagne namens Die richtige Adresse, Martin Krachler.
4: Es geht dabei um einen Aufruf, einmal den Notfall durchzudenken. Wie schnell würde Sie Feuerwehr oder Rettung finden? Günter Trinker ist Landesfeuerwehrkommandant in Salzburg.
5: Die richtige Adresse ist der wichtigste Punkt von den vier Ws. Wer, wo, was, wie viele Verletzte und so weiter.
4: Probleme machen demnach oft zugewachsene Hausnummern, neue Straßennamen oder wenn Wohnungen nur mit Top beschriftet sind, anstatt mit Familiennamen.
5: Dann muss man sich durch die Klingeln durchklingeln, bis man die richtige erwischt. Im schlimmsten Fall über den Leitstellendisponenten nochmal zurücktelefoniert werden muss, um detailliertere Auskünfte zu bekommen, wo man dann letztendlich hin muss.
4: Und die Einsatzkräfte sollten auch wissen, wenn sich etwa ihre Hauszufahrt geändert hat. Checkt man diese Dinge vorab, spart man sich und den Einsatzkräften im Notfall möglicherweise lebenswichtige Zeit.
2: Bei den Tennis US Open ist Titelverteidiger Carlos Alcaraz ausgeschieden. Der Spanier muss sich im Viertelfinale nach hartem Kampf dem Amerikaner Ben Shelton geschlagen geben, Gerhard Prohaska.
6: Ja, die Entscheidung fällt im Match-Tiebreak des fünften Satzes. 4,5 Stunden hat dieser hochklassige Krimi gedauert. Bis 3:30 Uhr früh hat kaum ein Zuschauer in New York den Platz verlassen. Länger in den Morgen hat noch nie ein Match gedauert. Am Ende feiert Ben Shelton den größten Erfolg seiner Karriere. Der 23-Jährige gewinnt die Sätze 2, 3 und 5 und eliminiert den Titelverteidiger Carlos Alcaraz mit 10:7 im Match-Tiebreak. Für Alcaraz endet sein Comeback nach viermonatiger Verletzungspause im Viertelfinale. Für Ben Shelton geht's weiter. Im Halbfinale kommt es zum amerikanischen Duell gegen Francis Tiafoe.
2: Das waren die Nachrichten mit Eva-Maria Fohn.
7: Wir kommen damit zum Wetter für Kärnten. Östlich von Villach, da ist es noch stellenweise freundlich. Von Westen her breiten sich rasch Schauer und Gewitter aus, die stellenweise heute auch sehr kräftig ausfallen können mit starken Windböen und Höchstwerte heute vor der Kaltfront bis zu 27 Grad. 21 messen wir jetzt bei Ihnen in St. André im Labantal, in Breiteneck und in Bad Eisenkappel, 20 in Villach und hier bei uns in Klagenfurt. 18 Grad sind es in Oberkärnten, und zwar in Oberfellach und in Spital, und 13 am Dobratsch. Morgen am Donnerstag, da überwiegen speziell in Unterkärnten die Wolken. Zeitweise wird es auch nass. Die Sonne zeigt sich nur zwischendurch und es wird kühler. Ja, jetzt wird es herbstlich. Höchstwerte morgen bei 14 bis 19 Grad. 11 Uhr und 4 Minuten. Sie sind sicher unterwegs mit Radio Kärnten, der 10-Tauern-Autobahn in Richtung Salzburg. Nach dem Knoten Spital vor der Einhausung Trebersing, da wird der Verkehr noch blockweise abgefertigt. Grund sind hier Bauarbeiten nach dem Tunnel. Hier brauchen Sie circa eine Viertelstunde länger. Und der 10-Tauern-Autobahn in Richtung Villach zwischen Gmünd und Spital, da blockiert ein defekter LKW direkt im Baustellenbereich den rechten Fahrstreifen. Und auf den Straßen rund um den Farkasee, da gilt es natürlich auch heuer wieder eine Einbahn. Regelung. Grund ist natürlich das Harley-Treffen, die European Bike Week. Sonst aber nichts los. Sollten Sie etwas entdecken, dann bitte seien Sie so lieb und rufen Sie kurz bei uns an unter der Telefonnummer 0800 600 601. Dankeschön und gute Fahrt. 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
7: Ich freue mich, dass Sie mit dabei sind an diesem Mittwoch und heute, da gibt es einen ganz besonderen Tag im Eckerheim, im Haus der Caritas in Klagenfurt.
9: Im Innenhof des Eckerheims ist es heute ruhiger. Die meisten Männer und Frauen, die regelmäßig in die Kaufmanngasse 6 kommen, die sind bei trockenem Wetter draußen.
7: Ja, und mehr dazu hören Sie bei uns in den kommenden 2 Stunden. Mythen heute rund um das Thema Gesundheit haben wir ebenfalls für Sie vorbereitet. Und bei Kärntnerisch Gret, da lernen wir heute, was Kurgat bedeutet. All das und vieles mehr eben in den kommenden 2 Stunden. Ich freue mich, dass Sie mit dabei sind. Einen schönen Mittwoch und Mahlzeit mit den Pointer Sisters und Jump.

0: schöne Mittagszeit an diesem Mittwoch mit Radio Kärnten, 13 Minuten nach 11 an diesem 9.09.2026. Heute ein ganz besonderer Tag im Eckerheim der Caritas in Klagenfurt. Da findet nämlich ein Tag der offenen Tür statt. Besucherinnen und Besucher können sich dabei über die Arbeit der Einrichtung informieren, die Räumlichkeiten auch besichtigen und mit den Menschen, die dort arbeiten, natürlich auch ins Gespräch kommen. Welche Angebote es gibt, vor welchen Herausforderungen die Wohnungslosenhilfe steht und wer im Eckerheim unterstützt wird. Patricia Jordan ist für uns heute mit dabei beim Tag der offenen Tür.
1: Im Innenhof des Eckerheims ist es heute ruhiger. Die meisten Männer und Frauen, die regelmäßig in die Kaufmanngasse 6 kommen, die sind bei trockenem Wetter draußen unterwegs. Drinnen im Haus herrscht trotzdem Betriebsamkeit. Sozialarbeiter Martin Göhler hat für die Besucherinnen und Besucher heute einiges vorbereitet.
2: Wir wollen einfach gern einen Blick hinter die Kulissen bieten und den Leuten einfach zeigen, was hier passiert und dass es natürlich jeden treffen kann und jeder aber uns als Anlaufstelle auch kennenlernt.
1: Der Sozialarbeiter wünscht sich, dass noch mehr Menschen das Eckerheim und seine Angebote kennen, denn viele wissen gar nicht, welche Unterstützung hier möglich ist.
2: Und deswegen auch selten zu uns hervermittelt werden. Ich hatte gerade gestern wieder jemanden da, der quasi seit 2 Monaten da in Klagenfurt auf der Straße unterwegs ist und überhaupt nicht wusste, dass es uns gibt. Und dann total happy war. Genau deswegen machen wir den Tag der offenen Tür, damit es sich mehr verbreitet, rumspricht und dann mehr Leute den Weg zu uns auch finden können.
1: Vom Weg abkommen, das kann jedem im Leben passieren. Und manchmal geht es schneller, als man denkt.
2: Es sind ein Großteil der Personen, haben eine Trennung hinter sich und haben kein soziales Netzwerk, was sie auffangen kann. Und bevor sie auf der Straße landen oder schlafen, ist es natürlich besser, bei uns zu nächtigen. Gerade jetzt in den nächsten Tagen, wo wieder viel Regen erwartet wird, ist es kein leichter Weg. Aber natürlich auch Personen, die aufgrund ihrer psychischen Gesundheit eventuell nirgendwo einen Platz finden und sich schwer tun, irgendwo Anknüpfpunkte überhaupt zu finden und dann uns als Wohnzimmer mitnutzen und damit quasi einen Anlaufpunkt haben, Freunde da treffen, ein Mittagessen mitbekommen und natürlich jederzeit ein offenes Ohr bei uns finden.
1: 20 Menschen nächtigen aktuell im Eckerheim. Tagsüber sind es 80 bis 100, die den Weg hierher finden. Also eigentlich ist hier jeder Tag ein Tag der offenen Tür.
2: Der Tag der offenen Tür ist prinzipiell jeden Tag. Natürlich ist es an dem Tag der offenen Tür einfach möglich, in großen Gruppen durch das gesamte Gebäude zu gehen und vor allen Dingen auch die Notschlafstelle mitzusehen, was natürlich ansonsten tagsüber nicht möglich ist, weil sie dort geschlossen ist und der Zugang nur nachts erfolgt und nur für die Personen, die dort den Bedarf haben.
0: Also eine sehr, sehr wichtige Einrichtung, das Eckerheim der Caritas in Klagenfurt. Mehr dazu auch gleich hier bei uns in der Mittagszeit von Radio Kärnten.
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0: Anyone, Justin Bieber in der Mittagszeit von Radio Kärnten. 8 Minuten noch bis 11:30. Wir sind heute beim Tag der offenen Tür im Eckerheim der Caritas in Klagenfurt zu Gast. Interessierte können die Einrichtung in der Kaufmanngasse 6 heute auch kennenlernen und mehr auch über die wichtige Arbeit der Wohnungslosenhilfe erfahren, was die Mitarbeiterinnen und Mitarbeiter hier tagtäglich rund um die Uhr so leisten und wie groß auch der Bedarf an Spenden ist.
1: Ja, also gerade für die nächsten Tage, man mag es immer kaum glauben, sind Regenschirme ganz wichtig. Ja? Für viele ist es selbstverständlich, einen Regenschirm irgendwie zu Hause zu haben. Das ist bei obdachlosen Personen meistens nicht der Fall, weil wenn sie eine Wohnung verlassen, ist das eins der Mittel, was sie nicht mitnehmen. Und natürlich werden Schlafsäcke und Isomatten ständig gebraucht.
2: So Sozialarbeiter Martin Göhler. Seine Kollegin ist Christina Kogler.
3: Das Eckerheim ist für Männer und Frauen. Wir haben aber zum Großteil eigentlich Männer da, weil es ja auch eine Frauennotschlafstelle gibt in Klagenfurt. Tagsüber kann absolut jeder kommen, der möchte. Wir sind ein bisschen wie ein großes Wohnzimmer. Manche kommen nur zum Kaffee trinken, weil sie einfach den Anschluss und den sozialen Kontakt suchen. Manche kommen in die Beratung.
2: Und heute sollen noch viele weitere kommen.
3: Heute darf absolut jeder kommen, der einmal da reinschauen möchte und sich anschauen möchte, welche Angebote wir haben und wie wir arbeiten, wie so unser Tagesablauf ist.
2: In der wohnungslosen Tagesstätte spielt sich für die Mitarbeitenden ganz viel im Innenhof ab.
3: Mit den Leuten über den Beziehungsaufbau und die Leute einfach dort abzuholen und zu schauen, was sie gerade brauchen und was wir für sie tun können.
1: Also es finden den Weg zu uns Personen aus allen Gesellschaftsschichten. Ob das ein Banker ist, der vielleicht quasi der Liebe wegen hergezogen ist und diese Partnerschaft vielleicht nach 1, 2, 3 Monaten in die Brüche geht und dann aber quasi aus seinem Herkunftsort dort alle Zelte abgebrochen hat, dann steht er hier auf der Straße. Weil meistens das soziale Netzwerk, was in der Partnerschaft irgendwie zum Zeitpunkt der funktionierenden Partnerschaft gut da ist, meistens dann nur noch dem einen Teil überbleibt, der quasi die Wohnung zur Verfügung gestellt hat. Und so geht es ganz schnell, dass man quasi den Platz verliert und nicht mehr weiß, wohin.
2: Und deshalb heute auch der Tag der offenen Tür, um sichtbar oder sichtbarer zu werden.
3: Man kann uns heute bis 14 Uhr besuchen.

0: schön, dass wir Sie durch diesen Mittwoch begleiten dürfen, die Mittagszeit in Radio Kärnten. Gleich mit Isolde Notnagel und mit den Neuigkeiten aus unserem Bundesland.
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2: 11.30 Uhr, halb zwölf.
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4: Vor den Augen eines 7 Jahre alten Buben wurde sein kleiner Hund von einem Staffordshire Terrier totgebissen. Das Kind war mit seinem Jack Russell in Völkermarkt an der Leine im Bereich des Elternhauses spazieren. Aus einem Wohnhaus gelangte ein Staffordshire ins Freie und attackierte den deutlich kleineren Hund. Noch vor Eintreffen der Polizeistreife verendete das Tier an seinen schweren Verletzungen. Der Bub wird vom Kriseninterventionsteam des Roten Kreuzes betreut. Er hat einen schweren Schock erlitten. Wir berichten im Mittagsjournal in einer Stunde. Außerdem Thema: Mit 1. Oktober gelten neue Regeln für E-Mopeds. Unter anderem braucht man dafür einen Führerschein. Das bereitet laut einer aktuellen Umfrage des Kuratoriums für Verkehrssicherheit aber vielen Menschen Sorge. Jeder Sechste hat noch wenig Ahnung von den Neuerungen. Die gestiegenen Getränkepreise bei KAC-Spielen in der Heidi-Horten-Arena haben jetzt auch die Konsumentenschützer in der Arbeiterkammer beschäftigt. Empörte Fans haben nämlich nachgefragt, ob diese rechtens sind. Laut AK und Bundeswettbewerbsbehörde ist die Erhöhung zulässig, solange sie klar ausgeschildert wird. Diese zeitlich begrenzte Preiserhöhung sei quasi das Gegenstück zu einer Happy Hour. Jetzt wieder zu dir, Joe.
2: Wir schauen auf die Straßen in unserem Land, 11 Uhr und 31 Minuten. Sie sind sicher unterwegs mit Radio Kärnten A10, Tauernautobahn in Richtung Salzburg. Bei Villach West vor dem Kreuzlammern-Tunnel wird der Verkehr noch blockweise abgefertigt. Grund sind Bauarbeiten nach dem Tunnel. Er staut sich, sie verlieren hier rund 25 Minuten. Und wir bleiben auf der A10 in Richtung Villach zwischen Gmünd und Spital. Da blockiert immer noch ein defekter LKW direkt den Baustellenbereich. Und zwar steht er da am rechten Fahrstreifen. Da bitte aufpassen. Und nicht vergessen, rund um den Fahrkassee ist wieder einiges los. Harley-Treffen findet statt, die European Bike Week, daher gilt auch eine Einbahnregelung. Sonst kommen Sie aber gut voran, möge es so bleiben. Gute und sichere Fahrt.
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Haben Sie die Teelichter, die Kerzen und vielleicht auch diese flauschige Kuscheldecke schon vorbereitet? Jetzt kommt da der Herbst. 11.42 Uhr an diesem Mittwoch in der Mittagszeit im Klagenfurter Becken sowie im Lavantal zeigt sich jetzt noch so ein bisschen die Sonne. Die Schauer und Gewitter breiten sich aber rasch auf das ganze Land aus. Stellenweise regnet es heute dann auch sehr heftig mit starken Windböen. Und vor der Kaltfront, da wird es nochmal warm, bis zu 27 Grad. Morgen am Donnerstag überwiegen dann speziell in Unterkärnten die Wolken. Zeitweise wird es auch nass. Die Sonne zeigt sich dann nochmal zwischendurch. Und es wird eben auch deutlich kühler. Die Höchstwerte morgen am 10. September dann zwischen 14 und 19 Grad. Der Freitag dann generell bewölkt im Land und unbeständig. Ein paar Regenschauer sind anfangs vor allem in Unterkärnten dabei. Im Laufe des Tages dann eher in den Bergen, vor allem in Oberkärnten. In den meisten Regionen gibt es tagsüber dann längere trockene Phasen. Die Sonne zeigt sich auch höchstens mal zwischendurch und es bleibt jetzt dann auch herbstlich von den Temperaturen her. Am Freitag maximal 21 Grad. Dann ein kleiner Ausblick Richtung Wochenende. Am Samstag dann trockenes Wetter, überwiegend sonnig. Der Sonntag dann bringt dann mehr Sonne und Höchstwerte am Wochenende bis zu 24 Grad. Also nicht vergessen, flauschige Decke herrichten, Teelichter herrichten, Pfefferminztee, was auch immer. Schönen Herbst.

0: tutto qua.
1: Schon mal was von Grurgen gehört oder Grurgert? Also ich persönlich noch nicht, aber das werden wir jetzt ändern.
2: Tschakerle. Auf ein Wort.
3: Marikoma.
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5: Tschetter. Na, Grurge.
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1: Unsere tägliche Nachhilfe sozusagen in der Mittagszeit von Radio Kärnten, 11.49 Uhr. Sigrid Bontasch aus Eisentratten hat da heute ein schönes Wort für uns. Krurgarten oder Krurgern.
8: Oft einmal auch noch gesagt, heb auf deine Krurgen.
1: Krurgen, ja.
8: Und Krurgen sind eigentlich, so meint man eigentlich, entweder geh schneller oder heb deine Krurgen auf, dass du nicht stolperst. Mhm. So sagen sie einfach gern, dass man nicht krurget wird. Und mit den Krücken ist eigentlich gemeint, unsere eigenen Füße, dass man die Füße schneller bewegen soll oder aufheben soll.
1: Haben wieder dazugelernt, oder? Danke vielmals, Sigrid Pontasch in Eisentratten. Ja, wie gesagt, unsere tägliche Nachhilfe hier in der Mittagszeit. Und wenn Sie sagen, ja Moment, ich habe da auch ein schönes Wort, das man vielleicht nicht mehr kennt, dann bitte melden Sie sich doch bei uns.
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1: Ein bisschen Zeit ist noch bis Weihnachten, aber der Tannenbaum ist da heute schon Thema. Klangquadrat, jetzt für Sie ein schönes Kärntnerlied, ausgesucht von unserer Musikredaktion. Dort oben am Berg, da steht ein Tannenbaum.

Kernalitze zur Stunde. Klangquadrat, eine Aufnahme aus dem Jahr 2016. Droben am Berg, da steht ein Tannenbaum. Gleich bei uns die Mittagsglocken, die kommen heute aus Mühldorf. In 6 Minuten um Punkt 12.

Es ist 12 Uhr. Sie hören die Glocken der Pfarrkirche Mühldorf.

0: Die Pfarre Mühldorf im Mölltal wird schon 1177 als Curia Mühldorf urkundlich erwähnt. Am rechten Ufer der Möll, südlich des Ortes, wurden im Jahr 1900 die Fundamente einer römischen Badeanlage freigelegt. Die Pfarrkirche, die dem heiligen Vitus geweiht ist, zeigt vom ursprünglich spätgotischen Bau noch den in fünf Seiten des Achtecks geschlossenen Chor mit schmalen dreikantigen Strebepfeilern und den Turm mit Spitzhelm und Maßwerkfenstern. Das rippenlose Sternengewölbe des Chors und die Flachdecke des einschiffigen Langhauses stammen aus späterer Zeit. Den Hochaltar ziert ein Gemälde des heiligen Vitus.
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2: Herzlich willkommen zum Mittagsjournal. Das sind unsere Themen. Der Streit zwischen Israel und Großbritannien eskaliert. In Oslo beginnt in diesen Minuten die Beerdigung von König Harald von Norwegen. Und in Österreich rauchen immer mehr Frauen und Mädchen Nikotinprodukte wie beispielsweise Vapes. Aus dem Journalstudio begrüßt sie Christina Greunz. Zwischen Großbritannien und Israel eskaliert der Streit um die illegale Siedlungspolitik im besetzten Westjordanland. Großbritannien droht mit Sanktionen gegen Unternehmen, die den Siedlungsbau unterstützen, und hat ein Importverbot für Güter aus den israelischen Siedlungen verhängt. Israel reagiert mit Gegenmaßnahmen. Aus London berichtet Jörg Winter.
3: Das britische Konsulat in Jerusalem muss innerhalb von 30 Tagen schließen. Britische Ausbilder bei der palästinensischen Polizei in Ramallah müssen ausreisen. Israel verhängt Einreiseverbote für mehrere britische Politiker. Außenminister Ed Miliband hält an den gestern von ihm verhängten Maßnahmen jedoch fest. Wir glauben an eine Zwei-Staaten-Lösung, ein sicheres Israel und einen sicheren und auch lebensfähigen palästinensischen Staat. Diese Aussicht wird aufgrund der Fakten am Boden zerstört. Miliband spricht wörtlich von Siedlerterror und ethnischer Säuberung. Ökonomisch dürften Importstopp und angedrohte Sanktionen nur begrenzt wirken. Politisch setzt Großbritannien damit aber ein klares Zeichen gegen die illegale Siedlungspolitik der israelischen Regierung, während es in der EU über etwaige Sanktionen weiterhin keinen Konsens gibt.
2: In Oslo wird heute der norwegische König Harald V., 12 Tage nach seinem Tod, feierlich beigesetzt. In diesen Minuten setzt sich der Trauerzug beim königlichen Schloss in Oslo in Bewegung. In einer Stunde beginnt dann die Trauerfeier im Osloer Dom. Anschließend wird der Monarch auf der Festung Akershus beigesetzt. Das Begutachtungsverfahren für die geplante Bundesstaatsanwaltschaft hat viel Kritik hervorgebracht. Ziel ist ja, die Weisungsspitze der Staatsanwaltschaften zu entpolitisieren. Die Justiz kritisiert allerdings, dass der gemeinsame Entwurf der Regierung das Gegenteil erreichen könnte. Justizministerin Sporrer von der SPÖ hat Änderungen angekündigt, etwa was die Bestelldauer der neuen Weisungsspitze angeht. Am Zug sei jetzt aber das ÖVP-geführte Bundeskanzleramt.
4: Das ist ein gemeinsamer Entwurf der Bundesregierung, aber die Hauptverhandlung liegt insofern bei mir, weil es ja um eine Justizbehörde gehen wird. Die Kritik der vielen Stellungnahmen richtet sich hauptsächlich gegen die Verfassungsbestimmungen, und die Verfassungslegistik wird im Verfassungsdienst des Bundeskanzleramtes verfasst und entworfen. Und daher ist jetzt das Bundeskanzleramt, der Verfassungsdienst, zuständig, diese Änderungen, die jetzt vorgeschlagen werden, einzuarbeiten.
2: Sagt Sporrer. Kanzler Stocker von der ÖVP hat Verhandlungen zu dem Thema angekündigt. Er wünscht sich eine baldige Einigung. Der Konsum klassischer Zigaretten wird in Österreich immer unpopulärer. Dafür steigt der Konsum von Produkten wie Vapes, E-Zigaretten und Nikotinbeutel. Und wie eine Studie zeigt, rauchen auch Mädchen und Frauen immer mehr. Miriam Steiner mit den Details.
5: Früher haben Frauen erst später als Männer mit dem Rauchen begonnen und allgemein weniger geraucht. Heute machen sie knapp mehr als die Hälfte aller Rauchenden aus, wie Daten des Ludwig-Boltzmann-Instituts für Lungengesundheit zeigen. Trotzdem werde auf Frauen und Mädchen zu wenig geschaut, kritisiert die Institutsleiterin Marie-Kathrin Breyer.
6: Sondern immer nur auf diesen älteren Herrn, der mit der Zigarette abgebildet ist sozusagen, und weniger zu den jungen Mädchen und den Frauen. Wir sehen vor allen Dingen auch viele junge Frauen, die prinzipiell schon verschiedene Ärzte und Ärztinnen gesehen haben, aber viel zu wenig daran gedacht wird, dass sie eben vom Rauchen bereits körperliche, gesundheitliche Schäden haben.
5: Typische Raucherkrankheiten wie Herz-Kreislauf- und Lungenerkrankungen würden dadurch bei Frauen oftmals erst spät entdeckt werden.
2: Das war das Mittagsjournal mit Christina Greunz. Das Wetter.
7: Ein Wetterumschwung ist im Gange. Eine Kaltfront beendet heute das Hochsommerwetter. Die aktuellen Meldungen von West nach Ost. Bregenz Regen 17 Grad, Innsbruck stark bewölkt 19, Salzburg wolkig 20, Linz und Klagenfurt wolkig 24 Grad, Graz heiter 30, St. Pölten heiter 27 und Wien und Eisenstadt wolkenlos bei rund 30 Grad. Es regnet aktuell auch in Osttirol, Teilen der Obersteiermark und in Kärnten, zum Teil mit eingelagerten Gewittern. Im Osten scheint noch ein paar Stunden die Sonne bei bis zu 33 Grad. Von Westen erfassen die teils kräftigen Schauer und Gewitter bis in die Abendstunden aber weite Teile des Landes. Im Bergland regnet es dabei ergiebig. Am wenigsten Regen heute vom Weinviertel bis ins Burgenland. Stellenweise kann es trocken bleiben. Es kühlt dann aber auch im Osten spürbar ab. Morgen liegen die Höchstwerte bei 14 bis 22 Grad. So viel zum Wetter von Simon Köldorfer.
8: 12 Uhr und gleich 7 Minuten. Sie sind sicher unterwegs mit Radio Kärnten, der 10. Autobahn in Richtung Villach zwischen Gmünder und Spital. Da blockiert ein defekter LKW im Baustellenbereich den rechten Fahrstreifen. Hier bitte aufpassen. Sonst aber nichts los. 0800 600 601. Sollten Sie etwas entdecken, dann bitte seien Sie so lieb und rufen Sie kurz bei uns an. Dankeschön.
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8: Viele, viele Kolleginnen und Kollegen sind mittlerweile zurückgekehrt aus dem Urlaub und Doc 1 kehrt heute auch zurück. Heute um 20.15 Uhr in ORF 1 zu sehen. Da geht es heute um Gesundheitsmythen.
10: Da geht es zum Beispiel um die Frage, ob Sport am Morgen oder am Abend gesünder ist. Hm. Oder stimmt es, dass Zirbenholz im Schlafzimmer gut fürs Herz ist?
8: Man riecht aber gut, oder? Zirbenholz. Ja, viele spannende Themen heute eben im Fernsehen, viele spannende Mythen, wollte ich sagen. Ja, und einige davon hören Sie gleich bei uns. Schönen Mittwoch und jetzt Mahlzeit. Ah!

0: George Harrison in der Mittagszeit an diesem Mittwoch in Radio Kärnten. 19 Minuten nach 12, 11 Minuten noch bis 12:30. Egal ob im Supermarkt, in der Apotheke oder im Internet. Ja, überall, wirklich überall, da stolpern wir über Tipps, wie wir gesünder, fitter und älter werden können, zumindest angeblich. Ja, was hilft denn da wirklich? Und was ist reine Geldmacherei? Diesem Thema widmet sich heute Abend ORF 1 ab 20.15 Uhr unter anderem mit einer neuen Doku, Doc 1 mit Lisa Gartenstädter heute. Alexandra Ludwig hat die Folge schon gesehen. Welche Mythen werden da zum Beispiel genauer unter die Lupe genommen?
1: Ja, in der ersten Doc 1 nach der Sommerpause will es Lisa Gartenstädter ganz genau wissen. Was hält uns tatsächlich gesünder, jünger, fitter? Also was von den vielen am Markt kursierenden Tipps und Nahrungsergänzungsmitteln ist auch wissenschaftlich belegt und was ist vielleicht nur ein kostenintensiver Mythos?
2: Da geht es zum Beispiel um die Frage, ob Sport am Morgen oder am Abend gesünder ist. Oder stimmt es, dass Zirbenholz im Schlafzimmer gut fürs Herz ist? Und was ist mit diesen ominösen Rotlichtmasken, da wo man so ein bisschen ausschaut wie aus einem Horrorfilm, wirken die gegen Falten?
1: Auf der Suche nach Antworten trifft Lisa Gartenstädter Menschen, die Gesundheit auf ganz unterschiedliche Weise leben, aber vor allem auch Wissenschaftler. Diese zeigen mitunter auf, dass nicht alles, was gesund klingt, auch gesund ist.
3: Mythos stimmt eher nicht.
1: Ja, und dieses Thema zieht sich heute in ORF 1 gleich weiter durch den ganzen Abend, denn direkt danach um 21.05 Uhr nimmt eine neue Doku den Veggie-Boom genauer unter die Lupe. So demonstriert zum Beispiel Molekularbiologe Fritz Treiber im Geschmackslabor in Graz, wie aus Erbsenprotein, kaltem Wasser und Methylcellulose ein Fleischleibchen wird.
4: Wer früher mal selbst Tapeten geklebt hat, der ist auch nicht drum herum gekommen, genau diese Mischung zu machen, denn Tapeten und die Methylcellulose sind ein und dasselbe.
1: Die Wahrheit hinter dem Veggie-Boom und davor Doc 1 Mythos gesund, heute Abend ab 20.15 Uhr in ORF 1.
0: Und wer wissen will, welche Versprechen oder Mythen sich sonst auf unseren Verpackungen so befinden, darum kümmert sich dann um 21.55 Uhr die anschließende Doku. Wer's glaubt, Versprechen auf Verpackungen, wird heute sehr, sehr spannend, ab 20.15 Uhr in ORF 1.

0: Ein großartiger Song erwartet Sie in gut 20 Minuten. Pink Floyd's Wish You Were Here. Wirklich schöner Song, ausgesucht von Thomas Forstner, der im September bei uns so zu Gast ist und uns so einiges erzählt, und zwar bei uns in den Noten und Anekdoten. 12.30 Uhr, 12:30, am Mittwoch.
1: Herzlich willkommen zum Mittagsjournal. Einen schweren Schock erleidet ein 7 Jahre alter Bub in Völkermarkt. Sein kleiner Hund wird von einem Staffordshire Terrier attackiert und totgebissen. Gravierende Gesetzesänderungen gibt es ab Oktober für E-Moped-Fahrer. Sorgen?

0: bereitet vielen, dass sie nun einen Führerschein brauchen. 200.000 Nächtigungen in ganz Kärnten bringt das Harley-Treffen rund um den Farkasee dem Tourismus. Und das Wetter bringt heute Wolken, Regen und herbstliche Temperaturen.
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0: Ein 7-jähriger Bub hat gestern im Bezirk Völkermarkt mit ansehen müssen, wie sein Hund von einem anderen Hund totgebissen wurde. Ein Staffordshire Terrier war aus einem Wohnhaus entkommen und hatte den Jack Russell Terrier des Buben angegriffen. Der 7-jährige blieb unverletzt. Er muss nun aber von einem Kriseninterventionsteam betreut werden. Der Vorfall wirft auch die Frage auf, wie und ob überhaupt solche Attacken verhindert werden können. Adrian Mikula berichtet.
2: Es war kurz nach 12 Uhr Mittag. Der 7-jährige Bub geht mit seinem Jack Russell Terrier in der Nähe seines Elternhauses spazieren. Als die beiden an einem Wohnhaus vorbeigehen, gelangt ein dort gehaltener Staffordshire Terrier durch eine Tür ins Freie. Polizeisprecher Werner Bucher.
3: Es dürfte sich bei dieser besagten Tür um eine Tür mit einem Schnappmechanismus handeln und da ist nicht sichergestellt, ob dieser tatsächlich eingeschnappt war und es könnte auch sein, dass dieser eben selbstständig die Tür geöffnet hat und so ins Freie gelangt ist.
2: Ein Zeuge beobachtet das Geschehen, verständigt die Polizei und holt die Besitzer des Staffordshire Terrier zu sich. Sie können die beiden Hunde voneinander trennen. Für den Hund des 7-Jährigen kommt aber jede Hilfe zu spät. Er verendet noch vor dem Eintreffen der Polizei. Ohne auf die konkrete Situation eingehen zu können, erklärt Hundetrainerin Tanja Salzer-Schlesinger, dass vor allem die Hundehalter gefordert seien, damit es erst gar nicht zu solchen Situationen kommt. Entscheidend sei, den eigenen Hund gut einschätzen zu können, so Salzer-Schlesinger.
4: Also bei manchen Hunden zeigt sich das bereits im Vorfeld bei bestimmten Verhaltensweisen, zum Beispiel sei es als stark ausgeprägtes Beutefangverhalten, eine hohe Reizempfindlichkeit, eine geringe Impulskontrolle oder eine sehr schnelle und massive Erregungssteigerung. Genau dort müsste man eigentlich viel früher ansetzen. Nicht erst dann, wenn der Hund tatsächlich dann zugebissen hat, sondern bereits bei den ersten Auffälligkeiten.
2: Besondere Aufmerksamkeit sei geboten, wenn der Hund andere Hunde stark fixiert, sich versteift und Distanz zu anderen nicht mehr akzeptiere, sagt Salzer-Schlesinger. Anderen Hundebesitzern rät sie, beim Spazierengehen immer auszuweichen, wenn derartige Signale beobachtet werden können.
0: Mit 1. Oktober gelten neue Regeln für E-Mopeds. Unter anderem braucht man dann dafür einen Führerschein. Das bereitet laut einer aktuellen Umfrage des Kuratoriums für Verkehrssicherheit aber vielen Menschen Sorge. Jeder Sechste hat noch wenig Ahnung von den Neuerungen.
5: Für das Fahren von Elektromopeds gelten derzeit dieselben Regeln wie für E-Bike-Fahrer. Voraussetzung ist, dass die Bauartgeschwindigkeit von 25 km/h und die Nenndauerleistung von 250 Watt nicht überschritten werden. Ab 1. Oktober treten allerdings gravierende Gesetzesänderungen in Kraft. Dann gelten E-Mopeds als Kraftfahrzeuge. Damit werden sie dem bis zu 45 km/h schnellen Mopeds mit Verbrennungs- oder Elektromotoren gleichgestellt. Sie dürfen dann nicht mehr auf Radwegen fahren und unterliegen einer vollständigen Zulassungs-, Versicherungs- und Führerscheinpflicht. Laut einer Umfrage fühlen sich aber viele E-Moped-Fahrer auf die Neuerungen nicht vorbereitet, so Christian Schimanowski, Direktor des Kuratoriums für Verkehrssicherheit.
6: Die größten Sorgen sind natürlich Fragen im Zusammenhang mit dem Führerschein, dass hier unklar ist, welchen Führerschein benötige ich, was muss ich dafür machen, wie viel kostet auch ein Führerschein, wo bin ich nicht dahin und welche Voraussetzungen muss ich erfüllen, damit ich mein E-Moped, wenn ich es weiter nutzen möchte, zulassen kann. Das heißt, welche Unterlagen brauche ich dafür, um bei der Zulassungsstelle dann eine Kennzeichentafel zu bekommen, was muss ich da alles tun dafür. Man kann jetzt schon die Zulassung in die Wege leiten, man kann ein Prüfgutachten machen, das sogenannte Pickel muss man auch machen dann mit diesen E-Mopeds. Das heißt, was muss man da machen, um dann am 1. Oktober weiterfahren zu dürfen?
5: Bei der Verkehrsunfallstatistik werden E-Mopeds derzeit nicht gesondert erfasst, sondern gemeinsam mit herkömmlichen E-Bikes. In der Kategorie E-Bikes ist die Zahl der verletzten Personen bei Unfällen im Vorjahr um 17% gegenüber 2024 gestiegen. Ab 1. Oktober gibt es für E-Moped-Fahrer auch Sturzhelmpflicht.
0: Barbara Liebminger hat berichtet und sie hat heute auch die Meldungen für Sie zusammengestellt.
5: Die gestiegenen Getränkepreise bei KAC-Spielen in der Heidi-Horten-Arena haben jetzt auch die Konsumentenschützer in der Arbeiterkammer beschäftigt. Empörte Fans haben nachgefragt, ob diese rechtens sind. Laut AK und Bundeswettbewerbsbehörde ist die Erhöhung zulässig, solange sie klar ausgeschildert wird. Diese zeitlich begrenzte Preiserhöhung sei quasi das Gegenstück zur Happy Hour. Eine neue Recyclinganlage für Mineralwolle am Standort der Firma Knauf in Ferndorf, Bezirk Villachland, soll mit Ende des Jahres in Betrieb gehen. Entsprechende Genehmigungen liegen vor, heißt es seitens der Firma. 2027 tritt ein Deponieverbot für Mineralwolle in Österreich in Kraft. In der neuen Recyclinganlage sollen Glas- und Steinwolle zu sortenreinem Granulat verarbeitet werden, das dann in Werken der Firma, zum Beispiel in Slowenien, als Ersatzrohstoff zum Einsatz kommt. 19.500 Tonnen Mineralwolle können weiterverarbeitet werden. Bis zu 25 zusätzliche Arbeitsplätze sollen in Ferndorf entstehen. Unter anderem, weil er einen Wheelie gemacht hat, also auf dem Hinterreifen seines Motorrades gefahren ist, hat ein 45 Jahre alter Motorradfahrer seinen Führerschein verloren. Der Mann wurde durch Zufall von einer Polizeistreife beobachtet, die ihm nachfuhr. Der 45-Jährige beschleunigte stark, obwohl viel Verkehr war, und wieder hob sich das Vorderrad vom Boden ab. Der Motorradfahrer wurde angehalten, es stellte sich heraus, dass er auch leicht alkoholisiert war. Der Mann wird angezeigt. Und wieder wird ein Online-Betrug gemeldet. Diesmal geht es um Phishing über eine Verkaufsplattform. Eine Frau aus Rennweg am Katschberg wurde von einem unbekannten Täter kontaktiert, weil er angeblich eine von ihr angebotene Hose kaufen wollte. Er ersuchte die Frau, einem Link zu folgen, um ihre Kontodaten überprüfen zu können. Die Frau folgte den Anweisungen des Täters, gab ihre Kontodaten ein und bestätigte mit PIN und TAN den Vorgang. Der unbekannte Täter erhielt so Zugriff auf ihr Konto und buchte mehrere Beträge in der Höhe eines vierstelligen Eurobetrags ab.
0: Seit Wochen sieht man sie schon auf Kärntens Straßen cruisen, schwere Harley-Davidson-Bikes. Gestern hat das Harley-Treffen offiziell begonnen. Es ist für den Kärntner Tourismus mittlerweile nicht mehr wegzudenken und eine fixe Größe geworden. Georg Overs, Geschäftsführer der Region Tourismus Villach, hofft im Gespräch mit Konrad Weichselbraun wieder auf viel Wertschöpfung für ganz Kärnten.
7: Ja, wir sind sehr, sehr gut hineingestartet mit fantastischem Wetter. Schon am Wochenende viele Ausfahrten haben stattgefunden. Das Knattern hört man immer wieder und gestern haben wir offiziell eröffnet, für den Dienstag war schon sehr viel los und jetzt heute erwarten wir, dass das Harley Village brechend voll wird, weil es ist nicht ganz so schön, ehrlich gesagt regnet es ein bisschen und dann werden die Konzerte und die Gastronomie und die Händler richtig gut besucht sein und dann werden wir Richtung Parade, Freitag, Samstag wird das Wetter wieder sehr schön werden und dann wird es, glaube ich, eine sehr schöne Mischung für alle Leute, die da sind.
8: Das heißt, der Harley-Fahrer hat überdurchschnittlich viel Geld im Urlaub. Wie spiegelt sich denn das hier wieder in dieser Region?
7: Ja, das sagen uns die Unternehmer, dass es schon richtig gutes Ausgabeverhalten ist. Aber jeder ist willkommen und wir bieten alles an, wirklich vom günstigen Campingplatz, Pension bis zum Fünf-Sterne-Hotel. Und alles ist voll im Moment und das drückt auch den Erfolg dieser Veranstaltung aus. Auch übrigens, dass alle Einheimischen willkommen sind und auch immer mitfeiern.
8: Im Hinblick auf das Wochenende, das Highlight ist die Parade am Samstag.
7: Für viele ist die Parade das Highlight. Es ist auch ein besonderes Gefühl, dann hier loszufahren am Harley-Kreisel in Fark und dann über den Villacher Hauptplatz. Für viele sind auch eben die Ausfahrten, die wunderbaren Pässe in der Alpen-Adria-Region das Hauptziel. Und noch einmal das Zusammensitzen abends. Sie kommen oft in Gruppen, sich kennenlernen, sich über die Harleys auszutauschen, Fach zu simpeln. Das ist es. Und das alles bietet dieses Festival.
8: Wie viele Nächtigungen könnte man dann in dieser Woche bilanzieren?
7: Wir rechnen damit, dass für ganz Kärnten 200.000 Nächtigungen sind. Die Veranstaltung strahlt weit aus, bis weit über den Ossiacher See hinaus, den Wörthersee, Klagenfurt. Und das ist das Tolle auch, weil man ist ja immer mobil mit seiner Harley.
0: Und das Harley-Treffen ist auch Thema in Kärnten, heute ab 19 Uhr in ORF 2. Im August hat ein neuer Lehrgang für die Ausbildung von Polizeihunden begonnen. Insgesamt sind derzeit 30 Diensthunde im Einsatz. 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Damit sind wir beim Wetter. Nach den ersten Gewittern und Regenschauern am Vormittag gibt es vorübergehend auch trockene Phasen heute. Die Sonne zeigt sich aber nur kurz und im Lauf des Nachmittags ziehen wieder verbreitet Gewitter und Regenschauer auf. Dabei sind stellenweise größere Regenmengen in kurzer Zeit und stürmische Böen möglich. Die Temperaturen erreichen in Unterkärnten am frühen Nachmittag um 25 Grad, gehen dann aber überall um auf etwas unter 20 Grad zurück. Derzeit hat es in Klagenfurt 23 Grad. Das war das Mittagsjournal mit Isolde Notnagel. Im Namen des Teams sage ich danke für Ihr Interesse.
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0: 10 Minuten noch bis 1, die Mittagszeit an diesem Mittwoch, an diesem 9. September 2026.
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0: Thomas Forstner ist im September unser Gast bei den Noten und Anekdoten und erzählt uns seine schönen Geschichten und Stories. Begonnen hat es der gebürtige Oberösterreicher bei den Wiener Sängerknaben, mit denen er bereits als Zehnjähriger die Welt bereisen konnte. Dort überall sammelte er viele Eindrücke für seine spätere Karriere. Er wollte immer auf die große Bühne, er wollte immer Sänger werden, aber seine Eltern, die hatten zuerst einen ganz anderen Plan.
2: Du musst was lernen, hat's geheißen. Ich wollte ja eigentlich nur Sänger werden. Ja, ich habe jetzt gerade meine Schulstufe, meine vierte Klasse wiederholt, war mit der öffentlichen Schule fertig und mir war klar, ich gehe nicht studieren, ich brauche eine Lehre. Ja, meine Eltern haben gemeint, du musst was lernen. Ich brauche einen Abschluss. Okay, ich habe mich halt dazu entschieden, dann gehe ich halt in eine Lehre. Ich mache die Musik nebenbei weiter und erfülle meine Pflicht als braver Sohn. Habe dann angefangen in einer Kfz-Werkstatt als Mechaniker. Allerdings nur 2 Monate, weil ich musste dort um 5:30 in der Früh dort sein und das war ganz gegen meine Gewohnheiten. Dann versucht, als Geigenbauer mich zu verdingen. Das hat auch nicht ganz funktioniert, weil da habe ich den ganzen Tag nur Schachteln zerlegt. Das war dann auch nicht so spannend. Bin dann in einem Musikgeschäft gelandet und habe Keyboards verkauft. Und irgendwie war immer das Problem mit den Öffnungszeiten. Ich bin ein Langschläfer, ich bin eine Eule, der frühe Wurm. Er hat bei mir beste Chancen. Ich brauche einen anderen Job. Also habe ich mich umgeschaut und bin draufgekommen, okay, im ersten Wiener Gemeindebezirk in Wien gibt es Antiquitätengeschäften und die sperren alle erst um 10 Uhr in der Früh auf. Somit war die Entscheidung gefallen, ich werde Antiquitätenhändler. Dienstbeginn 10 Uhr und die Musik dieser Zeit, dieser Lehrzeit, war geprägt von Pink Floyd, eine Band, die mich massiv geprägt hat, meinen Musikgeschmack massiv geprägt hat und die ich auch heute noch sehr, sehr, sehr gerne höre.

0: Und dieser Mann hat einen großartigen Musikgeschmack, oder? Thomas Forstner, jetzt im September unser Gast bei den Noten und Anekdoten. Bin schon gespannt, welches Lied wir morgen um diese Zeit dann spielen dürfen hier in Radio Kärnten. Jetzt spielen wir den Schlagerkaiser.
1: Hallo, liebe Hörerinnen, liebe Hörer, Sie hören natürlich Radio Kärnten und mein Name ist Roland Kaiser und ich wünsche Ihnen viel Spaß und Vergnügen mit meiner Musik auf Ihrem Lieblingssender.
0: Und mit dem Song wünschen wir auch viel Spaß. Der Mann, den du verdienst. Blick auf die Uhr, 12.56 Uhr, 4 Minuten noch bis 1.

0: Der Mittwoch, der 9.9. im Programm von Radio Kärnten. Mahlzeit, wenn Sie gerade essen. Heute Tag des Wiener Schnitzels. Oh, wie gern hätte ich jetzt also Schnitzel mit Petersilkartoffel. Ja. Falls Sie gerade essen, dann bitte schnell aufessen, denn in Kürze geht's bei uns los mit den 1000 Fragen mit dem großen Preis von Radio Kärnten. Freue mich, wenn Sie mitspielen.
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2: Am Mikrofon Christina Goinz. Erschreckende Details haben die Ermittlungen rund um den Tod einer 40-jährigen Frau in Machtrenk zutage gebracht. Sie waren Verletzungen gestorben, die ihr bei sexuellen Handlungen zugefügt worden waren. Ihr Ehemann wurde festgenommen. Nach bisherigen Erkenntnissen könnte die Frau mehrfach von ihm betäubt worden sein. Robert Fürst berichtet.
3: Die Ermittlungen stützen sich in weiten Teilen auf einen Chatverlauf, der sich auf dem Handy des Ehemanns befunden hat. Dort tauscht er sich mit einem zweiten Verdächtigen aus, der sich inzwischen auch in Untersuchungshaft befindet. Dieser, ein 51-jähriger Mann, soll sich zweimal, auch in der Nacht ihres Todes, an der schwer alkoholisierten Frau vergangen haben. Der Mann ist laut Staatsanwaltschaft Wels geständig und zeigt Reue. Der 51-jährige Ehemann hingegen schweigt weiter. Er hatte nach dem Tod seiner Frau von einer üblichen sexuellen Praxis gesprochen. In dem Chatverlauf auf seinem Handy geht es laut Kronenzeitung um Gewaltfantasien und die Inhalte deuten darauf hin, dass der Mann seine Frau mehrfach betäubt haben könnte. Unklar ist laut Staatsanwaltschaft derzeit, ob es in dem Fall noch weitere Verdächtige gibt. Die Ermittlungen gegen den 51-Jährigen laufen wegen des Missbrauchs einer wehrlosen Person mit Todesfolge. Der Strafrahmen beträgt 10 bis 20 Jahre Haft oder lebenslang.
2: Berichtet Robert Fürst aus Oberösterreich. Nahe des Vulkans Anak Krakatau in Indonesien wird, wie nun bekannt wurde, seit Montag ein Boot mit 5 Journalisten und 3 weiteren Passagieren vermisst. Die Journalisten hatten sich auf den Weg gemacht, um die jüngste Eruption des Vulkans zu dokumentieren. Rettungsbehörden und das Militär suchen nun nach den Vermissten. Arbeiten im Alter soll sich künftig mehr lohnen, denn ab kommenden Jahr gibt es in Österreich die Möglichkeit einer sogenannten Aktivpension, für die keine Steuer bezahlt werden muss und auch die Sozialversicherung deutlich geringer ausfällt. Bis zu 15.000 Euro dürfen Pensionistinnen und Pensionisten begünstigt dazu verdienen. Allerdings nur unter bestimmten Bedingungen, wenn das Regelpensionsalter bereits erreicht ist und genügend Versicherungsjahre erworben wurden. Andreas Jölle berichtet.
4: Bereits jetzt arbeiten 70.000 Österreicher und Österreicher länger als vorgeschrieben. Künftig wird ihnen dieses Arbeiten zusätzlich belohnt, denn sie sind die ersten Nutznießer der Aktivpension, zahlen dann für bis zu 1.250 Euro Verdienst keine Steuer und auch keine Pensionsbeiträge mehr. Unter der Voraussetzung, dass sie das Regelpensionsalter erreicht haben. Bei Männern 65, bei Frauen derzeit noch 62 und mindestens 40 Versicherungsjahre bzw. 34 vorweisen können. August Löginger, Sozialsprecher der ÖVP, rechnet mit einem regen Interesse, ohne konkrete Erwartungen zu nennen.
5: Es gibt viele Menschen, die noch wollen, die noch können, die sagen, ich arbeite dann noch weiter, wenn ich nicht mehr so viel Steuern zahle und warum soll ich noch Pensionsversicherungsbeiträge zahlen, wenn ich ohne diese in der Regelpension bin, und daher rechnen wir schon hier auch mit einem Zuwachs.
4: Ohne Abzüge geht es aber nicht, denn andere Sozialversicherungsbeiträge, etwa für die Krankenversicherung, müssen auch für die Aktivpension bezahlt werden.
2: Das waren die Nachrichten mit Christina Greinz.
0: Damit zum Wetter für Kärnten an diesem Mittwochnachmittag. Ja, den Regenschirm, den haben Sie hoffentlich schon herausgeholt, den brauchen wir ab heute. Eine Kaltfront, die bringt generell jetzt Regen und Gewitter. Stellenweise regnet es heute sehr heftig, mit auch starken Windböen. Speziell im Süden können heute größere Regenmengen niedergehen. Und es kühlt auch ab. Ja, der Sommer ist jetzt vorbei, jetzt kommt da der Herbst. Die Temperaturen im Moment, die liegen zwischen 23 Grad in St. André im Labantal und 14 sind es in Malnitz. Und der Herr Herbst, der hat einiges mitgebracht, morgen am Donnerstag. Da bleibt es unbeständig, bei dichter Bewölkung regnet es immer wieder, teilweise auch anhaltend und mitunter auch kräftig. Und jo, es wird jetzt kühler, die Höchstwerte morgen bei 14 bis 19 Grad. Schnell ist gegangen. 13 und 4 Minuten, Sie sind sicher unterwegs mit Radio Kärnten. In der Kürze liegt die Würze, Sie kommen störungsfrei voran. 0800 600 601, sollten Sie etwas entdecken, dann bitte seien Sie so lieb und rufen Sie kurz bei uns an. Dankeschön und volle Fahrt voraus.
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0: Schnell ist gegangen, oder? Sommer, tschüss. Herbst ist da. Da riecht es dann in der Wohnung immer so gut. Nach diesen Duftkerzen. Oder vielleicht nach Tee. Teesorte heiße Liebe. In diesem Sinne. Schön, dass Sie mit dabei sind. Einen schönen Mittwoch mit Radio Kärnten. Das sind die Rhythmics. Und gleich, da geht's bei uns rein ins große Quizvergnügen.

0: 8 Minuten nach 1 am Mittwoch. Ja, Hermine Zechner hat schon alle Teesorten ausgepackt und hat alle Duftkerzen zu Hause auch schon auf den Tisch geräumt. Es geht los. Der Herbst 2026 startet und wir starten heute auch in die nächste Runde sozusagen bei den 1000 Fragen.
1: Genusstickets für zwei Personen im Gesamtwert von 178 Euro zur Verfügung gestellt von der Tourismusregion Milchstättersee, Bad Kleinkirchheim, Nockberge. Anlässlich der kulinarischen Nächte vom 18. September bis 10. Oktober.
0: Ja, würden heute auf Sie warten eben diese Tickets, das wäre unser heutiger Tagespreis, Monatspreis.
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0: Ganz schön lang unsere Liste. Lukas Astner aus Klagenfurt führt jetzt momentan mit 6 Punkten. Dahinter mit 5 Zählern aus der Sirnitz, der Günther Fellner, und dahinter hätten wir einige mit 4 Zählern aus Villach, Oberwart, Arnoldstein, Ebental oder auch aus Wellersdorf. Ihre Chance jetzt. Rufen Sie an. 0463 511 00 und die 5. Spielen Sie mit bei den 1000 Fragen an diesem Mittwoch. Kann nur so viel sagen. Erste Frage, die wird Ihnen gefallen. Ja, die wird Ihnen gefallen. 0463 511 00 und die 5. Drücken Ihnen ganz fest die Daumen.

0: Musiker aus Bella Italia, Mr. Eros Ramazzotti, an diesem Mittwoch, 13 Minuten nach 1. Wir starten in die erste Runde hier bei den 1000 Fragen. Begrüßen aus Villach, aus der Traustadt, Peter Ofner. Ciao und grüß Gott.
1: Ja, begrüße. Schönen Nachmittag.
0: Wie geht's? Wie steht's?
1: Alles in Ordnung.
0: Alles in Ordnung? Zu Hause schon herbstlich dekoriert oder macht ihr das gar nicht?
1: Eher weniger, weil das ist nicht so richtig. Herbst ist es ja noch nicht.
0: Ja, aber jetzt kommt also richtig der Herbst.
1: Ja, jetzt kommt er, ja.
0: Ja, freuen Sie sich?
1: Eigentlich noch nicht. Ja.
0: Drauf.
1: Gott sei Dank sind diese heißen Tage vorbei.
0: Das wollte ich gerade sagen, vor allem in der Nacht ist es jetzt fein, gell? Jetzt kann man das Fenster wieder aufmachen und es kommt kühlere Luft hinein, da schlaft man besser.
1: So ist es.
0: So ist es. In diesem Sinne, wir genießen den Herbst, begrüßen ihn schön langsam.
1: Ja.
0: Und schauen wir mal zu den Fragen. Frage Nummer 1 wird Ihnen gefallen, hat zwar jetzt nichts mit dem Herbst zu tun, wobei im Herbst hat man wieder mehr Zeit, dass man sich auf die Couch legt und den Fernsehapparat aktiviert. Welche Bildschirmtechnologie sorgt für besonders kräftige Schwarzwerte? Drei Antwortmöglichkeiten. OLED, LCD oder Plasma?
1: OLED.
0: Genau. Punkt Nummer 1 ist auf der Welt. Frage Nummer 2, jetzt kommen wir vom Fernsehen zum Radio. Er beginnt seinen Dienst am 1. Jänner 2027 als neuer Landesdirektor des ORF Kärnten. Eine ganz bekannte Stimme. Wie heißt denn der Nachfolger von Karin Bernhardt? Wie heißt der Mann?
1: Der Herr Weberhofer.
0: Jo. Martin Weberhofer, genau, seit den 90ern schon bei uns im Funkhaus in Klagenfurt vertreten und seit 2007 ist er Programmchef und jetzt wird er eben auch unser Big Boss, kann man sagen. Punkt Nummer 2. Dass der Martin Ihnen einmal Glück bringt, ha?
1: Ja, ich hätte auch nicht gedacht.
0: Ja, schauen wir mal, wie es weitergeht, gell? Welche Oper von Giuseppe Verdi feiert am 17. September Premiere am Stadttheater in Klagenfurt?
1: Welche? Aida?
0: Jo! Schon Punkt Nummer 3. Sind Sie Eishockey-Fan, Herr Ofner?
1: Ja, das ist, dass man das überhaupt an Fehler fragt.
0: Ich weiß, ich bin ja selber Fehlerfrei. Ja, aber.
1: Nein, schon.
0: Schon, oder?
1: Auf alle Fälle.
0: Blau-Weiß oder Rot-Weiß?
1: Ja, auf alle Fälle Blau-Weiß.
0: Schon, gell?
1: Ja, sicher.
0: Ja. Wobei, jetzt geht's um Rot-Weiß. In wenigen Tagen beginnt ja die neue Eishockey-Saison. Wir freuen uns ja auch schon, denn die Partien gibt's ja auch wieder bei uns zu hören im Eishockey-Magazin. Wie heißt denn der Trainer des KAC?
1: Kurt Fury.
0: Jo! Sind Sie doch ein geheimer Fan der Rotjacken vielleicht?
1: Das kennt man einfach. Das ist ja.
0: Genau. Frage Nummer 5 ist das mittlerweile. In welchem nordafrikanischen Land wird am 23. September die Parlamentswahl abgehalten? Parlamentswahl. In welchem nordafrikanischen Land werden die abgehalten?
1: Marokko.
0: Das ist Punkt Nummer 5, Herr Ofner. Das ist ja unglaublich.
1: Ja.
0: Ich würde sagen, wir spielen ein bisschen Musik und dann sind wir zurück mit der nächsten Frage, oder?
1: Machen wir.
0: 2 Minuten 20er Nummer, das passt. Da können Sie in der Zwischenzeit vielleicht einen Tee trinken, einen Kaffee oder nur Wasser.
1: Ja, das ist gut.
0: Bis gleich. Ich freue mich.

0: 5 Punkte sind bereits notiert. Jetzt geht's weiter für Peter Ofner aus Villach. Willkommen zurück.
1: Hallo.
0: So, ich würde sagen, nächste Frage starten wir gleich zackig in Runde 2 für Sie, oder?
1: Ja.
0: Ja. Bitte. Kärnten, ein Land für Camper. Im ersten Halbjahr verzeichnete unser Bundesland 655 Nächtigungen. Damit liegt Kärnten auf dem zweiten Platz. In welchem Bundesland übernachteten die meisten Camper? Kärnten auf Platz 2.
1: Tirol.
0: Das ist Punkt Nummer 6 und damit darf ich auch zur Führung gratulieren, Ex-Eco mit Lukas Astner aus Klagenfurt.
1: Super.
0: Das passt, oder?
1: Das kann man losen.
0: Dann würde ich sagen, Frage Nummer 7, machen wir weiter. Oder haben Sie keine Lust mehr wohl?
1: Wohl.
0: Schon, ja, ich denke mal. Jetzt, wenn es läuft, dann läuft es, sagt man.
1: So ist es.
0: Sagt der Volksmund. In welchem Land wurde kürzlich über einen späteren Schulstart, und zwar Schulstart mit 1. Oktober, diskutiert? Kurios, das Land liegt nämlich mit 13 Wochen Ferien europaweit im Spitzenfeld. In welchem Land wurde über einen späteren Schulstart diskutiert?
1: Spanien.
0: Na, Italien. Aber wir sind zufrieden, oder?
1: Ja, sehr zufrieden.
0: 6 Punkte, bitteschön, Herr Ofner.
1: Ja.
0: Ja?
1: Komm mal losen.
0: Schaut gut aus, dass Sie dann Ende September bei uns vorbeischauen. Bis dahin ist dann richtig der Herbst da.
1: Okay.
0: Sind da noch 1, 2, 3 Wochen bis zum 30.
1: Ja.
0: Ja. Liebe Grüße nach Villach.
1: Ja, danke.
0: Und hoffentlich dann bis bald oder im Finale. Schauen wir mal.
1: Ja?
0: Danke vielmals.
1: Ja.
0: Baba. Wir kommen in die Sirnitz. Fellner Charlotte am Telefon. Grüß Gott.
2: Grüß Gott.
0: Liege ich da richtig, dass Sie mit dem Günther Fellner irgendwie verwandt oder verschwägert sind?
2: Ja, nein, nichts verschwägert, verheiratet.
0: Verheiratet? Seit wie vielen Jahren?
2: Seit 41 Jahren.
0: Seit 41 Jahren. Also er ist definitiv der Richtige, oder? Wie ich da raushöre.
2: Ja.
0: Und
2: so aus, ja.
0: Er steht ja auch bei uns auf der Liste. 5 Punkte hat er gemacht bis jetzt, gell?
2: Ja, genau, ja.
0: Ist er jetzt auch daneben, wird er helfen oder sind Sie ganz alleine?
2: Ja, er wird es versuchen, ja.
0: Ja, aber was machen wir jetzt?
2: Schaut momentan schlecht aus, was ich jetzt da mitgekriegt habe.
0: Ja, schauen wir mal.
2: Ja.
0: Aber was machen wir, wenn ihr es beide dann ins Finale schafft?
2: Ach, das wäre nicht so schlimm.
0: Das wäre mal was.
2: Keine Konkurrenz.
0: Ja, aber es wäre mal was im Finale dann quasi.
2: Ja, das war wirklich
0: ein Ehepärchen.
2: Ja, genau.
0: Hatten wir noch nie. Schauen wir mal, oder? Vielleicht funktioniert es
2: ja.
0: Ja. Frau Fellner, Daumen sind gedrückt. Ich würde sagen, wir starten gleich, oder?
2: Ja, bitte, ja.
0: 25 Jahre ARA Flugrettung. Dieser Mann war kürzlich auch bei uns zu Gast bei Kaffee und Kuchen. Wie heißt denn der Geschäftsführer der ARA in Kärnten? Seit 10 Jahren, glaube ich, macht er das jetzt schon, hat Jubiläum gefeiert. Der Geschäftsführer der ARA in Kärnten, der Flugrettung. Ganz ein sympathischer
2: Thomas,
0: Mann.
2: Thomas Young.
0: Gewusst?
2: Nein, mein Mann.
0: Der Mann hat das gewusst?
2: Ja.
0: Das war ganz gescheit, ne?
2: Ja.
0: Aber Name ist bekannt, glaube ich, gell? Thomas Young.
2: Ja, ich glaube auch. Er liest eigentlich viel so.
0: Eben.
2: Das.
0: Perfekt. Frage Nummer 2. Die Eishockey-Liga geht mit einem neuen Verein in die Saison 2026-27. Gegen welchen Neuling duellieren sich KAC und VSV? Wer ist da neu mit dabei in dieser kommenden Saison?
2: Mailand.
0: Das war die Tochter?
2: Ja.
0: Ja, liebe Grüße an die Tochter.
2: Danke, wir werden ausrichten.
0: Frage Nummer 3, boah, das geht heute dahin. Bist du nahe? Schön, gefällt mir. Wofür steht die Abkürzung oder die Bedeutung HDMI? Ich hätte hier 3 Antwortmöglichkeiten. Soll ich vorlesen, oder? HDMI.
2: Bitte, ja.
0: Ist es die Bezeichnung für einen Lautsprecheranschluss, für einen Internetanschluss oder doch für digitale Bild- und Tonübertragung?
2: Das dritte, bitte. Danke.
0: Gerne. Frage Nummer 4 ist das mittlerweile. Zu welcher Pflanzengattung gehört der Reis? Puh, gar nicht gewusst. Ist jetzt zu einer Pflanzengattung gehört.
2: Beide.
0: Da hätten wir gerne die genaue Pflanzengattung gehört. Süßgräser. Wieder dazugelernt, gell?
2: Ich bin ein bisschen schnell gewesen, ja.
0: Ja, aber trotzdem, bitteschön. Ja. 3 Punkte okay. sind notiert, Frau Fellner.
2: Danke.
0: Und sonst in 14 Tagen nochmal mitspielen. Da sind wir dann beim 23., 24. September unterwegs. Und geht sich nach Ausland bis zum Finale, hä?
2: Ja, gut, danke.
0: Schauen wir mal, gell? Danke vielmals, alles Gute und einen schönen Nachmittag. Baba.
2: Danke, ebenfalls.

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1: Ja, heute geht's mit dem Kasperl rund um die Welt und wir werden Spaß haben.

0: Die 1000 Fragen am Mittwoch. Wir quizzen weiter in Kürze. Jetzt aber die Neuigkeiten aus unserer Nachrichtenredaktion. 13.30 Uhr, 13:30. Hier ist Isolde Notnagel.
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2: Vor seinen Augen ist gestern Mittag der Hund eines 7-jährigen Buben in Völkermarkt attackiert und totgebissen worden. Der Jack Russell Terrier ist noch vor dem Eintreffen der Polizei verendet. Der Bub ist zwar selbst unverletzt, hat aber einen schweren Schock erlitten. Er wird vom Kriseninterventionsteam des Roten Kreuzes betreut. Zu dem Vorfall ist es gekommen, als ein Staffordshire Terrier durch eine Hauseingangstüre ins Freie gelangt.

0: springen konnte und auf den angeleinten Hund des Kindes losging. Ein Motorradfahrer ist von einer Polizeistreife in Villach dabei beobachtet worden, wie er einen Wheelie machte und nur auf dem Hinterrad fuhr. Er wurde angehalten, wobei eine leichte Alkoholisierung festgestellt wurde. Der 45 Jahre alte Mann wird angezeigt. Mit 1. Oktober gelten neue Regeln für E-Mopeds. Unter anderem braucht man dann dafür einen Führerschein. Das bereitet laut einer aktuellen Umfrage des Kuratoriums für Verkehrssicherheit vielen Menschen Sorge. Jeder Sechste hat überhaupt noch wenig Ahnung von den Neuerungen. Joe, du hast die Wetteraussichten für uns.
1: Von Westen her breiten sich Schauer und Gewitter auf das ganze Land aus. Stellenweise regnet es auch sehr kräftig und jetzt am Nachmittag kann es auch stürmisch werden. Und generell wird es jetzt kühler. 20 Grad messen wir jetzt zum Beispiel in Friesach und knapp 15 sind es bei Ihnen in Malnitz. 2:02, Sie sind sicher unterwegs mit Radio Kärnten und auf den Hauptverbindungen, da kommen Sie störungsfrei und gut voran. In diesem Sinne, gute und sichere Fahrt.
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0: zwei Teilnehmer, Teilnehmerinnen hier bei uns bei den 1000 Fragen, insgesamt 9 Punkte. Unglaublich, oder? Peter Ofner aus Villach war unser erster Kandidat hier heute an diesem Mittwoch bei den 1000 Fragen, hat 6 Punkte gemacht. Und dann hat die Frau Fellner Charlotte aus der Sirnitz angerufen, hat 3 gemacht. Also Peter Ofner hat heute wirklich gute Chancen auf den Tagespreis.
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0: Und Peter Ofner kommt jetzt auch auf unsere Monatsliste dazu. Da steht bereits, Lukas Asten aus Klagenfurt hat ebenfalls 6 Punkte bereits notiert. Dahinter mit 5 Günther Fellner aus der Sirnitz. Und dann haben wir noch einige Kandidaten, Kandidatinnen mit 4 Zählern. Das ist der Monatspreis.
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0: Und das wäre unsere Telefonnummer, wenn Sie mitspielen möchten. 0463 511 1005. 0463 511 00 und die 5. Hermine Zechner am Telefon gibt die Leitungen wieder frei. Also rufen Sie an, spielen Sie mit, probieren Sie Ihr Glück, sagt man immer so schön. Gell? Und in der Zwischenzeit gemütliche Klänge von No Mercy. Dazu jetzt noch Kaffee, vielleicht ein Kuchen am Tisch. Ja, schönen Mittwoch.

0: Heinz Wallner in Feldkirchen zu Hause. Ich wünsche einen schönen Nachmittag. Willkommen bei den 1000 Fragen.
1: Ja, grüß Gott.
0: Wie geht's? Wie steht's?
1: Ja, danke, gut.
0: Sie telefonieren mit Lautsprecher, oder? Kann das sein?
1: Nein. Also das könnte wegen einem Radio sein.
0: Von der Qualität her klingt es nämlich so, als wären Sie ein bisschen weiter weg oder in einem Raum, in einem großen Raum.
1: Nein, ist nicht. Wir haben einen Raum.
0: Life is life, gell? Sagt man so schön.
1: Ja.
0: Da warten wir. Jetzt glaube ich besser, oder?
1: Ja.
0: Ja. Sie haben ja auch schon des Öfteren, glaube ich, mitgespielt bei den 1000 Fragen, gell?
1: Ja, genau.
0: Was war die Bestleistung?
1: Boah, ich glaube 2 Punkte.
0: 2 Punkte. Heute müssen wir 6 oder 7 machen.
1: Boah.
0: So mal einen Druck, gell?
1: Ja.
0: Der Peter Ofen aus Villach ist der Schuldige sozusagen. Der hat gleich zu Beginn 6 Punkte gemacht.
1: Gute Leistung.
0: Das ist eine gute Leistung, ja, top der Mann, top. Aber ich würde sagen, wir probieren jetzt einfach unser Glück, oder?
1: Okay.
0: Schauen wir mal. Welche ORF-Journalistin führte die Sommergespräche mit den Parteichefinnen bzw. Parteichefs auf Bundesebene? Ist heute sogar gelobt worden in der Zeitung, habe ich gelesen. Einen Leserbrief, eine ganz nette Dame, fesche Dame, wie heißt sie denn? Die ORF-Journalistin, die zum 2. Mal die Sommergespräche moderiert hat und durch die Gespräche geführt hat.
1: Da fällt mir nur die Ingrid Thunihan ein, aber es wird
0: nicht. Nein, die hat es einmal gemacht vor vielen, vielen Jahren, genau. Nein, die Frau Thunihan ist schon sehr, sehr lang her. Jetzt werden sie sich so ein bisschen in den Hintern beißen, ein Klassiker, gell? Simone Striebel. Genau, ganz eine fesche Dame, sympathische Dame. Und wie gesagt, ist heute sogar gelobt worden. Ja,
1: vielleicht auch nicht verfolgt.
0: Passt schon. Ja, kann man auch schon auf ORF On in unserer Mediathek. Und sonst gibt es ja da auch andere Sachen zum Anschauen.
1: Okay.
0: Herr Wallner, liebe Grüße nach Feldkirchen und noch einen schönen Nachmittag.
1: Danke, ebenfalls.
0: Danke, wieder. Gloria Brandstätzer aus Ariach. Grüß Gott.
2: Ja, grüß Gott, hallo.
0: Hallo, so eine junge Stimme.
2: Ja.
0: Wie alt, wenn ich fragen darf? Frage ich noch ungenau. Nein, Sonne.
2: Ja.
0: Heute großer Auftritt bei den 1000 Fragen oder schon mal mitgespielt?
2: Ja, ich habe letztes Jahr war ich einmal im Finale.
0: Aber
2: Sieg hat es nicht gereicht.
0: Im Finale?
2: Ja.
0: Das heißt, eine Dame mit Quiz-Erfahrung sozusagen und eine Dame, die da gut unterwegs ist.
2: Genau. Aha. Aber ich habe auch gute Hilfe gehabt letztes Jahr.
0: Wer hat denn letztes Jahr geholfen?
2: Ja, meine Cousine.
0: Und wo ist die Cousine heute?
2: Ja, die sitzt neben mir.
0: Wie dann, Ladies? Das machen wir heute nochmal, oder? Wir sind
2: ja
0: am Weg.
2: Kann der wieder gut gehen, ja.
0: Ja, eben, wir sind am Weg Richtung Finale.
2: Ja, schauen
0: mit
2: wir mal.
0: Mit Frage Nummer 1. 19 Jahre. Wohl, ich glaube, naja, ja, seid ihr hin und wieder fort unterwegs?
2: Ja, schon ein bisschen.
0: Wir blicken zurück, tauchen ein in die 90er Jahre sozusagen. Welchen Tanz kreierte das Duo Los del Rio Mitte der 90er Jahre mit dem gleichnamigen Welthit? Das war... Wie heißt dieser Tanz und dieser Welthit? Da tanzt man heute immer noch mit, bei den ganzen Fesseln, Zeltfeste und.
2: Also Macarena, oder?
0: Jo! Könnt ihr euch noch daran erinnern, schon, oder?
2: Ja, sicher.
0: Schon, gell?
2: Yeah.
0: Da gibt es dann linke Hand vor, rechte Hand vor, dann dreht man die linke Hand, dann dreht man die rechte Hand. Es geht immer so weiter und so weiter und so fort.
2: Ja. Yeah.
0: Frage Nummer 2. Wo kennt ihr euch denn sehr gut aus? Was ist denn so euer Gebiet?
2: Boah, eigentlich alles.
0: Ich hätte jetzt eine Frage mit 3 Antwortmöglichkeiten. Sollen wir die nehmen oder sollen wir andere nehmen?
2: Das passt gut.
0: Passt. Was ist Bluetooth? Lustige Frage. A. Eine Funkverbindung über kurze Distanz. B. Satellitenempfang oder C. Mobilfunkstandard.
2: Da würde ich das erste nehmen.
0: Schon, gell?
2: Ja.
0: Das ist somit Punkt Nummer 2. Frage Nummer 3. Jetzt kommen wir zum Lesen. Lest hier gerne.
2: Ja.
0: Alpenblut, so heißt der neueste Thriller eines Kärntner Schriftstellers. Wie heißt denn dieser Schriftsteller? Ich muss immer an Süßigkeiten denken, wenn ich diesen Namen lese.
2: Boah.
0: Gebrannte Mandeln zum Beispiel. Oder Schokofrüchte. Ich weiß nicht, ob die verwandt sind. Alexander Chimcha.
2: Boah, noch nie gehört.
0: Noch nie gehört, aber Süßigkeiten, müssen wir sagen, diesen Wagen schon gesehen, oder? Vielleicht beim Christkindlmarkt, da stehen sie ganz oft. So gebrannte Mandeln haben sie mit, Schaumbecher, Schokofrüchte. Ja. Zwei Punkte sind notiert.
2: Ja, perfekt.
0: Gloria, ich wünsche euch einen schönen Nachmittag und jetzt tanzen wir eine Runde, oder?
2: Ja.
0: Macarena, jetzt hier bei uns. Liebe Grüße, Papa.
2: Wiedersehen, tschüss.
0: Wiedersehen, wiederhören. Ja. Und wenn Sie auch mitspielen möchten, dann jetzt 0463 511 00 und die 5. Wir tanzen mit Los del Rio in den 1000 Fragen. Schönen Mittwoch.

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1: 10 vor 2 am Mittwoch. Letzte Runde bei den 1000 Fragen. Wir spielen mit Gottfried Bodeser in Treffen-Bodenberg-Münd zu Hause.
2: Ja, grüß Gott.
1: Grüß Gott, wie geht's?
2: Ja, geht super.
1: Geht super?
2: Ja, wenn man nichts arbeiten braucht, weil Regenschicht ist und so weiter.
1: Ah, herrlich. Ja. Vor allem jetzt in den kommenden Tagen, da wird es ja auch immer wieder nass. Also die Wetterprognosen schauen jetzt eher nass aus. Wobei, die Landwirtschaft braucht es. Ganz wichtig, dass es jetzt einmal regnet.
2: Ja, Gott sei Dank, regnet's
1: einmal. Ja, Gott sei Dank. Jetzt haben wir eh so einen schönen und langen Sommer gehabt, oder? Haben wir das Gefühl. Es war wirklich schön.
2: Ja, wird's heiß.
1: Ja, wird's heiß.
2: Und bei dir waren rot gebrannt.
1: Ja, ganz schön trocken, die Wiesen, ja. Die Felder.
2: Ja, aber wenn es so weiter tut, darfst du es wieder ein bisschen erholen. Also.
1: Genau. Hoffen wir, dass sich die Natur erholt, oder?
2: Ja, selbstverständlich. Ich bin ja voll ein Naturmensch. Ich habe damit zu tun.
1: Das heißt, viel unterwegs? Oder wenn Sie sagen, zu tun, habt ihr eine große Landwirtschaft bei euch?
2: Nein, wir haben eine kleine Landwirtschaft, aber die steht momentan.
1: Mhm. Was habt ihr da für Landwirtschaft?
2: Ja, ich habe steile Bichel und heute will keiner mehr einen steilen Bichel machen.
1: Ja.
2: Obwohl wenig Futter ist und ein paar gebeten hast, dass ich das Futter wenigstens nehmen darf, nehmen sie nicht.
1: Nehmen sie nicht.
2: Will keiner mehr in der Leiten machen.
1: Ja, ist ja gar nicht so ohne, oder?
2: Ja, ich habe es halt getan, bis ich nicht mehr kenne, ich bin schon in Pension.
1: Schon lange in Pension oder erst seit kurzem?
2: Ja, schon eine Zeit lang.
1: Schon eine Zeit lang, ja, aber genug kackelt sozusagen, oder?
2: Ja,
1: jetzt wird das Leben genossen.
2: Immer schwer gearbeitet, die größten Baumaschinen, auf die höchsten Kräne, auf die größten Baustellen, nicht und so weiter und so fort, da ist einmal genug.
1: Da ist einmal genug. Na bitte, genießen Sie die Zeit, gell?
2: Und
1: jetzt, das Leben.
2: Jetzt einmal lernen wir singen, weil jetzt fahren wir nachher mit dem Gesangsverein in 1834 Münd nach Niederösterreich, nach Wiener Neustadt. Da treffen sich die ältesten Gesangsvereine Österreichs. Und da sind wir der Älteste. Aber Verpflichtung, dass wir rausfahren.
1: Ja, bitte. Ihr werdet Kärnten vertreten, sozusagen, würdig vertreten.
2: Ja, verständlich.
1: Schön, ja, schön. Liebe Grüße an alle.
2: Dürfen.
1: Ja, bitte. Ja. Eine ganz besondere Ehre, sozusagen.
2: Ja, ich ist, weil es so aufgenommen wird. Ich bin ein alter, traditionsbewusster Mensch. Also, die Jugend ist da heute nicht mehr so.
1: Nein, ist nicht mehr so. Leider, gell? Leider hat sich das Ganze ziemlich verändert. Ja, aber wobei,
2: nicht verstehen oder.
1: Wobei, es kommt schon ein bisschen wieder zurück jetzt, habe ich das Gefühl, oder?
2: Ja, das Digitale zeigt, dass es wird nichts mehr hinterkommen.
1: Ja, schauen wir mal. Eher das Analoge, uns das Miteinander reden und miteinander was machen, musizieren,
2: man
1: singen, was erleben.
2: Ja, die Jugend da zum Reden. Sie sind ja immer weniger. Das ist ja was.
1: Ja, aber wie gesagt, vom Gefühl her hätte ich gesagt, es geht wieder ein bisschen zurück.
2: Ja. Es hofft, dass es wieder eine Neustadt gibt, sogar so.
1: Neustadt jetzt auch für Sie, hier bei den 1000 Fragen, würde ich sagen, oder? Herr Bodeser.
2: Ja, aber ich glaube, ob wir was wissen oder nicht.
1: Ich glaube, Antwort Nummer 1, die werden Sie ganz schnell herausschießen. In welchem Märchen heißt es, der Wind, das himmlische Kind? Welches Märchen? Ja, was ist das für ein Märchen?
2: Schneewittchen, oder was?
1: Knusper, knusper, Knäuschen, wer knustert an meinem Häuschen? Na, Hänsel und Gretel.
2: Das ist schon die Zeit lang her, wo es Märchen gegeben
1: hat. Ja, Hänsel und Gretel hat es aber auch zu ihrer Zeit gegeben, oder? Bin ich mir sicher.
2: Wenn du über 80 bist, dann weißt du, was es ist.
1: Ja? Ja. Aber Hänsel und Gretel hat es ja damals auch schon gegeben, oder? Gefühlt hat es ja Hänsel und Gretel immer gegeben.
2: Ja, immer, freilich. Immer. Aber einfallen tut es halt noch nicht.
1: Ja, in 14 Tagen spielen wir wieder, Herr Bodeser, okay?
2: Ja, schön.
1: Alles Liebe
2: und... Es ist schön, dass ich einmal durchkomme.
1: Ja, freut uns auch. Alles Liebe und noch einen schönen Nachmittag. Baba.
2: Ja, ebenfalls. Wiederhören.

0: frische Luft. Vincent Weiß in Radio Kärnten an diesem Mittwoch. Frische Fragen morgen dann in dieser Stunde. Die 1000 Fragen dann morgen. Wir ziehen Bilanz. Peter Ofner aus Villach, ich glaube, da brauchen wir gar nicht viel herum diskutieren. 6 Punkte gemacht, bekommt damit den Tagespreis.
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0: Viel Spaß und Mahlzeit beim Schmausen, beim Jausnen, beim Essen. Das ist der Monatspreis.
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0: Liegt schon bei uns sozusagen im Safe und geht dann in 1, 2, 3 Wochen raus. Unglaublich, der September, geht dann ganz schnell. Dahin auf unserer Liste jetzt Peter Ofner aus Villach mit 6 Punkten, Ex-Eco mit Lukas Astner aus Klagenfurt, dahinter mit 5 Zählern bei uns notiert Günther Fellner aus der Sirnitz, dann mit 4 Punkten notiert aus Wellersdorf Franz Kruschitz, aus Ebenthal Franz Knappitsch, aus Arnoldstein Stefanie Merlin, aus Oberwart Gerald Schmalzer, auch eine bekannte Stimme hier bei den 1000 Fragen, und aus Villach bei uns notiert der Anton Lackner.
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0: Chocolofer sagt danke vielmals fürs Zuhören. Wenn Sie möchten, dann hören wir uns morgen wieder ab 11 in der Mittagszeit hier in Radio Kärnten. Und gleich bei uns Sonja Kleindienst, unser Sonnenschein sozusagen aus der Redaktion, hat auch viele spannende Themen vorbereitet. Zum Beispiel geht es um einen Lehrgang Chor- und Vokalensemble-Begleitung. Und wer es glaubt, Versprechen auf Verpackungen, heute Thema bei uns im ORF und Ausschnitte davon auch bei der Sonja. Und es geht um die Biene Maya. Bleiben Sie dran. Viel Freude dabei und schönen Tag Ihnen.
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4: Am Mikrofon Christina Kreuz. Das Begutachtungsverfahren für die geplante Bundesstaatsanwaltschaft hat viel Kritik hervorgebracht. Ziel ist ja, die Weisungsspitze der Staatsanwaltschaften zu entpolitisieren. Justizvertreter kritisieren allerdings, dass der gemeinsame Entwurf der Regierung das Gegenteil erreichen könnte. Justizministerin Sporer von der SPÖ kündigt Änderungen an, sieht sich aber nur teilweise zuständig. Felix Nowak berichtet.
5: Wie viel Einfluss sollen Parlament und damit Parteien auf die Staatsanwaltschaften haben? An dieser Frage könnte die geplante Reform der Weisungsspitze scheitern. Justizministerin Sporrer von der SPÖ will Änderungen am Regierungsentwurf erreichen und diesen Einfluss des Parlaments einschränken, sowohl bei der Bestellung als auch bei der Kontrolle der neuen Bundesstaatsanwälte. Den Entwurf ändern müsse allerdings das Kanzleramt.
6: Die Kritik der vielen Stellungnahmen richtet sich hauptsächlich gegen die Verfassungsbestimmungen und die Verfassungslegitimation. Statistik wird im Verfassungsdienst des Bundeskanzleramtes verfasst.
5: Kanzler Stocker, ÖVP, kündigt heute an.
7: Wir werden jetzt diese Stellungnahmen aus der Begutachtung prüfen und im Licht unserer politischen Einigung auch hier ein Ergebnis liefern.
5: Im Bundeskanzleramt hält man die Verknüpfung der neuen Behörde mit dem Parlament weiterhin für entscheidend. Federführend sei aber das Justizministerium.
4: Nach dem historischen Wahlsieg der AfD in Sachsen-Anhalt am Sonntag hat der deutsche Kanzler Friedrich Merz heute die Partei im Bundestag scharf attackiert. Er warf der AfD in der Generaldebatte zum Haushalt unter anderem Verachtung von demokratischen Institutionen und eine permanente Herabsetzung der Repräsentanten des Staates vor. Zuvor hatte AfD-Chefin Alice Weidel als Auftaktrednerin erklärt, dass die schwarz-rote Koalition aus ihrer Sicht am Ende sei. Ab Oktober dürfen Essenszusteller von Foodora ihre Lieferungen nur noch mit Fahrrädern zustellen. E-Mopeds und Kraftfahrzeuge sind dann verboten, berichtet Johannes Schmer-Galunda.
8: Viele Essenszusteller müssen sich ab Oktober ein E-Bike kaufen, wenn sie weiterarbeiten wollen. Laut Gewerkschaft steckt dahinter ein finanzieller Grund. Mit Fahrrädern können die Boten pro Lieferung bezahlt werden. E-Mopeds gelten künftig als Kraftfahrzeuge. Mit denen müssten die Fahrer nach Arbeitszeit bezahlt werden, sagt Gewerkschafter Toni Pravdic.
9: Wenn die Lieferdienste weiterhin auf E-Bikes bleiben, müssen sie am bestehenden System gar nichts ändern. Die Kollegen können weiterhin pro Bestellung bezahlt werden. Man kann weiterhin noch viel Druck ausüben mit den Bestellungen.
8: Von Foodora heißt es, dass man die Zustellerinnen und Zusteller bei der Anschaffung unterstützen werde. Die Gewerkschaft fordert hingegen, dass Boten etwa nach Arbeitszeit und nicht nach Bestellungen bezahlt werden.
4: Das US-Militär hat mehrere iranische Rohöltanker angegriffen, die mit den iranischen Revolutionsgarden in Verbindung stehen sollen. Die Attacken seien eine Reaktion auf Raketenangriffe auf ein Kriegsschiff der US-Marine in den vergangenen 2 Tagen gewesen, heißt es. Der Iran reagierte heute wiederum mit Angriffen auf einen US-Stützpunkt in Jordanien und Attacken auf Schiffe im Persischen Golf sowie der Straße von Hormuz. Das waren die Nachrichten mit Christina Greunz. Das Wetter.
10: Das Wetter in Kärnten, die Kaltfront bringt Regen und bringt Gewitter. Stellenweise ist es noch aufgelockert. Bis zum Abend breiten sich allerdings die teils heftigen Schauer weiter aus. Speziell im Süden können große Regenmengen dann niedergehen. Vor allem am Abend sind auch heftige Windböen möglich. Es kühlt merklich ab. Derzeit ist es immer noch recht warm. 21 Grad in Friesach, 19 Grad hat es in Weidensfeld, Vierkirchen und Klagenfurt, 18 in Villach-Spital und Völkermarkt und 8 Grad am Dobatsch. Morgen bleibt es dann unbeständig. Bei dichter Bewölkung regnet es immer wieder, teilweise auch anhaltend und mitunter kann es auch kräftig ausfallen. Es wird deutlich kühler als zuletzt. Die Tageshöchstwerte dann morgen nur mehr zwischen 14 und 19 Grad. Sich unterwegs mit Radio Kärnten, da sind uns aktuell keine Störungen von den Hauptverkehrsverbindungen gemeldet worden. Eine gute und sichere Fahrt wünsche ich Ihnen.
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10: Grüß Gott, willkommen. Freue mich, dass Sie da sind und wünsche Ihnen viel Spaß und gute Unterhaltung.

0: Kärnten ist das Land der Chöre, das wissen wir, oder? Die meisten davon, die befinden sich jetzt noch so ein bisschen in der Sommerpause. Mit dem Ferienende beginnt dann sozusagen das neue Vereinsjahr und damit ordentlich dann geprobt werden kann und aufgetreten werden kann, braucht es natürlich die passende Chorleitung. Und das muss tatsächlich gelernt sein. Es ist nicht so, dass man sagt, so und du bist jetzt der neue Chorleiter und damit hat sich das alles und der Fisch ist geputzt. Nein, das muss man natürlich lernen und dann braucht man dazu eben dieses richtige Werkzeug und das kann man zum Beispiel bei einem Lehrgang lernen und mitnehmen. Christine Pleschberger wird uns diesen jetzt vorstellen.
1: Und dafür bin ich heute nach Ossiach gefahren, zur CMA, zur Karinthischen Musikakademie. Michael Meyer ist hier für das Organisatorische zuständig und dieser Lehrgang trägt schon einmal einen klingenden Titel.
2: Total vokal.
1: Bist du eigentlich selber Sänger, Wiesmer, aber auch Chorleiter?
2: Nein, ich leite keinen Chor, aber ich bin leidenschaftlicher Sänger. Singen ist einfach etwas, was direkt aus dem Herz kommt und mit dem Körper so verbunden zu sein, das ist schon schön, ja.
1: Die CMA ist ja nicht nur Veranstaltungsort, sondern selbst auch Veranstalterin.
2: Ja genau, also wir bieten ja ganz viele Kurse, Meisterkurse, wir machen viele Projekte in der Musikvermittlung, aber auch Lehrgänge. Und da haben wir natürlich in Kooperation mit der Gustav Mahler Privatuniversität für Musik in Klagenfurt einen tollen Lehrgang, nämlich Lehrgang für Chor- und Vokalensembleleitung. Und wir haben die ersten 2 Jahre schon hinter uns, also der erste Lehrgang ist geschafft und wir sind kurz davor, dass wir den zweiten Lehrgang starten, der startet nämlich im Oktober.
1: Das verrät schon einiges, also wenn man den gesamten Lehrgang absolvieren möchte, dann muss man mit 4 Semestern mit 2 Jahren rechnen.
2: Genau, er ist berufsbegleitend aufgebaut, es gibt einen wöchentlichen Unterricht an der GmbU und es gibt immer wieder Praxismodule, die bei uns in der CMA stattfinden. Da sind dann wirklich auch auswärtige, internationale oder nationale Chordozentinnen da und da wird wirklich über 2 Tage am Wochenende ganz intensiv gearbeitet.
1: Also das ist jetzt nicht das, was man so unter ich gehe einmal einen Chorleitungskurs hobbymäßig macht, sondern das ist schon, wie soll ich sagen, noch einmal ein anderes Level, was da auch gefordert wird.
2: Ja, weil es einfach intensiv ist über 2 Jahre. Man ist immer eigentlich am Tun. Man hat ja auch Nebeninstrumente wie Klavier, dass man dann wirklich das richtige Handwerkszeug kriegt, um ein Vokalensemble oder ein Chor wirklich zu führen oder zu leiten.
1: Berufsbegleitend klingt ja immer sehr nett. Wie viel Aufwand das im tatsächlichen Alltag bedeutet, habe ich Absolventin Katrin Rauchecker gefragt. Sie stammt aus Niederösterreich, leitet den Männergesangsverein St. Philippen und hat sich mit diesem Lehrgang einen lang gehegten Traum erfüllt. Wie aufwendig, wie stressig ist das wirklich neben dem Beruf?
3: Es kommt immer auf die eigene Einstellung drauf an. Ich habe die Sache sehr ernst genommen, weil endlich war es da. Endlich dieses Chorleiten von der Pike an zu lernen. Also diese Basics und da ist die Ausbildung schon sehr, sehr, sehr gut. Und man nimmt immer das mit, was man braucht, was man gerade aufnehmen kann oder aufsaugen kann, wie viel Platz man momentan noch hat, um das zu verarbeiten. Manches kommt natürlich später und ist nicht sofort abrufbar. Es ist sehr viel Neuland für mich gewesen und man setzt sich wirklich dahin und versucht, das Ganze zu verstehen und einen Durchblick auch zu bekommen. Langweilig wird einem dabei sicher nie, das sei versprochen.
0: Ja, was das ganz genau bedeutet, was man da alles zu tun hat im Detail, das erfahren Sie bei uns in wenigen Minuten in Radio Kärnten. Und das ist jetzt die neue von Caro Fuchs gemeinsam mit Labros Bondor.

0: Ganz gemütlich geht's durch diesen Mittwochnachmittag in Radio Kärnten. 14.21 Uhr ist es jetzt. Und wir sind ja heute zu Gast mit Christine Bleschberger gemeinsam in Ossiach. Sie wissen, das Land der Chöre, also Kärnten, braucht natürlich auch Ausbildungen für die Chorleiterinnen, für die Chorleiter. Da gibt's kleinere Kurse, die wir ja zum Beispiel auch im Radio Kärnten Heimatklang immer wieder vorstellen. Dann gibt's Singwochen mit Chorleiterschulungen zum Beispiel, zweitägige, fünftägige Kurse mit Vorbildungen, aber Fortbildungen. Heute aber lernen wir eben mit der Christine einen Lehrgang für all jene kennen, die das Chorleiten noch intensiver und auf universitärer Ebene lernen möchten.
1: Total vokal dieser Lehrgang in der CMA in Kooperation mit der Gustav Mahler Privatuniversität. Also das findet hier, wo ich gerade jetzt stehe, in Ossiach statt. Aber hier, wo ich jetzt ganz genau stehe, nämlich im Alban Bergsaal, wird er dann auch schon aufgetreten. Steht man auf dieser Bühne hier auch als Chorleiterin, als Chorleiter in Ausbildung?
2: Natürlich, die Module, die bei uns stattfinden, in unseren Sälen, ob es im Barocksaal ist oder im Alban-Berg-Konzertsaal, da wird gearbeitet mit einem Studiochor, den wir immer für jedes Praxismodul, also das wechselt immer durch, einladen. Die jungen Lehrgangsteilnehmerinnen können mit denen arbeiten. Also es ist, wir sind da wirklich voll in der Praxis und natürlich in unseren Sälen, das ist natürlich vom Ambiente wunderbar.
1: Michael Mayer organisiert den Lehrgang. Doch wie hat das Katrin Rauchecker als Teilnehmerin, jetzt Absolventin, erlebt?
3: Das war immer sehr interessant, weil wir nie wussten, wer ist da, wie viele Leute sind da, verstehen sie uns, weil es sehr international ist.
1: Also ein Überraschungsstudiochor war das eigentlich?
3: Ja, es war ein Überraschungsstudiochor, genau, richtig. Man wusste auch nicht, wie viele Bässe da sind, treffen sie die tiefen Töne. Es war anspruchsvoll und wir hatten diesbezüglich, muss ich auch dazu sagen, keine Anwesenheitspflicht damals. Wir waren aber meistens da, so wie es uns ausgegangen ist, weil wir wollten das natürlich nicht versäumen.
1: Wir fassen noch einmal zusammen. Ansprechpartner oder Ansprechpartnerin für diesen Lehrgang?
2: Bin ich, ja, seitens der CMA, Karinthische Musikakademie. Ich mache sozusagen das ganze Organisatorische zum Lehrgang. Und wir haben auch eine fachliche Koordinatorin, das ist die Christina Kleinfercher. Die ist sozusagen seitens der GmbU dann involviert.
1: An wen richtet sich dieser Lehrgang? Welche Vorkenntnisse sollte man haben?
2: Grundsätzlich sollte man eine fortgeschrittene Sängerin sein. Man muss noch keine Chorleiterin sein, aber vielleicht einfach das Bestreben, dann irgendwann einmal in Kärnten oder darüber hinaus einen Chor zu führen.
1: Notenlesen ist natürlich Voraussetzung, dass man Noten lesen kann. Muss man auch komponieren können und muss man auch Klavier spielen können schon?
2: Komponieren muss man natürlich nicht können. Wenn man natürlich jetzt schon ein paar Fähigkeiten am Klavier hat, schaut jetzt nicht. Ich glaube, Partitur einmal gesehen zu haben, wäre vielleicht auch eine super Voraussetzung. Aber es gibt ja die Möglichkeit, wirklich im Lehrgang dann Klavier zu lernen, dass man, wenn man vor einem Chor sitzt, dann auch die einzelnen Stimmen spielen kann mit der linken und mit der rechten Hand oder wie auch immer. Also die Fähigkeit, Klavier-Basics zu erhalten, die kriegt man im Lehrgang.
1: Und wie groß sind die persönlichen Ambitionen als Absolventin dieses doch recht anspruchsvollen und zeitintensiven Lehrgangs?
3: Ich werde sicher nie einen Opernchor leiten. Ich bin gut angekommen bei meinem Männergesangsverein vom Land. Da bin ich jetzt daheim, fühle mich sehr gut aufgehoben und die Ausbildung hat mir eine gute Basis geschaffen. Es geht jetzt nicht darum, um die Perfektion darzustellen, das macht schon die KI, sondern diesen Spaß, dieses Vereinsleben, diese Gemeinschaft, dieses Zusammenschwingen und Zusammensingen. Darum geht's bei mir.
0: Alle Informationen zum Lehrgang Total Vokal finden Sie auf der Webseite der Karinthischen Musikakademie www.die-cma.at. Am 15. September findet außerdem ein Online-Informationsgespräch dazu statt.

0: Es ist 14.29 Uhr und ein paar Sekündchen. Gleich hören Sie die Nachrichten aus Ihrem Bundesland.
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0: Isolde Nothagel mit den Neuigkeiten.
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7: Eine neue Recyclinganlage für Mineralwolle am Standort der Firma Knauf in Ferndorf, Bezirk Villach-Land, soll mit Ende des Jahres in Betrieb gehen. Entsprechende Genehmigungen liegen vor, heißt es seitens der Firma. 2027 tritt ein Deponieverbot für Mineralwolle in Österreich in Kraft. In der neuen Recyclinganlage sollen Glas- und Steinwolle zu sortenreinem Granulat verarbeitet werden, das dann in Werken der Firma, zum Beispiel in Slowenien, als Ersatzrohstoff zum Einsatz kommt. 1500 Tonnen Mineralwolle können weiterverarbeitet werden. In Ferndorf entstehen damit auch bis zu 25 zusätzliche Arbeitsplätze. Weil er einen Wheelie gemacht hat, also auf dem Hinterreifen seines Motorrades gefahren ist, hat ein 45 Jahre alter Motorradfahrer seinen Führerschein verloren. Der Mann wurde durch Zufall von einer Polizeistreife beobachtet, die ihm nachfuhr. Es stellte sich auch heraus, dass er leicht alkoholisiert war. Der Mann wird angezeigt. Wieder wird ein Online-Betrug gemeldet. Diesmal geht es um Phishing über eine Verkaufsplattform. Eine Frau aus Rennweg am Katschberg wurde von einem unbekannten Täter kontaktiert, weil er angeblich eine von ihr angebotene Hose kaufen wollte. Er ersuchte die Frau, einem Link zu folgen, um ihre Kontodaten überprüfen zu können. Die Frau folgte den Anweisungen, gab ihre Kontodaten ein und bestätigte dann auch noch mit PIN und TAN den Vorgang. Vom Konto der Frau wurden mehrere Beträge in vierstelligem Bereich abgehoben. Sonja, du hast die Wetteraussichten für uns.
0: Ja, nicht nur das, auch die Entschuldigung, dass aus der

0: wollte eine Ilse geworden.
1: Das ist auch ein schöner Name.
0: Das darf in Zukunft Sandra oder Susanne zu mir sein. Jetzt aber zum Wetter. Vom Westen her breiten sich Schauer und Gewitter aufs ganze Land aus. Stellenweise kann es auch kräftig regnen heute. Vor allem am Abend sind auch heftige Windböen dann möglich. Es kühlt merklich ab. Sich unterwegs mit Radio Kärnten auf der A10 der Tauernautobahn Richtung Salzburg. Da gibt es derzeit Blockabfertigung vor dem Katschbergtunnel, plus 20 Minuten vor der Einhausung Flachau und bei Werfen vor dem Helbersbergtunnel. 15 Minuten Wartezeit, da muss man ein bisschen Geduld mitbringen. Gute Fahrt.
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0: mehrfache Grammy-Gewinnerin Olivia Dean in Radio Kärnten. 14.40 Uhr, genau jetzt. Und es durfte da im Studio erinnern, ein bisschen Nachschnitzel. Vielleicht gab es das heute ja in der Kantine. Der heutige 9. September ist nämlich auch der Tag des Schnitzels. Ja, Sie haben richtig gehört. Und da haben wir uns ein bisschen umgehört. Wie isst man denn das Wiener Schnitzel richtig? Da gehen die Meinungen ja so ein bisschen auseinander. Isst man da, braucht man da Zitrone dazu? Soll man da ein bisschen beträufeln oder nicht? Manche sagen, Schnitzel ohne Ketchup, das geht gar nicht. Andere sagen, na, meine Preiselbeeren waren schon lässig dazu. Reis oder Kartoffelsalat, wie halten Sie es denn mit Ihrem Wiener Schnitzel?
1: Also das Schnitzel muss auf jeden Fall frittiert sein und am besten noch mit einem Kartoffelsalat und am liebsten esse ich das dann noch mit Sauce Tartare.
2: Das Schnitzel ist erst richtig, wenn die Panier passt.
3: Außen knusprig, innen zart.
4: Mit Erdäpfelsalat.
5: Gold gebacken, mit Ketchup, Pommes.
2: Mayonnaise? Um Gottes Willen. Für mich nur mit Preiselbeersoße.
0: Siehst du, ich sage ja, da gehen die Meinungen komplett auseinander. Ich weiß nicht, wie es bei Ihnen ist. Aber vielleicht haben wir Sie jetzt ein bisschen auf den Geschmack gebracht und vielleicht kommt dann morgen ein Wiener Schnitzel auf den Menüplan und auf den Mittagstisch. Was weiß man. Ina Müller jetzt. Lieber Orangenhaut. Passt da irgendwie zum Schnitzel, oder? Auch mal.

0: machen Sie heute Abend? Vielleicht haben Sie Lust, einen kleinen, feinen Fernsehabend einzulegen. 21.55 Uhr. Wer es glaubt, Versprechen auf Verpackungen heißt es da. Hergestellt in Österreich, handgemacht, klimaneutral, alles Mögliche. Liest man da drauf, der Fantasie sind da auf den Verpackungen kaum Grenzen gesetzt. Jeder Kauf, eine Wohltat, was weiß ich, für die Gesundheit, fürs Klima, für die Welt, für alles Mögliche. Aber jetzt wird alles ein bisschen anders. Was in der Werbung gesagt wird, für das müssen in Zukunft Unternehmen nach der neuen EU-Regelung den Wahrheitsbeweis antreten. Worauf müssen wir denn jetzt dann als Konsumenten achten?
1: Zeit für den Einkauf nehmen sich die wenigsten. Nur 13 Minuten verbringen Konsumentinnen und Konsumenten im Schnitt im Supermarkt. Wer sich von attraktiven Symbolbildern und Werbeversprechen leiten lässt, greift in der Eile schon mal daneben.
2: Also nach Honigmelone schmeckt's, aber da hätte ich mir jetzt schon was anderes erwartet. Die Packungsrückseite sagt 22% Apfelsaft ist da drinnen und nur 5% von der ausgelockten Honigmelone. Hätte ich mir irgendwie anders vorgestellt.
1: Auch im Nussmüsli findet sich überraschend wenig von der namensgebenden Zutat, den Nüssen.
2: 1% Mandel, 1% Haselnusskerne. Also auf der Verpackungsvorderseite schaut das ein bisschen anders aus, muss ich sagen. Gut, dass ich mein Studentenfutter mitgenommen habe, dann hole ich mir da einfach ein paar Nüsse. Rosinen. Lauter Rosinen. Sehr schön. Also auf der Vorderseite sehe ich 1, 2, 3, 4, 5, 6 Rosinen. Der Rest ist Nüsse. Das war ja eine Enttäuschung auf voller Länge. Die Frage ist, habe ich da jetzt einfach zu den falschen Produkten gegriffen oder hat das System? Schauen wir mal in den Supermarkt, schauen wir uns mal vergleichbare Produkte an, ob das bei anderen auch so ist.
0: Mehr dazu heute Abend. Wer es glaubt, Versprechen auf Verpackungen, heißt es da ab 21.55 Uhr in ORF 1. Howard Carbondale jetzt um 14.54 Uhr in Radio Kärnten am Nachmittag.

0: Stunde, da lassen wir ein ganz besonderes Geburtstagskind hochleben. Es ist die Biene Maja.
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2: Am Mikrofon Christina Kreuz. In Österreich ist heute die Bundesregierung zum ersten Ministerrat nach der Sommerpause zusammengekommen. Die Umfragewerte für die Koalition sind nach wie vor schlecht und der Druck auf Schwarz, Rot und Pink steigt dementsprechend. Katja Arthofer aus unserer Innenpolitikredaktion, wie ist denn die Regierungsspitze mit diesem Druck umgegangen?
3: Ja, damit, dass sie jetzt eben betont, das sei der Herbst der Umsetzung und Kompromisse seien eben nicht faul, sondern das, was die Demokratie ausmache. Hören wir erst Kanzler Stocker, dann Außenministerin Meindl-Reisinger und Vizekanzler Babler.
4: Wir haben bisher in allen Themen, wo wir scheinbar so weit auseinander waren, eine Lösung gefunden und zwar gemeinsam gefunden. Wir werden es auch in den von Ihnen angesprochenen Themen finden.
5: Ich glaube, das ist das, was Österreich ausmacht. Zusammenkommen, zusammenraufen, sich aneinander reiben, aber einen politischen Kompromiss zu erzielen.
6: Ich bin zuversichtlich, weil wir bis jetzt auch schon bewiesen haben, wir haben große Aufgabenstellungen miteinander hingebracht, auch mit denselben Voraussetzungen. Ich sage jetzt nur 4 Jahresbudgets zu beschließen und eine Summe von Maßnahmen. Und wir haben miteinander in einer demokratischen Art und Weise, einer Zusammenarbeit, all diese Dinge gelöst und ich bin da sehr zuversichtlich.
3: Wir schaffen es, wir arbeiten. Das ist also die Sprachregelung der Koalition.
2: Berichtet Katja Arthofer über den Ministerrat. Im Fall des sexuellen Missbrauchs einer 40-jährigen Ehefrau und Mutter in Machtrenk in Oberösterreich, die anschließend starb, gibt es einen weiteren Tatverdächtigen. Laut Staatsanwaltschaft gab es gemeinsame sexuelle Handlungen des 51-jährigen Ehemanns und eines zweiten gleichaltrigen Verdächtigen an dem zu diesem Zeitpunkt schwerst alkoholisierten und daher wehrlosen Opfer. Der zweite Verdächtige steht aber mit den Handlungen, die zum Tod der Frau geführt haben, nicht in Zusammenhang, heißt es. Beide Männer befinden sich in Haft. Rauchen beeinträchtigt die Fruchtbarkeit, das ist bekannt. Doch wie stark diese Auswirkungen sind, zeigt ein neuer Bericht der Weltgesundheitsorganisation WHO. Für Frauen, die rauchen, verringert sich die Chance auf eine Schwangerschaft deutlich. Und auch bei Männern gibt es gravierende Auswirkungen, wie Raphael Krapscher berichtet.
7: Frauen, die rauchen, haben ein 40% höheres Risiko, unfruchtbar zu werden. Und das ist auch für Paare problematisch, die eine künstliche Befruchtung in Betracht ziehen. Die WHO-Expertin Kerstin Schotte erklärt.
8: Ja, es gibt wissenschaftliche Hinweise darauf, dass Zigarettenrauchen den Erfolg von Kinderwunschbehandlungen verringern kann. Deswegen empfehlen wir einen Rauchstopp für alle Kinderwunschbehandlungen.
7: Nikotin und andere Schadstoffe im Tabakrauch schädigen die Eizellen und die Spermien, konkret das Erbgut darin. Bei Frauen kann Rauchen außerdem den Eisprung stören und die Funktion der Eileiter beeinträchtigen. Bei Männern sind es vor allem Durchblutungsstörungen, die zu Erektionsproblemen und schlechterer Spermienqualität führen können. Die WHO empfiehlt Menschen mit Kinderwunsch daher jedenfalls, so bald wie möglich mit dem Rauchen aufzuhören.
2: Das waren die Nachrichten mit Christina Kreuz. Das Wetter.
0: Das Wetter in Kärnten mit Unterbrechungen ziehen von Süden her immer wieder Schauer und Gewitter durch. Nur vorübergehend, da lockert es auch auf, vor allem in Unterkärnten. Das scheint, wenn ihr jetzt da gerade aus dem Fenster rausschaut, in Klagenfurt, auch schon wieder mal die Sonne. 21 Grad hat es aktuell in St. Veit. Dann haben wir 20 Grad in Klagenfurt, in Ferlach und Lienz. 19 Grad in Völkermarkt, Hermagornspital und 18 Grad in Oberfellach. Morgen bleibt es durch das Adriatief dann trüb. Zeitweise regnet es überall anhaltend und teils intensiv, vor allem entlang der östlichen Karnischen Alpen. Am wenigsten Niederschlag sollte es da in den Tauertälern geben. Es kühlt aber direkt ab, die Höchstwerte dann morgen nur mehr 14 bis 19 Grad und in 2000 Meter Höhe um 7 Grad. Sicher unterwegs mit Radio Kärnten, da schauen wir kurz auf die A10, die Tauernautobahn Richtung Salzburg. Da gibt es nach wie vor Blockabfertigung vor dem Katschberg-Tunnel plus 20 Minuten, vor der Einhausung Flachau und bei Werfen vor dem Helbersberg-Tunnel 15 Minuten. Also die Wartezeiten, die sollten Sie hier einplanen.
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0: Ich begrüße Sie, herzlich willkommen in einem unbekannten Land. Sie wissen, von wem da die Rede ist. Die Biene Maja feiert Geburtstag, den wievielten? Sie erfahren es bei uns. Ganz wichtig, ganz, ganz wichtig. Schön, dass Sie da sind. Eine

0: wir erinnern uns an die wunderbare Biene Maja.
1: Das sind halt so Kindheitserinnerungen.
2: Ja, meine Tochter hat es viel gesehen und da habe ich manchmal mitgeschaut.
3: Ja, ich habe es auch angeschaut bei meiner Oma. Ja, die hat mal als Kind, da hat mir das schon gefallen.
4: Meine Kinder sind damit aufgewachsen, also wir haben immer jede Woche die Serie geschaut.
5: Also es war irgendwie so einfach eine nette Sendung.
6: Entzückend waren sie.
7: Und hübsch gezeichnet und die Melodie war schön.
0: Ja, genau, die Melodie war Wahnsinn. In einem unbekannten Land vor gar nicht allzu langer Zeit und so weiter und so fort. Ja, sie fangen schon an zu singen, gell? Vor 50 Jahren ganz genau ist die Biene Maja zum allerersten Mal über unsere Bildschirme geflogen von Blüte zu Blüte und wahrscheinlich können viele jetzt gleich einmal die Titelmelodie mitsingen. Sind Sie bereit? Los geht's.
8: Donnerstagnachmittag, Fernseher an und dann
9: in einem unbekannten Land.
8: Biene Maja, Willi, Flip, Thekla, Puck. Sie sind damals nicht einfach nur Zeichentrickfiguren, das waren irgendwie Freunde aus dem Fernseher. Heute, vor 50 Jahren, am 9. September 1976, ist die erste Folge im deutschen Fernsehen gelaufen. 10 Tage später dann auch bei uns im ORF.
10: Du bist meine Nachfolgerin. Endlich ist es soweit. Ich kann euch eure neue Königin vorstellen. Königin Maja, die Erste.
11: Ich liebe Königin Maja!
8: Biene Maja ist eigentlich als Nachfolgerin von Vicky gedacht gewesen. Dabei ist sie schon damals keine Biene, die brav in ihrer Wabe sitzen wollte. Maja ist neugierig, aufmüpfig und ständig unterwegs.
12: Ich sage euch, die Menschen, nein, nein, nein, nein, das ist die schlimmste Erfindung in der Natur, die es gibt.
13: Das ist aber komisch. Wir haben in der Schule doch genau das Gegenteil gelernt.
14: Genau, Fräulein Cassandra hat uns beigebracht, dass die Menschen sehr gut zu uns sind, solange wir ihnen unseren Honig geben und wir sie nicht stechen.
13: Und außerdem, ich habe schon Menschen kennengelernt, die waren sehr nett.
8: Und dann ist da auch noch dieses Lied.
9: In einem unbekannten Land.
8: Karel Gott singt die Titelmelodie und landet damit einen Ohrwurm, den bis heute fast jeder nach zwei Worten erkennt.

0: Er selbst hat damals übrigens überhaupt nicht geahnt, wie groß der Song werden würde.
1: Da würde ich nie vergessen, wie ich erobert habe die Herzen der Kinder.
0: Und genau deshalb funktioniert Biene Maja auch 50 Jahre später noch. Man muss nur die ersten Töne hören und plötzlich ist man wieder dort. Auf der Couch, als Kind, keine Nachrichten, keine Termine, kein Handy, keine Verpflichtungen. Nur Maja, Willi und ein Nachmittag, der gefühlt ewig gedauert hat.
2: Happy Birthday, Biene Maja. Und diese pinken Blumen von Julia Stien, die würden wahrscheinlich, oder auf die würde wahrscheinlich die Maja auch richtig klasse abfliegen. Julia Stien, Musik aus Kärnten.

0: Er ist der unangefochtene King of Rock'n'Roll. Die Rede ist von Elvis Presley. Heute vor 70 Jahren ist er in der Ed Sullivan Show aufgetreten und dann ist er zack, über Nacht zum Star geworden. Ein Wahnsinn. Und bis heute hat Elvis nichts an seiner Faszination verloren. Ganz im Gegenteil, viele Künstler, viele Künstlerinnen sind erst durch Elvis zu Stars geworden.
1: Hi, this is Elvis Presley. You're the devil in disguise.
2: Der King of Rock'n'Roll hat zum Beispiel Helmut Lotti seit frühester Kindheit inspiriert.
3: Das erste Mal, dass ich Elvis hörte, war ich 5. Und ich habe immer mit ihm mitgesungen. Er hat mir Englisch gelernt, singen gelernt. Eigentlich habe ich alles, was ich kann, auf der Bühne gelernt von Elvis Presley.
4: Was die Leute von mir wissen wollen, ist, warum ich nicht still stehen kann, wenn ich singe. Manche Leute zappeln mit den Füßen, andere schnippen mit den Fingern, andere schwingen gleich den ganzen Körper. Ich mache am liebsten alles zusammen.
2: Und auch Rockgrößen wie Bruce Springsteen, Bob Dylan oder Elton John zollen bis heute Elvis Presley höchsten Respekt. Ebenso Placido Domingo oder auch DJ Ötzi und Nick P.
5: Elvis ist für mich absolut das größte Idol, was es in der Geschichte gerade gegeben hat.
6: Elvis Presley hat in seinem Leben so viel bewirkt. Er hat so gute Musik gemacht, er war so ein fantastischer Sänger und das ist für mich wirklich einer dieser Menschen, die ich wirklich bewundere.
2: Das mag wohl auch an dem Charme von Elvis Presley gelegen haben, dem auch die US-Schauspielerinnen Sybil Shepherd und Anne Margaret erlegen sind.
7: He was a beautiful person, a very warm person. He was a gentleman.
2: Ja, und dass Elvis die Frauenherzen regelrecht entgegengeflogen sind, ist für Peter Kraus der Grund gewesen, warum er Musiker geworden ist.
8: Ich habe einfach in der Zeitung gelesen, dass da ein junger Typ in Amerika ist, der macht Musik, macht unsittliche Bewegungen dazu und die Mädels fallen reihenweise in Ohnmacht. Da habe ich mir gedacht, das ist doch besser, als in die Schule zu gehen.
0: Amorship-Pop, ja genau. Elvis Presley, also the King of Rock'n'Roll, heute vor 70 Jahren ist er in der Ed Sullivan Show aufgetreten und danach, ja, hat er Musikgeschichte geschrieben. Jetzt zu hören hier bei uns in Radio Kärnten, Always on My Mind, Elvis Presley. 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

0: 15.30 Uhr, halb vier, Isolde Notnagel mit den Neuigkeiten.
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2: Einen schweren Schock hat gestern ein siebenjähriger Bub während eines Spazierganges mit seinem Hund in Völkermarkt erlitten. Er musste mit ansehen, wie sein Jack Russell an der Leine von einem Staffordshire Terrier attackiert und totgebissen wurde. Der Bub wird vom Kriseninterventionsteam des Roten Kreuzes betreut. Zu dem Vorfall ist es gekommen, als ein Staffordshire Terrier durch eine Hauseingangstür ins Freie gelangen konnte und auf den angeleinten Hund des Kindes losging. Mit 1. Oktober gelten neue Regeln für E-Mopeds. Unter anderem braucht man dann dafür einen Führerschein. Das bereitet laut einer aktuellen Umfrage des Kuratoriums für Verkehrssicherheit vielen Menschen Sorge. Jeder Sechste hat noch wenig Ahnung von den Neuerungen. Ein Motorradfahrer ist von einer Polizeistreife in Villach dabei beobachtet worden, wie er einen Wheelie machte und nur auf einem Hinterrad fuhr. Er wurde angehalten, wobei eine leichte Alkoholisierung festgestellt worden ist. Der 45-Jährige wird angezeigt. Sonja, du hast die Wettersichten für uns.
0: Ja, am Abend und in der Nacht ist zeitweise mit kräftigen Schauern und Gewittern zu rechnen, aber vorübergehend lockert es gerade noch ein bisschen auf. Hier bei uns in Unterkärnten in Klagenfurt kommt die Sonne zum Vorschein. Vorübergehend könnte es später dann auch richtig stürmisch werden. Morgen ist es trüb, regnerisch und spürbar kühler. Sicher unterwegs mit Radio Kärnten auf der A10 der Tauernautobahn Richtung Salzburg. Da gibt

0: es derzeit Blockabfertigungen, und zwar vor dem Katschberg-Tunnel. Da müssen Sie mit 20 Minuten mehr Wartezeit rechnen. Vor der Einhausung Flachau und bei Werfen vor dem Helpersberg-Tunnel sind es 15 Minuten Wartezeit. Eine gute Fahrt wünsche ich Ihnen, unfallfrei und vor allem auch viel Geduld.
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1: Grillen gehört einfach zum Sommer. Doch mit ein paar kleinen Tricks wird aus dem gemütlichen Grillabend auch eine gesunde Mahlzeit. Entscheidend ist vor allem die Zubereitung. Fleisch sollte nicht zu stark angebrannt werden, denn dabei können Stoffe entstehen, die unserer Gesundheit nicht gut tun. Tropft Fett direkt in die Glut, bildet sich zusätzlich Rauch, der unerwünschte Substanzen enthalten kann. Mindestens genauso wichtig sind die Beilagen. Ein bunter Salat, gegrilltes Gemüse oder ein Kräuterdip liefern Vitamine, Ballaststoffe und sorgen für mehr Abwechslung auf dem Teller. So muss es gar nicht immer das große Steak sein. Mein Tipp: Legen Sie Gemüse wie Paprika, Zucchini oder Champignons einfach mit auf den Grill. Das schmeckt hervorragend und macht jede Grillrunde bunter und gesünder. Bleiben Sie gesund. Alles Liebe, Ihre Christine Reiler.
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1: Heute ist Mittwoch. Ja, für die Radio Kärnten-Hörer unter Ihnen, die werden wissen, Mittwoch ist ja Instrumentaltag beim Gerd Eggenberger und seiner Plattenkiste. Und solche Titel, die waren früher durchaus auch in der Hitparade vertreten.
2: Vor 50 Jahren konnten es auch noch Instrumentalplatten an die Spitze der Hitparaden schaffen. So war 1976 der französische Trompeter Jean-Claude Borély mit der Dolanes-Melodie 36 Wochen in der österreichischen Hitparade und davon 4 Wochen auf Platz 1.

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1: Am Mikrofon Christina Kreuz. Einen verbalen Schlagabtausch hat es heute im Deutschen Bundestag gegeben. Eigentlich sollte es um den Haushaltsentwurf gehen. Allerdings haben die Folgen der Landtagswahl in Sachsen-Anhalt die Generaldebatte überlagert. Entsprechend heftig verlief daher der Schlagabtausch zwischen AfD-Chefin Alice Weidel und Bundeskanzler Friedrich Merz. Andreas Pfeiffer berichtet aus dem Bundestag.
2: Im Bundestag setzt sich heute die Wahlschlacht zwischen dem CDU-Kanzler und der AfD-Chefin Alice Weidel fort.
3: Die Wähler in Sachsen-Anhalt haben es mit aller Klarheit mitgeteilt. Schwarz-Rot ist vorbei.
4: Sie sind und Sie bleiben, Frau Weidel, eine destruktive Kraft.
2: Die AfD bescheinigt der Regierung ein Totalversagen und fordert Massenausweisungen von Migranten.
5: Was machen diese Menschen eigentlich noch in diesem Land? Sie gehören abgeschoben.
4: Und wenn das wahr würde, was Sie hier propagieren, Remigration, was ja nichts anderes ist als eine ethnische Säuberung.
2: Die Redeschlacht bleibt unentschieden. Eine Niederlage hat die parlamentarische Gesprächskultur erlitten.
1: Russland hofft eigenen Angaben zufolge auf eine baldige Wiederaufnahme der von den USA vermittelten Friedensgespräche. Laut Kreml-Sprecher Peskow bleibt man mit den USA-Vertretern in Kontakt. Vergangenes Wochenende hatten die USA Unterhändler nach Moskau und Kiew entsandt, um den stockenden Friedensprozess wieder in Gang zu bringen. Einen Schuldspruch hat es heute am Wiener Landesgericht gegeben gegen ein 15-jähriges Mädchen. Und zwar wegen Beitrags zum Mord. Sie soll ihre gleichaltrige Freundin ermuntert haben, eine wahllos ausgesuchte 64-jährige Frau am Friedhof Baumgarten zu erstechen. Beide Mädchen sind psychisch krank, aber zurechnungsfähig, berichtet Florian Sekira.
6: Die heute 15-Jährige weint zunächst im Gerichtssaal und kann kaum sprechen. Im Verlauf der Verhandlung beruhigt sie sich und antwortet klar auf die Fragen. Sie sagt, dass sie mit ihrer Freundin öfter über Suizid und Mordgedanken geredet habe, dass sie sich gemeinsam selbst verletzt hätten, aber dass sie nie gedacht habe, dass ihre Freundin tatsächlich jemanden töten würde. Der Staatsanwalt hält ihr dann Nachrichten vor, die sie der Freundin geschickt hat. Unter anderem steht da: Mach es und ich wünsche dir viel Glück. Geschrieben an jenem 23. Februar, kurz bevor die inzwischen wegen Mordes verurteilte Freundin eine wahllos ausgesuchte 64-jährige Frau am Baumgartner Friedhof mit etwa 80 Messerstichen tötete. Beide Mädchen sind laut Gutachten psychisch krank, aber zurechnungsfähig. Das rechtskräftige Urteil lautet 3 Jahre Haft, davon 1 Jahr unbedingt, und die 15-Jährige muss ihre Therapie fortsetzen.
1: Berichtet Florian Sekira. Das waren die Nachrichten mit Christina Kreuz.
7: Wir schauen zum Wetter nach Kärnten. Vorübergehend ist es vielerorts föhnig aufgelockert. Am Abend und in der Nacht ziehen von Italien her zeitweise kräftige Schauer und Gewitter durch. Derzeit 23 Grad im Börtschach am Wörthersee, 22 melden uns Klagenfurt, Villach, St. Veit, St. André. Und 21 Grad haben wir in Völkermarkt und Villach, 20 in Gmünd und Lienz und 17 in Döllach. Morgen bleibt es durch das Adriatief trüb, zeitweise regnet es überall anhaltend und teils intensiv, vor allem entlang der östlichen Karnischen Alpen. Am wenigsten Niederschlag fällt in den Tauerntälern. Es kühlt deutlich ab, Höchstwerte morgen 14 bis 19, in 2000 Meter Höhe 7 Grad. Und damit schauen wir auf die Straßen um 4:40 unterwegs mit Radio Kärnten. Auf der A10 Tauernautobahn Richtung Salzburg gibt es Blockabfertigungen. Vor dem Katschbergtunnel brauchen Sie 20 Minuten länger. Weiter dann bei der Einhausung Flacher und Bewerfen vor dem Helbersbergtunnel Richtung Salzburg 15 Minuten jeweils, dass Sie mehr Fahrzeit brauchen. Dann schauen wir noch nach Slowenien auf der A11 zur Karawankenautobahn Richtung Villach vor dem Tunnel auf slowenischer Seite. Blockabfertigung und 45 Minuten mehr Fahrzeit. Und falls Sie noch was sehen sollten, 0800 600 601. Gute Fahrt.
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7: Interreg-Projekt wird am kommenden Samstag in Achomitz präsentiert. Der Verein Herr Magoras ist damit dabei. Der Direktor Karl Krenn in Kürze bei mir zu Gast im Studio. Schön, dass Sie mit dabei sind.

0: Schönen Mittwochnachmittag mit Radio Kärnten. Servus, Sritschno, ciao. Ich begrüße jetzt den Direktor des Hermagoras Verlages, den Karl Renn. Schönen Nachmittag, herzlich willkommen, Dobrodošli.
1: Ja, grüß Gott, Dobrodošli.
0: Wir stellen jetzt ein bisschen ein Projekt vor. Interreg, das haben wir schon öfters in Radio Kärnten auch erwähnt. Es gibt am kommenden Samstag in Achomitz einen Kooperationstag. Wenn wir dieses Interreg-Projekt ein bisschen vorstellen, skizzieren für die Menschen, die es nicht kennen, was steckt da dahinter?
1: Ja, es gibt seitens der Europäischen Union schon seit vielen Jahren Förderungen für grenzüberschreitende Kooperationen. Diese Programme heißen Interreg und es gibt solche Programme zum Beispiel in Österreich mit sämtlichen Nachbarländern. Mhm. Also es gibt auch ein solches Programm Österreich-Slowenien. Es gibt dann Programmbehörden, die dieses Programm verwalten. Die sitzt zurzeit in Maribor. Es werden aber Projekte eben gefördert aus diesem Grenzraum Österreich-Slowenien. Wir als Hermagoras haben da hier immer wieder auch mitgewirkt, Projektvorschläge eingebracht und waren dann mit einem Projekt, mit dem Projekt Herr Lingua, auch quasi erfolgreich. Und dieses Projekt haben wir in den letzten 3 Jahren umgesetzt.
0: Dieses Projekt Lingua, was steckt da dahinter? Was ist da auch alles erforscht worden? Da geht es ja auch um Sprache.
1: Ja, es sind schon auch große Projekte. Also dieses Projekt Lingua ist über 1 Million Euro wert. Also es ist ein mehrjähriges Projekt gewesen. Wir waren 3 Projektpartner, also hier in Österreich die Hermagoras, in Slowenien Gorenske Klasse, also das Medienverlagshaus und dann auch die Volkshochschule in Škofja Loka. Und wir haben da mehrere Maßnahmen gebündelt. Einerseits hatten wir einen großen Bildungsbereich. Da gab es bei uns immer wieder Schwierigkeiten, auch adäquates zweisprachiges Personal im Kindergarten, in der Kindertagesstätte zu finden. Wir hatten Praktikantinnen aus Slowenien, die da mehrere Monate jeweils bei uns gearbeitet haben. Es gab viele Ausbildungskurse, Sprachkurse für Teilnehmende, sowohl Deutsch als auch Slowenisch. Und dann gab es seitens Gorenske Glas und auch seitens der Hermagoras Publikationen eben zur Thematik Sprachvielfalt. In Kärnten ist es natürlich vor allem das Slowenische. In Slowenien selbst waren es aber auch die lokalen Dialekte, die da ebenfalls quasi zum Teil an den Rand gedrängt werden. Und es ist auf beiden Seiten der Grenze so das Gefühl, in einer globalisierten Welt muss man lokal Typisches ausfindig machen, das bewahren, das pflegen. Und dazu gehört auch die lokale Sprache, die lokalen Dialekte. Also an diesen Trend haben wir eigentlich in diesem Projekt angeknüpft und versucht eben Sprache zu fördern und für die Zukunft abzusichern und das Bewusstsein dafür zu stärken. Und ganz ein spezifischer Teil des Projektes war aber gewidmet dem Geltaler slowenischen Dialekt. Da hatten wir quasi die Idee von Graubünden abgekupfert. Dort ist es gelungen, einen Dialekt, diesen graubündnerischen Dialekt, den romanischen, zu digitalisieren. Und dasselbe haben wir jetzt quasi mit dem Geltaler slowenischen Dialekt gemacht.
0: Wie soll man sich das vorstellen? Wie hat das funktioniert?
1: Wir haben da mit der Universität in Maribor kooperiert. Mhm. Wir haben gebraucht 100 Stunden gesprochene Sprache, also wirklich im Geltaler slowenischen Dialekt.
0: Also aufgezeichnet dann?
1: Aufgezeichnet. Ja. Da gab es eine Zusammenarbeit mit dem lokalen Kulturverein Sila in Feistritz, eben mit vielen lokalen Enthusiasten, die sich da eingebracht haben. Und dann mussten wir diese gesprochene Sprache transkribieren und im Computer quasi eingeben. Also der Computer hat dadurch jetzt dann letztlich diese Sprache gelernt und versteht sie. Und einerseits ist es natürlich die Basis für Weiterentwicklung in Richtung Sprach-Apps zum Sprachenlernen. Mhm. Andererseits ist es aber natürlich auch eine Dokumentation, wie diese Sprache überhaupt gesprochen wird. Und dieser Dialekt im Geltal ist etwas ganz Besonderes. Er wird im Geltal, auch im Kanaltal und in Rateč in Slowenien gesprochen. Ist ein sehr archaischer Dialekt, sehr peripher, hat natürlich Einflüsse aus dem Deutschen, aus dem Italienischen, aber es gibt leider nur noch wenige Sprecher und deswegen haben wir versucht, eben diesen Dialekt irgendwie beizubehalten und zu fördern.
0: Erzählt uns Karl Renn, ihr bleibt noch ein bisschen bei uns im Studio, wir plaudern in Kürze weiter.

0: Servus Retschner, schon am Mittwochnachmittag im Studio vom Hermagoras-Verein, der Karl Renn. Am kommenden Samstag gibt es dann den Interreg-Kooperationstag in Achomitz. Los geht's um 8.30 Uhr. Was passiert denn da alles an diesem kommenden Samstag?
1: Ja, es kommen Besucher aus Slowenien und aus Österreich. Insgesamt sind schon über 200 Personen angemeldet. Und der Sinn von dem Kooperationstag ist es eigentlich, dieses EU-Programm Interreg den Menschen näher zu bringen, den Menschen zu zeigen, welche Projekte hier gefördert werden. Und es war für uns schon auch eine gewisse Auszeichnung, dass da unter den vielen Projekten, die da gefördert werden, ausgerechnet unser Lingua-Projekt von Mariba ausgewählt worden ist und wir jetzt an diesem Kooperationstag auch dieses Lingua-Projekt dann vorstellen können.
0: Das ist ja auch ein Schlagwort, gemeinsam sind wir stärker, gemeinsam Skupno.
1: Ja, logisch, die Interreg-Programme zielen natürlich darauf ab, dass man sagt, da gibt es eine Grenzregion, jenseits der Grenze gibt es eine Grenzregion. Jeder für sich allein ist schwach, wenn man da gewisse Kräfte bündelt, sich abstimmt, kooperiert, ist man stärker. Und das ist, glaube ich, für jede Grenzregion, ganz egal, ob es jetzt Österreich, Slowenien oder Finnland, Schweden oder sonst was in Europa ist, Überall wichtig. Das waren oft periphere Regionen, oft benachteiligte Regionen. Und grenzüberschreitende Kooperation macht solche Regionen erfolgreicher und stärker.
0: Dieses Gemeinsame wird ja auch dann am Samstag zelebriert, zum Beispiel mit einer gemeinsamen Wanderung, wo man im Geld dann unterwegs ist.
1: Ja, genau. Also wir haben versucht, eben vor allem mit dem lokalen slowenischen Kulturverein Sila ein interessantes Programm auf die Füße zu stellen und die Leute werden dann Achomitz kennenlernen und Feistritz im Gailtal kennenlernen. Es wird dort eine kurze Wanderung geben mit Präsentation der Gailtaler Tracht und des Kufenstechens mit der Vorstellung der Sport- und Skisprunggeschichte Achomitz und so weiter, wo natürlich diese Ort schon was ganz Besonderes ist. Natürlich wird der lokale slowenische Dialekt auch entsprechend präsentiert werden. Also es gibt ein vielfältiges Programm, aber es wird eher locker sein, eher kamot sein. Es wird ein Beisammensein sein. Es wird ein gutes Essen geben und letztlich sollen sich Menschen treffen, austauschen und daraus sollen dann auch künftige Kooperationen entstehen.
0: Wenn man sagt, man hat jetzt Interesse mit dabei zu sein, wo soll man sich vorher anmelden?
1: Ja, es gibt noch ein paar Restplätze.
0: Heiß begehrte.
1: Es ist die Plattform mittlerweile zwar sogar schon geschlossen worden, weil es über 200 Anmeldungen gibt, aber wenn man sich an Sekretariat in Maribor vom Österreich-Slowenien-Interreg-Programm wendet. Da kann man noch anrufen und eben sagen, dass man noch teilnehmen möchte. Und ich habe mich noch vor der Sendung quasi versichern lassen, dass da wirklich Interessierte noch berücksichtigt werden können.
0: Nummer ist dann bei uns auch erhältlich. Ja, dann freuen wir uns auf einen feinen Tag am kommenden Samstag. Ich sage vielen Dank fürs Vorbeikommen. Chwala und einen schönen Tag noch.
1: Ja, Chwala in Stretschner. Danke.

0: Lewis in Radio Kärnten. Blick auf die Uhr, kurz nach 16:30 und damit zu Isolde Nuttnagel.
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2: Die Sozialhilfe soll überarbeitet und bundesweit einheitlich werden. Darum ringt derzeit die Bundesregierung. Was der Gesetzentwurf von Sozialministerin Corinna Schumann, SPÖ, letztlich für Kärnten bedeutet, bleibt vorerst offen. Die Landespolitik wartet nach eigenen Angaben noch auf konkrete Zahlen. Wir berichten im Abendjournal in einer halben Stunde. Außerdem das Thema. Der Kärntner Eishockeyclub KAC spielt seine Heimspiele in der Heidi-Horten-Arena in Klagenfurt und dort sind die Getränke Preise heuer kräftig gestiegen. Und auch im Frankies, dem Lokal direkt daneben, wird es an Spieltagen teurer. Beschwerden von Fans und Gästen haben deshalb die Arbeiterkammer beschäftigt. Noch bis Sonntag findet rund um den Farkasee das diesjährige Harley-Treffen statt. Tausende Fans dieses Kultmotorrades sind in und um Kärnten unterwegs. Die Touristiker rechnen mit bis zu 200.000 Nächtigungen. Daniel, du hast die Wetteraussichten für uns.
3: Am Abend und in der Nacht ist es als zeitweise mit kräftigen Schauern und Gewittern zu rechnen. Dabei kann es vorübergehend auch stürmisch werden, morgen dann trüb, regnerisch und spürbar kühler. Wetter bei den Nachbarn dann in knapp 10 Minuten. Wir schauen auf die Straßen sicher unterwegs mit Radio Kärnten. Auf der A11 Karawankenautobahn Richtung Villach vor dem Tunnel eine Dreiviertelstunde Wartezeit und Blockabfertigung. Weiterhin eine gute Fahrt.

0: 16:41 Uhr und damit schauen wir zum Wetter bei den Nachbarn. Ich begrüße Christian Mayrhofer, schönen Nachmittag, servus.
1: Servus.
0: Ja, es braut sich was zusammen, könnte man das so sagen.
1: Bei den südlichen Nachbarn hat sich schon am Vormittag was zusammengebraut. Da ist eine erste Gewitterlinie durchgezogen, vor allem obere Adria. Da gab es Sturmböen über 90 Kilometer pro Stunde am Meer draußen. Auch teils großen Hagel mit über 5 Zentimeter Größe. Und jetzt in den Abendstunden entwickelt sich von der Boebene kommend eine weitere Gewitterlinie. Auch dort sind also nochmals kräftige Schau und Gewitter zu erwarten. Bei uns in Kärnten ist es jetzt vorübergehend nochmals völlig aufgelockert. In die Nacht hinein wird es aber auch hier verbreitet nass und durch Gewitter verstärkt. Wenn die raufziehen, wird es auch bei uns zeitweise schütten. Der Schwerpunkt liegt wahrscheinlich ganz im Süden des Landes.
0: Und du hast ja diese Woche auch gezeigt, Wettermodelle, wo bis zu 300 Liter auch im Norden von Italien angesetzt sind, in Summe auf 3 Tagen verteilt.
1: Ja, vor allem wird morgen der Schwerpunkt von den meisten Modellen in Slowenien erwartet, also eher im Westen, Südwesten von Slowenien, generell im slowenisch-friulanischen Grenzgebiet und dann wohl auch an der Küste, zumindest an der obersten Adria zwischen Triest und Lignano sind da morgen durchaus im Tagesverlauf 70 bis 100 Liter Regen pro Quadratmeter zu erwarten. Bisschen die Frage, wo sich genau dieses Tief positionieren wird. Davon hängen auch die Niederschlagsmengen in Kärnten ab, aber höchstwahrscheinlich gibt es auch bei uns Richtung Karawanken an die 100 Liter Regen pro Quadratmeter in Summe bis Freitagvormittag.
0: Wenn wir jetzt das Wochenende noch mitnehmen, sind ja einige, die vielleicht noch am letzten Ferienwochenende Richtung obere Adria fahren wollen.
1: Ja, da sorgt die Bora für klare Verhältnisse. Also es wird ein lebhafter Nordostwind aufkommen. Damit klart es am Samstag zügig auf von der Küste von der Frühwegssonnig, auch in Friaul. In Slowenien haben wir anfangs ein paar Restwolken, Nebelfelder, aber hier wird es zunehmend sonnig und der Sonntag dann freundlich, aber nicht ganz ungetrübt mit ein paar Wolkenfeldern und die Temperaturen im spätsommerlichen Bereich 22 bis 26 Grad sind angesagt. Derzeit im Südosten von Slowenien noch 30 Grad. In Portorož dann auch noch heiter bei 28 Grad. Laibach wolkig 23. In Marburg stark bewölkt 23. Und am Triglav wolkig bei 8 Grad. Friaul, darfst du übernehmen.
0: Ja, Davis bewölkt 20. Monfalcone an der Adria stark bewölkt 25 Grad. Udine Gewitter 23. Lignano und Grado stark bewölkt 24. Und in Triest ist es wolkig bei 26 Grad. Vielen Dank, Christian.

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2: Und damit zu Renate Glas, bitteschön.
3: September. Das letzte Quartal, also Quartus der vierte, des Jahres 2026 und damit der astronomische Herbst, von griechisch Astron der Stern und Nomos das Gesetz, beginnt immer mit dem 1. September. In der Monatsbezeichnung September steckt die lateinische Zahl Septem 7. Bei uns dagegen ist er der 9. Monat des Jahres. Da ist doch etwas falsch. Falsch ist unrichtig. Aber da in römischer Zeit das Jahr mit dem 1. März begann, ist die Zählung korrekt, also von correctus richtig gerade gerichtet. Diese lateinische Nummerierung von numerare Zählen finden wir ja auch in den Folgemonaten, also Octo 8 im Oktober, Novem 9 im November, Decem 10 im Dezember. Und diese lateinische Zählung lebt ja auch in vielen anderen Sprachen weiter, zum Beispiel im Englischen September, Slowenisch September, Italienisch Settembre, Französisch Settembre und Spanisch Septiembre. Im antiken Griechenland gab es die sogenannten Sieben Weisen, eine Gruppe von legendären Philosophen, also Legendarius lesenswert und Philosophus Liebhaber der Weisheit, Staatsmännern und Gesetzesgebern. Sie waren für ihre Weisheit und praktischen Ratschläge berühmt, Practicus tätig. Von Hilon ist zum Beispiel der bildhafte Tipp überliefert, ne lingua precurat mentem, die Zunge soll nicht dem Verstand vorauslaufen. Kurz gesagt, erst denken, dann sprechen. Der Satz des Thales ist heute noch in der Mathematik bekannt. Jedes Dreieck, das in einem Halbkreis eingeschrieben ist, ist immer ein rechtwinkliges Dreieck. Von Thales stammt aber auch die Lebensweisheit. Prestat invidiosum esse, werde lieber beneidet, quam miserabilem als bemitleidet. Und von Solon von Athen stammt das Zitat, also Citatus das erwähnte, ne quid nimis, nichts im Übermaß. Und daran halte ich mich und mache daher ein Ende. Finem Fatio.
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2: Das hoffe ich auch. Und vielleicht ist auch dieser Titel mit dabei. U2 jetzt bei uns in Radio Kärnten, With or Without You.

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2: Herzlich willkommen zum Journal um 5, das sind unsere Themen. Oberösterreicherin stirbt nach Missbrauch durch ihren Ehemann. Nun sitzt ein weiterer Tatverdächtiger in U-Haft. Die umstrittene Reform der Justizweisungsspitze soll noch einmal überarbeitet werden, kündigt Justizministerin Sporrer an. Und Norwegen hat sich heute von König Harald V. verabschiedet. Aus dem Journalstudio begrüßt sie Christina Kreuz. Ein weiterer Fall von sexuellem Missbrauch gegen eine Frau beschäftigt gerade die Justiz. Wie heute bekannt geworden ist, ermittelt die Staatsanwaltschaft Wels gegen zwei Männer. Ihnen wird vorgeworfen, die 40-jährige Ehefrau des einen Mannes missbraucht zu haben. Sie ist infolge an ihren Verletzungen gestorben. Ein schrecklicher Fall, aber kein Einzelfall, berichtet Annabelle Amini.
3: Ende Juni wird die 40-jährige Frau tot in ihrem Haus im oberösterreichischen Machtrenk gefunden. Laut Staatsanwaltschaft soll sie zuvor in stark alkoholisiertem Zustand und damit wehrlos von ihrem Ehemann und dessen Bekannten sexuell missbraucht worden sein. Beide Männer sitzen in Untersuchungshaft. Gegen den 51-jährigen Ehemann wird wegen sexuellen Missbrauchs einer wehrlosen Person mit Todesfolge ermittelt. Er räumt sexuelle Handlungen ein, spricht jedoch von einem Unfall. Der Bekannte des Ehemannes soll am Abend des Todes ebenfalls sexuelle Handlungen an der Frau vorgenommen haben. Mit den tödlichen Verletzungen wird er laut Staatsanwaltschaft aber nicht in Verbindung gebracht, da er das Haus zuvor verlassen haben soll. Chatprotokolle zwischen den beiden Männern werden nun ausgewertet, die nahelegen, dass möglicherweise weitere Männer beteiligt gewesen sein könnten. Auch in Tirol und Niederösterreich hat es zuletzt ähnliche Fälle gegeben, bei denen Männer ihre Frau betäubt und missbraucht haben sollen.
2: Norwegen hat heute den vor 12 Tagen verstorbenen Monarchen König Harald V. die letzte Ehre erwiesen. Der Trauerzug war von 10.000 Menschen gesäumt, zudem gab es eine landesweite Schweigeminute. Der Trauergottesdienst fand in der Osloer Domkirche statt. Anschließend wurde der Monarch im königlichen Mausoleum in der Festung Akershus beigesetzt. Die umstrittene Reform der Justizweisungsspitze soll noch einmal umgearbeitet werden. Das kündigt Justizministerin Sporrer an. Mit der geplanten Bundesstaatsanwaltschaft soll die Justiz ja eigentlich entpolitisiert werden. Doch die Betroffenen haben da große Zweifel. Ob man sich in der Koalition noch einmal einigen kann, ist offen. Felix Nowak berichtet.
4: Bei den bisherigen Plänen befürchten Justizvertreter, dass Parteien künftig mehr Einfluss auf die Staatsanwaltschaften nehmen. Justizministerin Sporrer, SPÖ, fordert jetzt Änderungen am Entwurf, den sie selbst Ende Juni gemeinsam mit ÖVP und NEOS präsentiert hat. Schon damals habe sie gewusst, dass der gemeinsame Plan Defizite aufweise.
5: Mir war das schon klar, aber ich musste das Ergebnis der politischen Verhandlungen zu dem Zeitpunkt zur Kenntnis nehmen. Aber es war auch ganz, ganz wichtig, dass wir in das Stadium eintreten. Jetzt wissen wir es besser.
4: Sporrer will den Einfluss des Parlaments auf die neue Behörde eindämmen. Genau darauf beharrt allerdings weiterhin die ÖVP. Kanzler Stocker spricht davon, ein ausgewogenes Gesetz erreichen zu wollen.
6: Das aber auch den demokratischen Grundsätzen von Checks and Balances entspricht.
4: Bei den Änderungen sieht Sporrer das Bundeskanzleramt am Zug. Dort wiederum betont man die Verantwortung des Justizministeriums.
2: Pflanzen und ihre Bestäuber sind ein eingespieltes Team, das weiß man schon lange. Wie gut sie im Detail abgestimmt sind, dazu liefert jetzt eine neue Studie mit Beteiligung der Technischen Uni Wien neue Informationen. Demnach lässt schon das Summen von Hummeln und Wildbienen die Blüten schwingen. Elke Ziegler berichtet.
7: Mit ihrem Summen bringen Hummeln und Bienenblüten zum Mitschwingen. Sie verursachen so mit relativ geringem Aufwand große Bewegungen der Staubblätter. Das ist jener Teil der Pflanze, wo der Pollen erzeugt wird. Die Blätter beginnen zu vibrieren und schleudern die Pollenkörner auf die bestäubenden Insekten, die sie dann zur nächsten Blüte tragen und damit für die Fortpflanzung sorgen. Diese sogenannte Vibrationsbestäubung ist für mehr als 20.000 Pflanzenarten sehr wichtig und wie Xiang Zhou vom Institut für Mechanik und Mechatronik der TU Wien berichtet, funktioniert sie universell. Die Insekten müssen ihre Summfrequenz nicht auf einen bestimmten Resonanzbereich der Staubblätter abstimmen. Dadurch können zarte Wildbienen ebenso wie große Hummeln den Pflanzen den Pollen entlocken.
2: Das war das Journal um 5 mit Christina Goenz.
8: Und nun zu Isolde Notnagel und den Kärntner Themen des Tages.
9: Schönen guten Abend. Die Sozialhilfe soll überarbeitet und bundesweit einheitlich werden. Darum ringt derzeit die Bundesregierung. Was der Gesetzesentwurf von Sozialministerin Corinna Schumann von der SPÖ letztlich für Kärnten bedeutet, bleibt aber vorerst offen. Die Landespolitik wartet nach eigenen Angaben noch auf konkrete Zahlen. Mehr von Birgit Rumpf-Buckelsheim.
10: In Kärnten beziehen über das Jahr gesehen 4.150 Menschen Sozialhilfe. Sie wird bezahlt, wenn der Lebensunterhalt aus eigener Kraft nicht oder nur teilweise gedeckt werden kann. 1.229 Euro monatlich beträgt die Sozialhilfe für Alleinstehende. Für jedes Kind gibt es 258 Euro monatlich. Zuschläge erhalten Alleinerzieherinnen. Der Großteil der Bezieher, 70%, sind Einheimische. Etwa 23% fließen an asylberechtigte Menschen und der Rest an Kinder sowie Teilberechtigte. Wie hoch diese Sozialhilfe künftig sein wird, bleibt vorerst offen. Änderungen könnte der Entwurf der Sozialministerin vor allem bei den Kinderrichtsätzen bringen. Künftig ist ein Mindestwert vorgesehen. Wie hoch der sein soll und ob das Land Kärnten gegebenenfalls aufstockt, bleibt vorerst offen. Von Landessozialreferentin Gabi Schaunig, SPÖ, heißt es heute, eine Beurteilung sei erst möglich, wenn ein konkreter und mit Zahlen hinterlegter Gesetzesentwurf vorliege. Und das sei derzeit nicht der Fall. Vor Einschnitten warnen heute die Volkshilfe und die Caritas. Die Kindergrundsicherung, die vor allem Kärnten seit längerem fordert, sei mit diesem Reformplan offenbar vom Tisch.
9: Der Kärntner Eishockeyclub KAC spielt seine Heimspiele in der Heidi-Horten-Arena in Klagenfurt. Dort sind die Getränkepreise heuer kräftig gestiegen. Und auch im Frankies, dem Lokal direkt daneben, wird es an Spieltagen teurer. Beschwerden von Fans und Gästen haben deshalb die Arbeiterkammer beschäftigt, berichtet Lukas Schelander.
11: Wie der ORF bereits berichtet hat, kostet ein großes Bier bei Heimspielen des KAC in dieser Saison 6,50 Euro. In der Vorsaison waren es noch 5,20 Euro. Teuer wird es aber auch außerhalb der Arena im direkt angrenzenden Restaurant Frankies. Ein Blick auf die Speisekarte zeigt, regulär kostet ein großes Bier dort 5,20 Euro. Bei KAC-Spielen sind es plötzlich 6,50 Euro. Die höheren Preise gelten für alle Gäste. Verärgerte Kunden haben sich deshalb an die Arbeiterkammer gewandt. Konsumentenschützer Herwig Höferer bestätigt, dass die Preiserhöhung grundsätzlich zulässig sei, wenn sie klar ausgeschildert ist. Es sei aber unüblich, die Aktion sei nämlich mit viel Aufwand verbunden, so Höferer. Lokalbetreiber Martin Wiedrich argumentiert gegenüber der kleinen Zeitung, er wolle damit verhindern, dass vor dem Spiel und in den Drittelpausen tausende Fans ins Restaurant drängen, um dort günstiger zu trinken. Beim Testspiel gegen den HC Milano vor wenigen Tagen äußerten die Fans ihren Frust mit einem Banner. Mit dem ORF wollte damals allerdings von den Fanclubs niemand sprechen. Wiedrich betonte damals, dass er nur von einer Handvoll Fans gehört habe, dass es ihnen überhaupt nicht gefalle. Abseits der Getränkepreise geht es für den KAC morgen wieder in der Champions League sportlich weiter. Die Rotjacken spielen in Norwegen gegen Sturhammer.
9: Die Notschlafstelle im Eckerheim in Klagenfurt hat heute ihre Türen für Besucher geöffnet. Im Rahmen des 30-jährigen Jubiläums des Armutsnetzwerks Kärnten konnten Interessierte dort Einblicke in die Sozialarbeit bekommen. Bis zu 40 Personen finden in der Einrichtung der Caritas Unterschlupf. Obdachlose und bedürftige Menschen bekommen auch ein günstiges Mittagessen und können ihre Wäsche waschen. Die Tagesstätte im Eckerheim wird durch Spenden finanziert. Eine neue Recyclinganlage für Mineralwolle am Standort der Firma Knauf in Ferndorf im Bezirk Villach-Land soll mit Ende des Jahres in Betrieb gehen. Entsprechende Genehmigungen liegen vor, heißt es seitens der Firma. 2027 tritt ein Deponieverbot für Mineralwolle in Österreich in Kraft. In der neuen Recyclinganlage sollen Glas- und Steinwolle zu sortenreinem Granulat verarbeitet werden, das dann in Werken der Firma, zum Beispiel in Slowenien, als Ersatzrohstoff zum Einsatz kommt. 19.500 Tonnen Mineralwolle können weiterverarbeitet werden. In Ferndorf entstehen damit bis zu 25 zusätzliche Arbeitsplätze. Damit sind wir beim Wetter. Am Abend und in der Nacht ziehen Regenschauer und Gewitter durch, vor allem in den südlichen Landesteilen auch kräftige. Morgen ist es regnerisch und merklich kühler als zuletzt. Die Wolken bleiben die meiste Zeit über dicht und es regnet immer wieder, teilweise auch anhaltend und mitunter kräftig. Die Temperaturen erreichen 14 bis 18 Grad. In Klagenfurt hat heute die höchste Temperatur 23 Grad betragen, die tiefste 15, das sind 2 Grad über dem Schnitt. Das war das Abendjournal mit Isolde Notnagel. Danke für Ihr Interesse und verbringen Sie noch einen schönen Abend.
12: Vielen Dank, Isolde. Wir schauen auf die Straßen. 10:50 sicher unterwegs mit Radio Kärnten. 11 Karawankenautobahn Richtung Villach vor dem Tunnel bei der Einreise. 20 Minuten mehr Fahrzeit. Weiterhin eine gute und sichere Fahrt.
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12: Filmfestspiele in Venedig. Unsere nächste Station. Schönen Nachmittag.

0: Michael Bolton war das in Radio Kärnten. Wir blicken jetzt nach Venedig zu den Filmfestspielen. Gestern gab es dort nochmal Hollywood Glamour. Zu Gast waren das Ehepaar Penelope Cruz und Javier Bardem. Die beiden spielen auch im Wettbewerbsbeitrag Banker ein Ehepaar. Auch Oscar-Preisträger Casey Affleck war da. Er hat im Wettbewerb um den Goldenen Löwen seine Regiearbeit zu Company präsentiert. Vom Lido aus Venedig berichtet Benno Feichter.
1: Während draußen vor dem Palazzo del Cinema Absperrungen eine klare Grenze zwischen den Stars und den Fans ziehen, erzählte der Film Bunker gestern davon, wie feine Grenzen in zwischenmenschlichen Beziehungen diese verändern.
2: It speaks about how much we are willing to see the other.
1: In jeder Situation, so Javier Bardem, könne man sich entscheiden, ob man die Perspektive seines Gegenübers verstehen oder umgekehrt sein Gegenüber kriminalisieren und sich damit auch selbst isolieren wolle.
2: How much are we going to isolate ourselves and criminalize and dehumanize the other?
1: Als das Paar im Film vom ersten Kennenlernen erzählt, deutet ein Blick Zweifel und Irritation an, woraus später Fremdheit im eigenen Leben wird. Während der Nachbar, ein einfacher Arbeiter in London, ein Loch in seine Garagenwand schlägt, um Licht hineinzulassen, soll der Star-Architekt für einen Milliardär einen Luxusbunker entwerfen.
3: It was less about describing the craziness of someone building a bunker.
1: Es sei ihm weniger um die verrückte Idee gegangen, einen Bunker zu bauen. Eine Geschichte, zu der ihm ein Zeitungsartikel inspiriert habe, so Regisseur Florian Seller, als vom persönlichen Gefängnis zu erzählen, in das sich Menschen getrieben von Angst und Faulheit zurückziehen würden.
3: Where we are all tempted out of fear and also laziness to build our own bunker, which is a prison.
1: Ist der Großteil des Films auf Englisch gedreht, wechselt das spanischstämmige Paar im Alltag in die eigene Muttersprache. Ein Wechsel zwischen Sprachen, der heute selbstverständlich, vor einigen Jahren im Kino aber noch schwierig gewesen sei, so Penelope Cruz.
4: It's amazing how much that has changed, because it was always so challenging to get financiers to accept something like that.
1: Wie Englisch und Spanisch gehen auch Utopie und Dystopie Hand in Hand und die Figuren fragen sich, was vom Leben bleibt. Eine Frage, die sich auch ein Vampir in Company stellt. Mit Bob Dylan auf der Tonspur führt Casey Affleck in einen Film hinein, der anfangs vorgibt, mysteriöser zu sein, als er letztlich ist und der sich im Netz des eigenen Erzählens verfängt. Es sei ein Film über das Geschichtenerzählen und darüber, wie wir Gefühle verarbeiten und auf unsere Umwelt reagieren, so Regisseur und Hauptdarsteller Casey Affleck.
5: What do we do with the stuff in our life that makes us so angry and want to lash out? Is there another way to process those feelings?
1: In einer Nebenrolle ist der 85-jährige Nick Nolte zu sehen.
6: These stories evolve in different ways.
1: Wie sich die Geschichten im Film entwickeln, sei immer wieder überraschend gewesen.
6: You hit moments that you didn't know if you could conjure them up.
1: Wie auch einzelne Momente in seinem Spiel, die er sich so nicht mehr zugetraut habe.

0: Sekunden noch, dann ist es 17.30 Uhr, halb sechs. Damals schauen wir das Fernsehprogramm, 19 Uhr, UFC Kärnten, heute mit Hannes Orage. Dir einen schönen Nachmittag, servus.
1: Dir auch, Daniel, servus, servus.
0: Erstes Thema bei dir heute, Medizin.
1: Genau, die Radiologie am Klinikum Klagenfurt, wieder einmal das große Thema. Da haben ja im August alle vier Ärzte gekündigt, die da für die interventionelle Radiologie zuständig waren. Jetzt gibt es eine Behelfslösung sozusagen. Mhm. Es werden jetzt im September an 15 Tagen am Nachmittag und in der Nacht keine Bereitschaftsdienste angeboten, und um dem entgegenzutreten, werden Patienten bei Bedarf in die Uniklinik nach Graz geflogen. Also das ist quasi so ein letztes Ausweg-Szenario vorerst.
0: Ja. Ein weiteres Thema bei dir, da gibt es um Neuigkeiten bei der Sozialhilfe.
1: Genau, ja, mehr als 4.100 Menschen in Kärnten beziehen die Sozialhilfe jährlich. Jetzt geht es darum, wie viel es in Zukunft sein wird. Auch die Höhe der Beihilfen. Die Sozialministerin Corinna Schumann arbeitet ja derzeit ein Programm aus. Es geht aber darum, was die Landespolitik dann mit diesem Programm anfangen wird, beziehungsweise die Landespolitik vermisst eigentlich noch die konkreten Zahlen. Wir haben uns da heute genau versucht, einmal schlau zu machen.
0: Kultgefährt kommt aus Milwaukee und heißt Harley. Und da sind sie wieder unterwegs bei uns.
1: Ja, genau. Zum 28. Mal mittlerweile ist, wie du sagst, das bedeutendste Harley-Event außerhalb der USA. Genau. Wir reden vom Harley-Treffen natürlich auf dem Fakasee. Derzeit, man rechnet laut Touristikern wieder mit 150.000 Nächtigungen für die gesamte Region. Tausende, wie gesagt, sind schon in Kärnten unterwegs. Auch da haben wir uns ein bisschen umgeschaut.
0: Ja, dann haben wir eine Geschichte über Polizeihunde.
1: Ja, toller Lehrgang. Zwei neue Hunde werden da ausgebildet, um in Zukunft Drogen zu erschnüffeln, Sprengmittel zu finden etc. Zwei junge Hunde, die wir da begleiten mit der Kamera. Und derzeit sind es in Kärnten 30, die bereits ihren Dienst versehen. Und diese beiden Jungagenten, sage ich mal, auf vier Beinen, ja, die haben aber noch einiges zu lernen. Das sehen wir dann auch im Beitrag.
0: Okay. Und die Dabeitruppe, die war auch unterwegs.
1: Ganz genau, die ganze Truppe war unterwegs. Maite Kelly zum Beispiel war ein Thema. Zweimal in Folge hat sie in Finkenstein für eine ausverkaufte Arena gesorgt. Anna Magnet hat das für uns ganz genau dokumentiert, und sie war auch im Veranstaltungszentrum Klagenfurt, wo die Musical Factory Kärnten auf der Bühne steht. Im Moment das Ganze mit Live-Musik. Auch das ein Novum.
0: 19 Uhr, UFC Kärnten heute mit Hannes Orage. Dir eine schöne Sendung.
1: Ich danke dir.

0: Sucro in Radio Kärnten hat ja vor knapp 2 Monaten in der Arena in Udine gespielt. So, jetzt können wir uns bei uns in Servus Ritschen und schon was gewinnen, das hätten wir vorbereitet.
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0: Ja, jetzt zur Frage, und zwar Italien zählt ja zu den prägendsten Ländern hinsichtlich auch der Mode. Marken wie Gucci, Prada oder Armani kommen ja aus unserem Nachbarland. Und vom 22. bis zum 28. September stehen auf der Fashion Week insgesamt 203 Veranstaltungen auf dem Programm. Da gibt es 61 Modeschauen und 88 Präsentationen. Beginn macht Prada und der Neuerungen gehört auch ein Debüt des neuen Kreativdirektoren von Moschino, Loris Messina und Simone Rizzo. Jetzt möchte ich noch wissen, in welcher Stadt wird diese Fashion Week ausgetragen? Italien ist naheliegend, 0463 511 00 und die 5.

0: So, wir wollten ja von Ihnen wissen, wo wird die Fashion Week in Italien abgehalten? Beginnt dann in knapp 14 Tagen. Der Emanuel Schmacher aus Sittersdorf hat angerufen. Schönen Abend, hallo.
1: Hallo, schönen Abend.
0: Wie ist die richtige Antwort, Emanuel?
1: Mailand.
0: Das ist korrekt, das gibt's jetzt dafür.
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0: Ja, schick mir da gerne zu. Wurde der Wiesenmarkt gut abgefrühstückt oder abgehalten?
1: Ich war gar nicht unten.
0: Echt nicht? Okay. Ich dachte, Sittersdorfer ist ja nicht so weit. Ja. Fährt man da runter zum Bleiburger Wiesenmarkt?
1: Nein, bei mir nicht mehr.
0: Okay. Weinfest ist bei euch bald jetzt, gell?
1: Ja, Pfarrfest haben wir am Sonntag, also alle hat los bei uns.
0: Ja, Pfarrfest ist oben bei der Kirche noch, oder was?
1: Genau.
0: Okay, und das Weinfest ist unten bei der Gemeinde?
1: Genau.
0: Genau. Was bringt der Abend sonst noch?
1: War nicht viel was.
0: Nix.
1: Mit den Kindern ein bisschen spielen.
0: Ja, was wird gespielt?
1: Boah, schauen wir, Activity vielleicht.
0: Ja, Activity ist ja lustig, das ist gut nachher. Dann passt. Dann sage ich danke fürs Mitspielen, wünsche eine schöne Zeit und liebe Grüße nach Sittersdorf.
1: Danke auch, schönen
0: Abend. Bis dann. Danke, ciao.
1: Danke, ciao.

0: Seitdem er mit Thomas Forstner, zweifacher Song Contest-Teilnehmer, begonnen hat, der gebürtige Oberösterreicher bei den Wiener Sängerknaben. Mit 10 hat er schon die Welt bereist. Dort überall sammelt er viele Eindrücke für seine spätere Karriere. Er wollte immer auf die große Bühne, er wollte immer Sänger werden. Aber die Eltern haben gesagt, na, zuerst was anderes.
1: Du musst was lernen, hat es geheißen. Ich wollte ja eigentlich nur Sänger werden. Ja, ich habe jetzt gerade meine Schulstufe, meine vierte Klasse wiederholt, war mit der öffentlichen Schule fertig und mir war klar, ich gehe nicht studieren, ich brauche eine Lehre. Ja, meine Eltern haben gemeint, du musst was lernen, ich brauche einen Abschluss. Okay, ich habe mich halt dazu entschieden, dann gehe ich halt in eine Lehre. Ich mache die Musik nebenbei weiter und erfülle meine Pflicht als braver Sohn. Habe dann angefangen in einer Kfz-Werkstatt als Mechaniker, allerdings nur 2 Monate, weil ich musste dort um 5:30 in der Früh dort sein und das war ganz gegen meine Gewohnheiten. Dann versucht, als Geigenbauer mich zu verdingen. Das hat auch nicht ganz funktioniert, weil da habe ich den ganzen Tag nur Schachteln zerlegt. Das war dann auch nicht so spannend. Bin dann in einem Musikgeschäft gelandet und habe Keyboards verkauft. Und irgendwie war immer das Problem mit den Öffnungszeiten. Ich bin ein Langschläfer, ich bin eine Eule, der frühe Wurm. Er hat bei mir beste Chancen. Ich brauche einen anderen Job. Also habe ich mich umgeschaut und bin draufgekommen, okay, im ersten Wiener Gemeindebezirk in Wien gibt es Antiquitätengeschäften und die sperren alle erst um 10 Uhr in der Früh auf. Somit war die Entscheidung gefallen, ich werde Antiquitätenhändler. Dienstbeginn 10 Uhr und die Musik dieser Zeit, dieser Lehrzeit, war geprägt von Pink Floyd, eine Band, die mich massiv geprägt hat, meinen Musikgeschmack massiv geprägt hat und die ich auch heute noch sehr, sehr, sehr gerne höre.

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5: In der Straße von Hormus eskaliert die Lage zwischen dem Iran und den USA mit gegenseitigen Angriffen auf Schiffe erneut. Die Gemengelage treibt auch den Ölpreis wieder in die Höhe. Das Barrel Öl hat wieder die 100-Dollar-Marke geknackt. Vor dem Krieg waren es 70. Theresa Kulowitsch berichtet.
6: Es ist die Rede von der schwersten Angriffswelle seit Beginn des Kriegs Anfang Februar. Im iranischen Staatsfernsehen verkündet eine Sprecherin die Nachricht der Revolutionsgarden. Demnach habe der Iran insgesamt 20 Schiffe angegriffen, 2 von ihnen unter amerikanischer Flagge, 8 Öltanker. Die britische Schifffahrtbehörde meldet auch Angriffe auf Handelsschiffe, darunter etwa ein irakisches. Zudem hat der Iran auch eine US-Militärbasis in Jordanien angegriffen. Aus Jordanien heißt es dazu, dass man 18 von 20 Raketen abfangen konnte. Der iranische Beschuss ist die Antwort auf US-Angriffe. Die USA haben zuvor 5 iranische Öltanker angegriffen. Und auch jetzt ist wieder mit einer US-Antwort zu rechnen. Jedes Mal, wenn der Iran versuche, US-Schiffe anzugreifen, werde man zurückschlagen und iranische Tanker versenken. Das sagt US-Außenminister Marco Rubio.
5: Ein besonders schwerer Fall sexueller Gewalt steckt offenbar hinter einem Todesfall im Juni in Machtrenk im Bezirk Welsland in Oberösterreich. Laut der Kronenzeitung soll ein 51-jähriger Mann seine eigene Ehefrau betäubt und anderen Männern zum Missbrauch überlassen haben. Die Frau war mit schweren Unterleibsverletzungen tot gefunden worden. Die Staatsanwaltschaft Wels bestätigt jetzt, dass es einen weiteren Tatverdächtigen gibt. 4 von 10 Österreicherinnen und Österreichern haben laut einer Umfrage schon einmal auf eine Zahnbehandlung verzichtet, weil sie ihnen zu teuer war. Gleichzeitig bewerten 7 von 10 Befragten die Qualität der zahnmedizinischen Versorgung als gut. Besonders kritisch sehen die Befragten das Kosten-Leistungs-Verhältnis. Nur etwas mehr als ein Viertel ist damit zufrieden. Und etwa 4 von 10 sind mit den Wartezeiten zufrieden. Norwegen hat Abschied von König Harald V. genommen. Er ist am 28. August im Alter von 89 Jahren gestorben und war der älteste Monarch Europas. Zur Trauerfeier sind heute viele internationale Staats- und Regierungsspitzen und hochrangige Royals gekommen. Ansgar Gersmann berichtet.
7: Norwegen nimmt Abschied vom Großvater der Nation, wie sie König Harald V. liebevoll nannten. Nur im Schritttempo bewegt sich die Prozession mit dem Sarg zum Dom der norwegischen Hauptstadt. Zu der Trauerfeier waren zahlreiche Vertreter des Hochadels gekommen, darunter der britische Thronfolger William oder die Königspaare aus Spanien, Belgien und den Niederlanden. Nach der Beisetzung im engsten Familienkreis im königlichen Mausoleum zeigt sich Nachfolger König Hakon VIII. Auf dem Balkon des Palastes. Er übernimmt die Regentschaft in Krisenzeiten. Seine Frau Mette Marit hatte vor kurzem eine Lungentransplantation. Sein Stiefsohn Marius Borg muss sich bald wegen des Vorwurfs der Vergewaltigung erneut vor Gericht verantworten. Auch er nahm heute an der Trauerfeier teil.
5: Das waren die Nachrichten mit Felix Schneider-Storm. Zum Wetter.
8: Eine Kaltfront bringt heute Abend und über Nacht in vielen Teilen Österreichs zeitweise Regen, der kräftig sein kann, vereinzelt auch Gewitter und stark auffrischenden Wind. Mit dem kühlt es überall ab auf Tiefstwerte zwischen 7 und 17 Grad. Morgen Donnerstag überwiegen die Wolken und speziell in Tirol, Kärnten, in Teilen Salzburgs und der Steiermark regnet es zeitweise, am meisten wahrscheinlich in Osttirol und Oberkärnten. Ein paar Sonnenfenster gibt es vielleicht im meist trockenen Donauraum und im Rheintal. Der Wind lässt nach und die Temperaturen erreichen nur noch 14 bis 20 Grad. So viel zum Wetter von Michael Mattern.
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9: Einen schönen Mittwochabend zu einem Überblick vom Sport. Und wir beginnen mit einem Blick zum Fußball. In der Ligaphase der Champions League stehen heute weitere Spiele in der ersten Runde auf dem Programm. So spielt Barcelona gegen Feyenoord Rotterdam, Stuttgart gegen Stavanger, Paris Saint-Germain gegen Bratislava, Liverpool gegen Atletico Madrid, Napoli gegen Arsenal London und Sporting Lissabon gegen Galatasaray Istanbul. Bereits gestern Abend startete Österreichs Meister LASK in sein erstes Champions League-Spiel auswärts beim AEK Athen. Bei den Griechen verlieren die Linzer knapp mit 0:1. LASK-Trainer Dietmar Küpper.
10: Kurz nach dem Spiel ist es so, dass wir eigentlich das Spiel vielleicht durch Kleinigkeiten verloren haben, würde ich sagen, weil wir einfach auf diesem Niveau nicht allzu oft gespielt haben. Und es ist gut, dass man sowas dann sehen kann, beziehungsweise dass wir jetzt diese Möglichkeit haben, auf diesem Niveau zu spielen und hoffentlich daraus lernen, weil ich glaube, dass wir ganz gut ins Spiel eingestartet sind, haben dann teilweise in der ersten Halbzeit anfangs die Bälle nicht im letzten Drittel gut gespielt. Dann kommt das Tor, ein schönes Tor. Und dann waren wir eigentlich bis zur Pause dabei, aber nicht so, dass ich der Meinung bin, dass wir da gefährlich waren. Aber auch Argentinien hat für mich eigentlich nur von unseren Fehlern profitiert, weil sie grundsätzlich erfahrene Spieler drin gehabt hat. Und da hat man schon gemerkt, dass sie da in vielen Dingen dann die abgebrühtere Mannschaft sind. Und kurz nach der Pause war es so, dass der Sascha eine gute Möglichkeit hat. Ike hat es dann drüber gebracht und wir wissen ganz genau, dass wir auf diesem Niveau uns noch verbessern müssen, aber andererseits, AEK spielt das schon sehr lange, wir haben das nicht jede Woche und dadurch werden wir das schnell lernen müssen.
9: So LASK-Trainer Dietmar Kühbauer. Aus Kärntner Sicht geht es in der Bundesliga am Samstag weiter, dann trifft der WRC um 19.30 Uhr auf Rapid Wien. Das Spiel gibt es am Samstag auch live in Radio Kärnten. Beim Spiel gegen die Wiener wird WRC-Trainer Thomas Silberberger nicht nur auf Nicolas Wimmer verzichten müssen, der sich im ÖFB-Cup-Spiel gegen Barndorf ja eine schwere Knieverletzung zugezogen hat. Auch Stürmer Giacomo Vrioni hat sich beim Cup-Spiel einen leichten Muskelfaserriss zugezogen und fällt zumindest für 2 Wochen aus. Wir schauen zum Handball. Nach dem Auftaktsieg daheim gegen den HC Linz muss der SC Verlach heute in der zweiten Runde auswärts beim HC Hart ran. Los geht es um 19 Uhr. Und am Wochenende wartet auf den SC Verlach dann der Heimauftakt im Europacup. Am Samstag und Sonntag spielen die Verlacher jeweils gegen Torschauen von den Färöerinseln. Eishockey. Für den KC geht es ab morgen in der Champions Hockey League weiter. Auswärts treffen die Rotjacken auf den norwegischen Meister Storhamar Hamar. Das Spiel können Sie morgen ab 18.55 Uhr live in ORF Sport Plus mitverfolgen. Tennis. Auf der Anlage der Sportunion in Klagenfurt finden ab heute die U18-Staatsmeisterschaften statt. Dabei duellieren sich Buben und Mädchen aus ganz Österreich in Einzel- und Doppelbewerben. Mit dabei sind auch 6 Nachwuchsspieler aus Kärnten. Und wir schauen noch zum Kitesurfen. Da hat sich die junge Busanitzerin Kailani Friedrich ja beim Kitesurf World Cup Ende August vor Sylt den Vize-Weltmeistertitel in der Disziplin Hydrofoil Big Air geholt. Mit ihren erst 16 Jahren zählte sie zu den jüngsten Teilnehmerinnen und konnte ihren Erfolg zunächst selbst nicht glauben.
11: Im ersten Moment habe ich es natürlich wirklich nicht glauben können. Also ich habe mich richtig gefreut, weil ich bin eben vom Wasser gekommen und am Wasser weiß man die Scoring, also die Punkte und welcher Platz man ist. Und dann kommt man halt vom Wasser und dann sagt ihr, du bist Zweiter, du bist Vize-Weltmeisterin und dann habe ich mich richtig gefreut und nach einer Zeit habe ich es dann glauben können, aber war echt ein cooler Moment und eine gute Erfahrung.
9: Du warst ja eine der Jüngeren, die da dabei waren. Hast du damit rechnen können?
11: Ich bin schon hingekommen und habe mir gedacht, ich probiere, ich gebe mein Bestes und ich habe mir eigentlich wirklich nicht viel erwartet, einfach einmal Wettkampferfahrung zu haben, aber es kam eigentlich echt unerwartet. Im Finale habe ich dann wirklich meine besten Tricks gelandet.
9: Erzähl mal ein bisschen, wie bist du zu dieser Sportart überhaupt gekommen und was hat dich daran so fasziniert, dass du gesagt hast, das ist etwas für dich?
11: Also mein Papa war Windsurfer und wir sind schon öfters auf windige Spots gefahren und dann war ich einmal auf Urlaub und da habe ich ein Mädchen gesehen, die hat eben Kitesurfen gemacht und dann habe ich gesagt, ja, ich mag es auch mal ausprobieren, habe ein paar Stunden genommen für einen Trainer und da hat es mich eigentlich gleich gepackt und erstens ist auf jeden Fall das Gefühl von Freiheit am Wasser. Man ist halt eben draußen mit dem Wind, mit den Wellen, man kann die eigenen Tricks machen und man ist einfach frei. Also es gibt verschiedene Disziplinen. Ich mache eigentlich Big Air, es gibt Freestyle noch und eben dieses Hydrofall Big Air. In Freestyle, das ist eher Wake Style, das sagt man auch noch. Und da huckt man sich aus und dann hat man den ganzen Druck in die Arme. Und im Big Air ist man auf einem Trapez und das ist dann, dass man halt hochspringt zwischen 10 und 15 Meter oder sogar noch höher. Und da geht es halt bei den Wettkämpfen viel um die Höhe, dann ob es radikal ausschaut oder eher wackelig. Und dann dieses Hydrofoil, das ist mit so einem Foilmasten, das ist ein ganz anderes Board. Da schwebt man sozusagen über ein Wasser und man kann auch viel schneller beim Fahren die Geschwindigkeit erhöhen.
9: Was sind so die nächsten Ziele?
11: Also nächstes Jahr, da ist ein Wettkampf, der heißt Lords of Tram, das ist ein Big Air Wettkampf. Und da ist mein Ziel einfach mal dabei zu sein, weil man muss eben mit Videos einschicken und dann bekommt man ein Wildcard. Und dann eben noch die GKA, das ist die Kite World Tour, da die verschiedenen Wettkämpfe mitzumachen in alle Disziplinen, dass ich mal so nicht nur einzelne Wettkämpfe mache, sondern die ganze Tour. Und mein großer Traum ist, das ist King of the Air, das ist auch Big Air. Und ja, das ist mein großer Traum, dabei zu sein.
9: So Kitesurf-Vize-Weltmeisterin Kailani Friedrich. Und soweit jetzt ein Überblick vom Sport. Ich wünsche Ihnen noch einen angenehmen Mittwochabend mit dem Programm in Radio Kärnten.
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12: Einen schönen Mittwochabend wünscht Ihnen Walter Olschan und ich habe für Sie in dieser halben Stunde Musik von Freddie Mercury, Rian, Jennifer Lopez, Clint Eastwood, Tom Jones und Peter Maffay ausgesucht. Wünsche Ihnen dabei viel Vergnügen.

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1: Und die weiteren Hits von Beyoncé, Gilbert, Eddie Rabbit, den Dire Straits, Anja Fischthaler, Enrique Iglesias ist dabei, Chris Rea und jetzt zu Beginn Tina Turner. Walter Olschan wünscht Ihnen viel Vergnügen.

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1: Am Mikrofon ist Felix Schneider-Sturm. Im Parlamentarischen Familienausschuss ist heute der Entfall der Familienbeihilfe für Menschen in Grundversorgung auf den Weg gebracht worden. Das sorgt für Kritik von Hilfsorganisationen wie der Caritas, Diakonie oder Volkshilfe. Sie haben vor dem Bundeskanzleramt protestiert. Peter Stacher berichtet.
2: Der Gesetzesänderung für das Aus der Familienbeihilfe für Menschen in der Grundversorgung haben die Regierungsparteien und auch die Grünen zugestimmt. Vor dem Bundeskanzleramt sind Vertreter von Hilfsorganisationen bestürzt, wie Erich Fenninger von der Volkshilfe.
3: Man streicht Leistungen für die Kinder. Es ist unverständlich, dass man Kinder nicht ausreichende Unterstützung gewährt in Österreich, damit sie auch sich gut entwickeln können.
2: Christoph Riedl von der Diakonie.
4: Durch diese Streichung der Familienbeihilfe nimmt man ihnen buchstäblich die Butter vom Brot.
2: Aus dem Familien- und Integrationsministerium heißt es, 2022 wurde für Ukraine-Vertriebene eine Sonderregelung geschaffen. Nun ist diese Regelung ausgelaufen. Damit gelten für alle in der Grundversorgung wieder dieselben Regeln.
1: Serbiens Präsident Aleksandar Vučić hat das Parlament aufgelöst und eine vorgezogene Neuwahl angesetzt. Sie soll am 25. Oktober stattfinden. Vučić ist von seiner serbischen Fortschrittspartei als Kandidat für das Amt des Ministerpräsidenten nominiert worden. Als Präsident regiert er seit 12 Jahren und darf nicht mehr antreten. Proteste haben den Druck auf Vučić zuletzt deutlich erhöht. Die EU-Kommission stellt Spanien für die Bewältigung der Situation in der Exklave Ceuta knapp 115 Millionen Euro bereit. Außerdem gibt es Unterstützung durch Frontex und die EU-Asylagentur. Erst gestern hat der Regionalpräsident von Ceuta in Brüssel auf die prekäre Lage in seiner kleinen Stadt an der Küste Nordafrikas aufmerksam gemacht. Aus Brüssel berichtet Verena Sophie Meyer.
5: Knapp 115 Millionen Euro Soforthilfe fließen nun von Brüssel nach Ceuta, um die Folgen der Grenzverletzungen zu bewältigen. Das Geld kommt aus 2 EU-Töpfen für Migrations- und Grenzmanagement. Spanien hatte erst vor 2 Wochen offiziell um die Hilfe angesucht. Das Geld ist nun dafür gedacht, die Grenze zwischen der spanischen Stadt und Marokko besser zu überwachen und noch weiter aufzurüsten. Durch Wärmebildkameras, Bewegungssensoren, schwimmende Bojen oder Unterwasserdrohnen. Das gibt die EU-Kommission heute nach der Entscheidung in einer Aussendung bekannt. Außerdem geht es um die Finanzierung von mehr Personal, um Migrantinnen und Migranten, die sich noch in Ceuta aufhalten, zu überprüfen und in weiterer Folge zurückzuführen. Diese Rückführungen hätten nun oberste Priorität, heißt es auch von Migrationskommissar Magnus Brunner.
1: Glück im Unglück hatten wohl ein Landwirt und Zugreisende der Mattigtalbahn im Bezirk Braunau in Oberösterreich. Der Bauer ist mit seinem Traktor und einem Güllefass über einen Bahnübergang gefahren. Dabei wurde das Güllefass von einem Zug gerammt und ist zerrissen. Glücklicherweise wurde dabei aber niemand verletzt. Nur die Gülle hat sich über Teile des Zuges verteilt. Die ÖBB überprüfen jetzt die Ampelsteuerung des Bahnübergangs. Das waren die Nachrichten mit Felix Schneider-Sturm. Zum Wetter.
6: Bis etwa Mitternacht kann es in vielen Teilen des Landes zum Teil kräftig regnen, dann verlagert sich der Regen mehr und mehr in den Süden. Bei teils starkem Wind sinken die Temperaturen auf 17 bis 7 Grad. Morgen Donnerstag zeigt sich der Himmel meist grau in grau und im Bergland sowie im Süden ist es zeitweise nass, wobei der Regen in und rund um Oberkärnten kräftig sein kann. Ganz im Westen und nördlich der Donau bleibt es dagegen meist trocken mit einigen Sonnenfenstern. Der Wind wird bald schwächer und es ist deutlich frischer als zuletzt, Höchstwerte nur noch 14 bis 22 Grad. So viel zum Wetter von Michael Mattern.
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7: Und dazu wünscht Ihnen Walter Olschan einen schönen Mittwochabend. Musik jetzt von Adriano Celentano, der Tobacco Road Blues Band und Gottfried Bürcher, Milo, Nino De Angelo und Chris Norman und Lionel Richie habe ich für Sie ausgesucht. Und jetzt zu Beginn Marianne Faithfull wünsche Ihnen viel Vergnügen.

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1: Am Mikrofon Martin Balder. In Oberösterreich soll ein Mann seine Ehefrau sexuell schwer missbraucht haben. Die Frau hat dadurch schwere Verletzungen erlitten. Durch die Verletzungen ist sie dann gestorben. Die Polizei ermittelt nun wegen Mordes gegen den Ehemann. Der Mann soll seine Frau betäubt haben, um sie dann sexuell zu missbrauchen. Ein Freund vom Ehemann soll die Frau ebenfalls sexuell missbraucht haben. Beide sind verhaftet worden. Dem Ehemann drohen bis zu 20 Jahre Gefängnis. Hilfsorganisationen in Österreich haben den Vorschlag für eine neue Sozialhilfe kritisiert. Sie kritisieren, dass es in dem Vorschlag für die neue Sozialhilfe keine Kindergrundsicherung gibt. Die Bundesregierung hat eigentlich diese Hilfsgelder für ärmere Familien mit Kindern im Regierungsprogramm versprochen. Kindergrundsicherung sind Hilfsgelder für Kinder, die von Armut betroffen sind. Die USA haben ein Einfuhrverbot für bestimmte Produkte aus Kanada beschlossen. Das Einfuhrverbot betrifft Milchprodukte, alkoholische Getränke und Motorräder aus Kanada. Kanada ist ein Nachbarland von den USA. Die USA und Kanada führen seit Wochen einen Handelsstreit. Kanada hat als Reaktion neue Zölle auf Produkte aus den USA beschlossen. Betroffen sind zum Beispiel Stahl, Aluminium und elektronische Geräte. Tausende Menschen sind heute in der norwegischen Hauptstadt Oslo zur Trauerfeier für den verstorbenen König Harald V. gekommen. Harald war mehr als 35 Jahre König von Norwegen. Er ist Ende August mit 89 Jahren gestorben. Bei der Trauerfeier waren auch der Sohn von Harald, Hakon VIII., und seine Kinder dabei. Hakon ist der neue König von Norwegen. Das waren Nachrichten in einfacher Sprache. Redaktion Adrian Zierlaut und Lorenz Lohr.
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2: Und in dieser halben Stunde sind für Sie mit dabei die Flashbankler, Ray Kuda, der Manhattan Transfer, Stefan Waggershausen, Matteo Bocelli, die Saragossa Band, Taylor Swift und jetzt zu Beginn die Astoria Brothers. Wünsche Ihnen viel Vergnügen.

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1: Im Studio ist Felix Schneider-Storm. Der Streit um die umstrittene israelische Siedlungspolitik im Westjordanland eskaliert weiter. Israel wehrt sich jetzt gegen britische Sanktionen mit Gegenmaßnahmen. Nikolaus Wildner berichtet.
2: Die Schließung des britischen Konsulats in Ostjerusalem innerhalb von 30 Tagen, inklusive der Ausweisung britischer Diplomaten aus Israel. Die Ausweisung britischer Militärvertreter aus dem von den USA geführten militärischen Koordinationszentrum für Gaza im Süden Israels. Die Einstellung britischer Ausbildungstätigkeiten für palästinensische Sicherheitsbeamte im Westjordanland. Es ist ein bisher beispielloser diplomatischer Schlagabtausch, den sich Israel und das Vereinigte Königreich derzeit liefern. Ob das der Beginn eines neuen, konfrontativeren Verhältnisses zwischen Israel und Teilen Europas ist, bleibt abzuwarten. Die Maßnahmen Israels seien jedenfalls nicht konstruktiv, so die typisch britische Reaktion auf die Maßnahmen, mit denen Israel auf die gestern angekündigten Handelssanktionen des Vereinigten Königreichs gegen die völkerrechtlich illegalen Siedlungen im Westjordanland umgehend reagiert hat.
1: Der Iran steht wegen seines Atomprogramms erneut im Mittelpunkt des UNO-Sicherheitsrates. Die Internationale Atomenergiebehörde, IAEA, schaltet das Gremium ein, da Teheran die Zusammenarbeit mit Inspektoren verweigert. Angestoßen wurde dieser Schritt von den USA, Deutschland, Frankreich und Großbritannien. Russland und China lehnen die Resolution ab. Der Iran bestreitet zwar, Atomwaffen anzustreben, hat Inspektionen der IAEA aber stark eingeschränkt. Die EU-Kommission plant schärfere Regeln für Kurzzeitvermietungen. Anbieter wie Airbnb sollen stärker reguliert und die Vorschriften in Europa vereinheitlicht werden. Damit will die Kommission Wohnungsknappheit in Tourismushochburgen bekämpfen. Dem Vorschlag der Kommission müssen noch die EU-Staaten und das Europäische Parlament zustimmen. Ab heute kann man einen Monat lang für die heurige sogenannte Konsumente abstimmen. Dabei geht es um das ärgerlichste Lebensmittel des Jahres. Der Verein für Konsumenteninformation hat 5 Produkte nominiert, darunter ein Kuchen mit einer unerwarteten Zutat, ein Fall von Shrinkflation und ein Produkt mit einer übergroßen Verpackung. Mehr von Celine Buran.
3: Zu den nominierten Produkten gehören die Bardolini Pistachio Cookies. Die Verpackung hätte Platz für 8 Kekse, enthält aber nur 6 Stück, begründet der VKI seine Auswahl. Auch die Rama Margarine hat es erneut in die Nominierung geschafft. Seit Jahren wird der Inhalt weniger, während der Preis und die Verpackung gleich bleiben. Ein Fall von Shrinkflation. Für Diskussion über das diesjährige ärgerlichste Lebensmittel sorgt auch der Kuchenriegel Ferrero Fiesta L'Originale. Er beinhaltet Alkohol, der aber nur in der Zutatenliste auf der Rückseite angeführt wird. Das sei nicht nur für Kinder, sondern auch für Menschen, die Alkohol meiden, problematisch. 2 weitere Produkte sind auf der VKI-Webseite für die Abstimmung zu finden. Ziel der Aktion ist es, Unternehmen zu Produktverbesserung zu bewegen und Verbraucher vor Täuschungen zu schützen.
1: Das waren die Nachrichten mit Felix Schneider-Storm. Zum Wetter.
4: Eine Kaltfront bringt vorerst noch recht verbreitet, teils kräftigen Regen. Nach Mitternacht verlagert sich der dann mehr und mehr in den Süden. Es ist zum Teil sehr windig und frisch. Tiefstwerte heute Nacht 7 bis 17 Grad. Morgen Donnerstag überwiegen die Wolken und speziell im Bergland sowie im Süden regnet es zeitweise ein wenig, wobei in und rund um Oberkärnten auch kräftige Schauer durchziehen können. Ab und zu sonnig ist es am ehesten ganz im Westen und nördlich der Donau. Hier bleibt es auch weitgehend trocken. Der Wind lässt nach und die Temperaturen erreichen nur noch 14 bis 22 Grad. So viel zum Wetter von Michael Mattern.
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5: Einen schönen guten Abend, herzlich willkommen bei der Musi-Parade von Radio Kärnten. Das immer wieder mit dem Wilfried und allen seinen Details zu den Neuvorstellungen und mit netten Gästen. Was heißt hier Gästen? Ich lade Sie sogar ein zu einem Ausflug. Vielleicht haben Sie es ja letzten Samstag im Fernsehen gesehen. Wir waren mit Servus Sečno Ciao zu Gast in der kroatischen Stadt Varaždin. Vielleicht waren Sie ja auch schon einmal in Varaždin auf der Suche nach der Gräfin Marica. Was es damit auf sich hat, das erzähle ich Ihnen heute noch, weil es gibt sogar eine Torte, die nach dieser Gräfin benannt ist. Ja, und wir haben natürlich auch die aktuelle Wertung der Musi-Parade von Radio Kärnten in dieser Woche und in die steigen wir jetzt gleich ein. Hier ist der Platz Nummer 10, Gašperi Venček Novejšek Auseník.

0: Das war unser aktueller Platz Nummer 7 der Musikparade von Radio Kärnten in dieser Woche. Robert Supan und seine Musikantenmusik Du Gold dieser Welt. Von zwei Interpreten mussten wir uns auch diesmal wieder verabschieden. Das waren einerseits aufgrund der 8-Wochen-Regel die Ausholte aus dem Zillertal, Mir zwei Mander. Und die jungen Waldensteiner mit dem Titel Wir sind alle keine Engel haben es aufgrund der Stimmenanzahl nicht mehr in die Wertung geschafft. Deshalb brauchen wir frische und neue Musik. Wilfried, jetzt bist wieder du an der Reihe. Hier ist Neuverstellung Nummer 1 des heutigen Abends, Hinko Krejčeks, Oberkrainer Musikanten.
1: Ja, lieber Arnulf, mit der ersten Neuverstellung des heutigen Abends kommen wir heuer zum 4. Mal in die Schweiz. Wir kommen zu Hinko Krejčeks, Oberkrainer Musikanten. Naja, eigentlich stammend oder Hinko aus der slowenischen Steiermark. Und zwar, er stammt aus einer sehr musikalischen Familie. Schon sein Vater Ferdinand war Komponist und Multiinstrumentalist und er lehrte auch seinen Sohn das Akkordeon und Trompetenspielen von klein auf. Und schon als Bub spielte der Hinko auf Hochzeiten und auf diversen Festivitäten. Er war allerdings von der Musik von Slavko Ausenik so angetan, hat so viele Ambitionen entwickelt und er wollte unbedingt eigene Melodien schreiben und so gründete er das Ensemble Hinko Krejček, zu Deutsch eben Hinko Krejčeks Oberkrainer Musikanten. Ja, und nach dem Studium in Laibach ging die Karriere so richtig los. Auch aus der Schweiz kam man Anfragen für Oberkrainer Konzerte der Gruppe und bei einem Auftritt in Zürich hat er seine Frau kennengelernt, dieser Österreicherin, stammt aus Innsbruck, lebt allerdings in Biel und der Hinko hat sich entschlossen, zu ihr in die Schweiz zu ziehen. Die Gruppe hat über 40 Jahre lang 3000 Konzerte gespielt und noch heute, bitte, der Hinko ist 83 mittlerweile, spielt er noch täglich dreimal eine Stunde Trompete. Er sagt, üben, üben, üben, man kann nie genug üben. Ja, in der Musikparade, wie gesagt, ist die Gruppe das erste Mal dabei.
0: Hier ist Neuverstellung Nummer 1 des heutigen Abends, Hinko Krejčeks Oberkrainer Musikanten Polka und Majolka.

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1: Ja, heute darf ich Sie wieder mal zu einem Ausflug in den Alpen-Adria-Raum einladen. Wenn Sie am vergangenen Samstag Servus Rich No Ciao im Kärntner Fernsehen gesehen haben, dann wissen Sie vielleicht jetzt gleich, worüber ich Ihnen erzählen werde. Richtig, es geht um die kroatische Stadt Varaždin. Varaždin liegt im sogenannten Vierländereck: Österreich, Slowenien, Ungarn und Kroatien. Auf slowenischer Seite ist das dann die Region Prekmurje, die haben wir ja schon ausführlich besucht mit der Servus Rich No Ciao Kamera. Ich sage nur Stichworte wie Schwarzes Wasser zum Beispiel, Moravske Toplice, die Thermenregion. Dort haben wir vieles erlebt. Wir waren in einer Orchideenzucht, wir waren im Weinbaugebiet von Jerusalem und so weiter und so fort. Diesmal sind wir aber nach Varaždin gefahren. Varaždin, eine interessante Stadt. Ich war erstaunt, obwohl ich schon einmal dort war, wie sie diesmal auf mich gewirkt hat. Denn diese Stadt hat eine wunderschöne Altstadt, noch immer ein Schloss, das nennen sie auch Altstadt. Stari Grad heißt nämlich in kroatischer Sprache Altstadt. Und wir waren gerade dort, als das sogenannte Spazierenfest stattgefunden hat. Das bedeutet wirklich durch die Stadt flanieren. Da gibt es unzählige Stände und viele Bühnen, wo am Abend dann Musikgruppen auftreten, wo es kulinarische Genüsse gibt und. Varaždin also immer einen Besuch wert. Wir waren auch im Stadtmuseum, das möchte ich Ihnen heute noch ein wenig ausführlicher vorstellen. Und wir haben eine kulinarische Köstlichkeit kennengelernt. Haben Sie schon einmal von der Gräfin Marica gehört? Das ist eine Figur einer Operette. Die Gräfin Marica, die hat es also in Wahrheit nie gegeben in Varaždin. Aber der berühmte Komponist Emmerich Gallmann hat diese Gräfin Marica praktisch als Leitfigur in seiner Operette Gräfin Marica erfunden. Und weil diese eine so große Bedeutung mittlerweile für die Stadt Varaždin hat, hat man ihr sogar eine eigene Torte gewidmet. Die Gräfin Marica-Torte. Und wo gibt's die? Natürlich exklusiv im Kaffeehaus Gräfin Marica. Und dort waren wir natürlich auch und haben uns von der Konditorin zeigen lassen, wie man eine Gräfin Marica-Torte macht. Auch das werden Sie heute noch im Laufe der Sendung erfahren. Auf jeden Fall, wir haben vieles zu erzählen über unseren Ausflug nach Varaždin. Und jetzt machen wir aber in der aktuellen Wertung weiter. Hier ist der Platz Nummer 5 dieser Woche. Die Hattinger Burm, Musik soll heute erklingen.

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1: Heute lade ich Sie also ein zu einem Ausflug nach Varaždin. Das ist eine kroatische Stadt im Vierländereck Österreich, Slowenien, Ungarn, Kroatien. Wenn man zum Beispiel auf Urlaub ist im slowenischen Thermenland, also in Moravske Toplice, in Lendava oder vielleicht auch in Banovci, dann kann man wunderbar einen Ausflug nach Varaždin machen. Ist nur eine kurze Fahrt und man sieht wirklich interessante Gebäude, eine wunderschöne Altstadt und vor allem auch freundliche Menschen. 1181 wurde die Stadt Varaždin erstmals urkundlich erwähnt. Und dass sie von da an eine wechselvolle Geschichte erlebt hat, ich glaube, das braucht man wohl nicht extra betonen. Wir haben dann auf unserer Fahrt mit der Servus Regio Ciao Kamera auch das Palais Patacic besucht. Dort ist nämlich ein Teil der Geschichte von Varaždin in einer Sonderschau dargestellt, weil schon im 13. Jahrhundert wurde Varaždin zur freien Stadt, hat besondere Rechte für die Bürgerinnen und Bürger bekommen und genau daran erinnert so ein reich verziertes Zepter. Aber das Stadtmuseum hat noch viel mehr zu bieten und vor allem die Sonderschau hat uns Miran Bojanic Morandini, der Museumsdirektor, erzählt. Das Stadtmuseum ist das viertälteste Museum Kroatiens. Anlässlich des 100-Jahre-Jubiläums haben wir beschlossen, die Ausstellung Varaždiner Erinnerungsalbum zu eröffnen, in der wir spezielle Exponate zeigen und damit die Geschichte von Varaždin und Kroatien präsentieren. Erzählt uns der Museumsdirektor von Varaždin. Unter den vielen, vielen Exponaten finden sich auch Sehenswürdigkeiten der Stadt, wie etwa ein steinerner Bär, der auf dem Glockenturm der Stadtpfarrkirche St. Nikolaus zu sehen ist, oder auch die Textilindustrie ist dargestellt. Die hatte auch über viele, viele Jahre eine große Bedeutung für Varaždin und man sieht ein Foto der ersten Miss Varaždin. Also die Stadt kann schon was. Varaždin ist die älteste Stadt am Festland Kroatiens und war bis ins 18. Jahrhundert die Hauptstadt. Nach dem großen Brand war sie das nicht mehr, ist aber nach wie vor ein wichtiges Zentrum und vielleicht die Stadt, in der der Dreivierteltakt der Monarchie noch immer zu spüren ist. Sagt uns Miran Bojanic Morandini, der Museumsdirektor. Ja, dann gibt's zum Beispiel noch eine olympische Fackel zu sehen. Sarajevo 1984, da gibt's auch ein Exponat, das der Stadt Varaždin durch einen Experten überreicht hat. Aber nicht nur das, auch Dinge des Alltagslebens, die für uns heute schon musealen Charakter haben, wie etwa eine alte Schreibmaschine im Sinne der Typentasten oder auch die Computerdisketten, die man heute vielleicht gar nicht mehr kennt. All das kann man im Stadtmuseum von Varaždin sehen und noch viel, viel mehr. Und wir haben eben auch die Gräfin Marica-Torte verkostet. Darüber erzähle ich Ihnen gleich, jetzt einmal musikalisch, das Original Oberkreiner 6.

Oberkrainer Klänge in der Musiparade von Radio Kärnten. Besser könnte es gar nicht sein. Ja, so ein Spaziergang durch die Stadt Varaždin, durch vor allem die Altstadt von Varaždin, ist im wahrsten Sinn des Wortes eine Begegnung mit der Geschichte. Und dann sind wir zum König-Tomislav-Platz gekommen. Dort wurde nämlich schon 1894 das Zentralcafé eröffnet und mehr als 100 Jahre später dann in Café Gräfin Maritza umbenannt. Wie gesagt, die Gräfin Maritza, die hat es nie gegeben in Wahrheit in Varaždin, eine Erfindung des Operettenkomponisten Emmerich Karlmann, aber wie gesagt, hat eine große Bedeutung. Das hat uns auch Nikas Ganec vom Kaffeehaus Gräfin Maritza bestätigt. Die Geschichte des Kaffeehauses reicht eben weit ins 19. Jahrhundert. Die Torte entstand als eine Art Hommage an die Gräfin Maritza und die Stadt, ihre Geschichte und Tradition. Man kann sie ausschließlich hier im Café verkosten oder im kleinen Format als Souvenir mit nach Hause nehmen. Jetzt kommen wir zum Wichtigsten, der Gräfin Maritza-Torte. Ruža Žimic, die Konditorin, hat uns diese Torte vorgestellt. Es wird also zunächst einmal ein Teig hergestellt aus Walnüssen, Schokolade, Dörrpflaumen, Mehl, Zucker, Eier und so weiter. Das wird alles zusammengemixt. Also zuerst das Eigelb mit dem Zucker, dann der Eischnee und dann kommt alles Weitere dazu. Da entsteht dann ein wunderbarer Teig. Der wird in eine Tortenform gegeben und gebacken. Dann wird die Torte in der Mitte auseinandergeschnitten, um dann Marmelade aufzubringen. Aber dieses Geschmackserlebnis, das ist etwas Besonderes und vor allem die Konsistenz der Masse. Und man muss da auf einiges wirklich großen Wert legen, hat uns Ruža gesagt. Die Gräfin Maritza-Torte wird aus Walnüssen, Schokolade und Dörrpflaumen hergestellt. Zwischen die Biskuitschichten geben wir noch Zwetschgenmarmelade. Wichtig sind für uns lokale Zutaten, die wir von Produzenten aus der Umgebung beziehen. In die Teigmasse müssen außer den Eiern die Zutaten von Hand sehr gut eingerührt werden, damit dieser Teig dann eine gleichmäßige, geschmeidige Konsistenz bekommt. Sagt uns die Konditorin im Kaffeehaus Gräfin Maritza. Ja, die Schokoglasur, die gibt der Torte dann natürlich noch den sogenannten Mantel und damit den letzten Schliff und schon ist sie fertig. Die Original Gräfin Maritza Torte aus Varaždin, wie man so schön sagt. Verkosten kann man sie, und das ist auch ganz wichtig, haben wir ja auch schon erfahren, ausschließlich im Café Gräfin Maritza. Entweder dort vor Ort oder man nimmt so eine kleine Torte mit, als Andenken oder als Mitbringsel, wenn man dort einmal vorbeikommt. Wirklich ein kulinarisches Erlebnis, ein kulinarischer Genuss. Die Gräfin Maritza-Torte aus

0: Das war unser Besuch in der kroatischen Stadt Varaždin auf der Suche nach der Gräfin Marica. Gefunden haben wir die Torte, die nach ihr benannt ist, aber das war ein süßes Vergnügen. Musikalisch begleitet wurden wir bei unserem Ausflug vom Original Oberkrainer Sextett. Beim Heli in Zirl hat das erste Stück geheißen und soeben gehört mit besten Wünschen. Damit ist es schon wieder Zeit für Neuvorstellung Nummer 2 des heutigen Abends. Wilfried, die Hochgrößenburm.
1: Ja, lieber Arnulf, mit der zweiten Neuvorstellung des heutigen Abends kommen wir in die Steiermark. Wir kommen zu den Hochgrößenburm. Seit 31 Jahren stehen die drei Musiker erfolgreich auf der Bühne und zeichnen sich durch ihre Instrumentenvielfalt aus. Denn bei ihren Auftritten stehen insgesamt 10 Instrumente, also von der steirischen übers Bariton und der Trompete bis zur E-Gitarre und dem Keyboard auf der Bühne. Sie sagen, das ermöglicht uns, fast jede Musikrichtung live zu spielen. Der Bandchef ist der Gerhard Schüssler aus Selztal. Er ist als einziges noch von der Urformation seit 1995 dabei. Dann der zweite ist der Gerhard Rohrer, seit 2016 ein Hochgrößenbur und ist für die CD-Produktionen verantwortlich. Das jüngste Mitglied ist Elias Zeiler, der 2020 das Trio wieder komplettierte. Zeiler ist übrigens Gewinner der Goldplakette beim Slauko Ausenik-Bewerb 2020 und 2022 sowie Gesamtsieger beim Erich-Moser-Wettbewerb 2023 in Steins. Es hat allerdings in letzter Zeit wieder eine Veränderung gegeben. Der Gerhard Rohrer ist ausgeschieden. An seine Stelle ist heuer dazugekommen der Dominik Botisk. In der Musikparade war das Trio im Sommer 2024 erstmals dabei, lieber Arnulf.
0: Hier ist Neuvorstellung Nummer 2 des heutigen Abends, die Hochgrößenburben, ein Fest der Musik.

0: 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Platz Nummer 3.
1: Hubert Urach und seine originalfidelen Lavantaler. Ich liebe mein Mädchen.

0: In dieser Woche die Nummer 1 der Musi-Parade von Radio Kärnten, die Partykreiner und ihre Roli-Polka. Ja, und das war's dann auch schon wieder für heute. Ab morgen in der Früh sind dann Sie an der Reihe und können wieder Ihre Stimmen abgeben. Heute in einer Woche, da erfahren wir dann, was dabei herausgekommen ist. Wir sagen Ihnen ein ganz herzliches Danke vielmals fürs Mitdabeisein. Bitteschön für kommende Woche und Dankeschön, Wilfried.
1: Servus, Arnulf.

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1: Am Mikrofon ist Felix Schneider-Stohr. Ab Oktober dürfen Essenszusteller, etwa von Foodora, ihre Lieferungen nur noch mit Fahrrädern zustellen. E-Mopeds und Kraftfahrzeuge sind dann verboten, berichtet Johannes Schmergelunder.
2: Viele Essenszusteller müssen sich ab Oktober ein E-Bike kaufen, wenn sie weiterarbeiten wollen. Laut Gewerkschaft steckt dahinter ein finanzieller Grund. Mit Fahrrädern können die Boten pro Lieferung bezahlt werden. E-Mopeds gelten künftig als Kraftfahrzeuge. Mit denen müssten die Fahrer nach Arbeitszeit bezahlt werden, sagt Gewerkschafter Toni Pravditsch.
3: Wenn die Lieferdienste weiterhin auf E-Bikes bleiben, müssen sie am bestehenden System gar nichts ändern. Die Kollegen können weiterhin pro Bestellung bezahlt werden. Man kann weiterhin auch viel Druck ausüben mit den Bestellungen.
2: Von Foodora heißt es, dass man die Zustellerinnen und Zusteller bei der Anschaffung unterstützen werde. Die Gewerkschaft fordert hingegen, dass Boten etwa nach Arbeitszeit und nicht nach Bestellungen bezahlt werden.
1: Die britische Polizei weitet ihre Ermittlungen gegen die Partei von Nigel Farage aus. Die Partei namens Reform UK steht unter Verdacht, illegale Spenden aus dem Ausland angenommen zu haben. Zwei Parteivertreter sind bereits zurückgetreten. Die Hinweise stammen aus einer Undercover-Recherche des Senders Channel 4 News. Ein Parteisprecher weist die Vorwürfe zurück, sagt aber, dass Reform UK kooperieren wird. Die Ermittlungen laufen seit letztem Jahr. Bei einer Explosion im Schweizer Wasserkraftwerk Ritom im Kanton Tessin sind heute zwei Mitarbeiter ums Leben gekommen. An dem Gebäude ist erheblicher Schaden entstanden. Was zu der Explosion geführt hat, ist noch unklar. Wegen mutmaßlicher Bestechlichkeit wird gegen den SPD-Spitzenkandidaten für die Berlinwahl in Deutschland ermittelt. Die Staatsanwaltschaft Hannover bestätigt auch Hausdurchsuchungen in den Büroräumen von Steffen Krach. Es gilt die Unschuldsvermutung. Und das Innenministerium des deutschen Bundeslands Bayern will den Polizeisoftware-Vertrag mit dem umstrittenen US-Anbieter Palantir vorerst verlängern. Langfristig plane man aber, mit Blick auf deutsche oder europäische Alternativen, unabhängiger zu werden. Rauchen beeinträchtigt die Fruchtbarkeit, das ist bekannt. Aber wie stark diese Auswirkungen sind, das zeigt jetzt ein neuer Bericht der Weltgesundheitsorganisation WHO. Raphael Krapscher berichtet.
4: Frauen, die rauchen, haben ein 40% höheres Risiko, unfruchtbar zu werden. Und das ist auch für Paare problematisch, die eine künstliche Befruchtung in Betracht ziehen. Die WHO-Expertin Kerstin Schotte erklärt.
5: Ja, es gibt wissenschaftliche Hinweise darauf, dass Zigarettenrauchen den Erfolg von Kinderwunschbehandlungen verringern kann. Deswegen empfehlen wir einen Rauchstopp für alle Kinderwunschbehandlungen.
4: Nikotin und andere Schadstoffe im Tabakrauch schädigen die Eizellen und die Spermien, konkret das Erbgut darin. Bei Frauen kann Rauchen außerdem den Eisprung stören und die Funktion der Eileiter beeinträchtigen. Bei Männern sind es vor allem Durchblutungsstörungen, die zu Erektionsproblemen und schlechterer Spermienqualität führen können. Die WHO empfiehlt Menschen mit Kinderwunsch daher jedenfalls, so bald wie möglich mit dem Rauchen aufzuhören.
1: Das waren die Nachrichten mit Felix Schneider-Storm. Zum Wetter.
6: Bis etwa Mitternacht kann es in vielen Teilen des Landes zum Teil kräftig regnen, dann verlagert sich der Regen mehr und mehr in den Süden. Bei teils starkem Wind sinken die Temperaturen auf 17 bis 7 Grad. Morgen Donnerstag zeigt sich der Himmel meist grau in grau und im Bergland sowie im Süden ist es zeitweise nass, wobei der Regen in und rund um Oberkärnten kräftig sein kann. Ganz im Westen und nördlich der Donau bleibt es dagegen meist trocken mit einigen Sonnenfenstern. Der Wind wird bald schwächer und es ist deutlich frischer als zuletzt, Höchstwerte nur noch 14 bis 22 Grad. So viel zum Wetter von Michael Mattern.
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8: 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So wie jeden Mittwoch durch den Sommer gibt's bis 21:30 gute, alte und vor allem neuere aktuelle Hits aus der slowenischen Oberkrajiner Musikszene und danach slowenische Schlager. 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
1: Zum Nachtjournal begrüßt Sie Felix Schneider-Sturm. Das sind einige der Themen. Eine Oberösterreicherin stirbt nach Missbrauch durch ihren Ehemann. Jetzt sitzt ein weiterer Tatverdächtiger in U-Haft. Die umstrittene Reform der Justizweisungsspitze soll noch einmal überarbeitet werden, kündigt Justizministerin Sporrer an. Norwegen hat sich heute von König Harald V. verabschiedet. Und das Wetter morgen wird deutlich kühler als zuletzt, mit maximal 14 bis 22 Grad. Die Staatsanwaltschaft Wels ermittelt gegen zwei Männer, denen vorgeworfen wird, die Ehefrau des einen vergewaltigt zu haben. Die 40-jährige Frau ist an den Folgen ihrer Verletzungen gestorben. Ein besonders grausamer, aber längst kein Einzelfall mehr, berichtet Annabella Mini.
2: Ende Juni wird die 40-jährige Frau tot in ihrem Haus im oberösterreichischen Machtrenk gefunden. Laut Staatsanwaltschaft soll sie zuvor in stark alkoholisiertem Zustand und damit wehrlos von ihrem Ehemann und dessen Bekannten sexuell missbraucht worden sein. Beide Männer sitzen in Untersuchungshaft. Gegen den 51-jährigen Ehemann wird wegen sexuellen Missbrauchs einer wehrlosen Person mit Todesfolge ermittelt. Er räumt sexuelle Handlungen ein, spricht jedoch von einem Unfall. Der Bekannte des Ehemannes soll am Abend des Todes ebenfalls sexuelle Handlungen an der Frau vorgenommen haben. Mit den tödlichen Verletzungen wird er laut Staatsanwaltschaft aber nicht in Verbindung gebracht, da er das Haus zuvor verlassen haben soll. Chatprotokolle zwischen den beiden Männern werden nun ausgewertet, die nahelegen, dass möglicherweise weitere Männer beteiligt gewesen sein könnten. Auch in Tirol und Niederösterreich hat es zuletzt ähnliche Fälle gegeben, bei denen Männer ihre Frau betäubt und missbraucht haben sollen.
1: Die geplante Bundesstaatsanwaltschaft soll die Weisungsspitze sämtlicher Staatsanwaltschaften entpolitisieren. Der Gesetzesentwurf der Bundesregierung könnte aber genau das Gegenteil erreichen, so die Kritik. SPÖ-Justizministerin Anna Sporrer kündigt Änderungen an, sieht sich aber nur teilweise zuständig. Felix Novak.
3: Bei den bisherigen Plänen befürchten Justizvertreter, dass Parteien künftig mehr Einfluss auf die Staatsanwaltschaften nehmen. Justizministerin Sporrer, SPÖ, fordert jetzt Änderungen am Entwurf, den sie selbst Ende Juni gemeinsam mit ÖVP und NEOS präsentiert hat. Schon damals habe sie gewusst, dass der gemeinsame Plan Defizite aufweise.
4: Mir war das schon klar, aber ich musste das Ergebnis der politischen Verhandlungen zu dem Zeitpunkt zur Kenntnis nehmen. Aber es war auch ganz, ganz wichtig, dass wir in das Stadium eintreten. Jetzt wissen wir es besser.
3: Sporrer will den Einfluss des Parlaments auf die neue Behörde eindämmen. Genau darauf beharrt allerdings weiterhin die ÖVP. Kanzler Stocker spricht davon, ein ausgewogenes Gesetz erreichen zu wollen.
5: Das aber auch den demokratischen Grundsätzen von Checks and Balances entspricht.
3: Bei den Änderungen sieht Sporrer das Bundeskanzleramt am Zug. Dort wiederum betont man die Verantwortung des Justizministeriums.
1: Berichtet Felix Novak. Ins Ausland jetzt. In der Straße von Hormuz eskaliert die Lage zwischen dem Iran und den USA mit gegenseitigen Angriffen auf Schiffe erneut. Die Gemengelage treibt aber auch den Ölpreis wieder in die Höhe. Das Barrel-Öl hat wieder die 100-Dollar-Marke geknackt. Vor dem Krieg waren es noch 70. Theresa Kulovic berichtet.
6: Es ist die Rede von der schwersten Angriffswelle seit Beginn des Kriegs Anfang Februar. Im iranischen Staatsfernsehen verkündet eine Sprecherin die Nachricht der Revolutionsgarden. Demnach habe der Iran insgesamt 20 Schiffe angegriffen, zwei von ihnen unter amerikanischer Flagge, 8 Öltanker. Die britische Schifffahrtbehörde meldet auch Angriffe auf Handelsschiffe, darunter etwa ein irakisches. Zudem hat der Iran auch eine US-Militärbasis in Jordanien angegriffen. Aus Jordanien heißt es dazu, dass man 18 von 20 Raketen abfangen konnte. Der iranische Beschuss ist die Antwort auf US-Angriffe. Die USA haben zuvor 5 iranische Öltanker angegriffen. Und auch jetzt ist wieder mit einer US-Antwort zu rechnen. Jedes Mal, wenn der Iran versuche, US-Schiffe anzugreifen, werde man zurückschlagen und iranische Tanker versenken. Das sagt US-Außenminister Marco Rubio.
1: Einen verbalen Schlagabtausch hat es heute im Deutschen Bundestag gegeben. Eigentlich sollte es um den Haushaltsentwurf gehen. Die Folgen der Landtagswahl in Sachsen-Anhalt haben die Generaldebatte aber deutlich überlagert. Entsprechend heftig verlief daher der Schlagabtausch zwischen AfD-Chefin Alice Weidel und Bundeskanzler Friedrich Merz von der CDU. Andreas Pfeiffer berichtet aus Berlin.
7: Im Bundestag setzt sich heute die Wahlschlacht zwischen dem CDU-Kanzler und der AfD-Chefin Alice Weidel fort.
8: Die Wähler in Sachsen-Anhalt haben es mit aller Klarheit mitgeteilt. Schwarz-Rot ist vorbei.
9: Sie sind und Sie bleiben, Frau Weidel, eine destruktive Kraft.
7: Die AfD bescheinigt der Regierung ein Totalversagen und fordert Massenausweisungen von Migranten.
10: Was machen diese Menschen eigentlich noch in diesem Land? Sie gehören abgeschafft. geschoben.
9: Und wenn das wahr würde, was Sie hier propagieren, Remigration, was ja nichts anderes ist als eine ethnische Säuberung.
7: Die Redeschlacht bleibt unentschieden. Eine Niederlage hat die parlamentarische Gesprächskultur erlitten.
11: Berichtet Andreas Pfeiffer aus Berlin. Norwegen hat heute Abschied von König Harald V. genommen. Er ist am 28. August im Alter von 89 Jahren gestorben und war der älteste Monarch Europas. Zur Trauerfeier sind viele internationale Staats- und Regierungsspitzen sowie hochrangige Royals gekommen. Ansgar Gersmann berichtet.
12: Norwegen nimmt Abschied vom Großvater der Nation, wie sie König Harald V. liebevoll nannten. Nur im Schritttempo bewegt sich die Prozession mit dem Sarg zum Dom der norwegischen Hauptstadt. Zu der Trauerfeier waren zahlreiche Vertreter des Hochadels gekommen, darunter der britische Thronfolger William oder die Königspaare aus Spanien, Belgien und den Niederlanden. Nach der Beisetzung im engsten Familienkreis im königlichen Mausoleum zeigt sich Nachfolger König Hakon VIII. Auf dem Balkon des Palastes. Er übernimmt die Regentschaft in Krisenzeiten. Seine Frau Mette Marit hatte vor kurzem eine Lungentransplantation. Sein Stiefsohn Marius Borg muss sich bald wegen des Vorwurfs der Vergewaltigung erneut vor Gericht verantworten. Auch er nahm heute an der Trauerfeier teil.
11: Ansgar Gersmann war das nach dem Trauergottesdienst und der Beisetzung von König Harald V. in Norwegen. Jetzt noch zu Sportlichen. Die Tagesmeldungen fasst Wolfgang Eichinger zusammen.
13: Perfekter Start für Barcelona in die Champions League Ligaphase. 5:1 Heimerfolg über Feyenoord Rotterdam. Der VfB Stuttgart besiegt Viking Stavanger aus Norwegen mit 3:1. Die derzeitigen Zwischenstände: Titelverteidiger Paris Saint-Germain gegen Slovan Bratislava 3:0, Liverpool Atletico Madrid 1:1, Napoli gegen Arsenal 0:0 und Sporting Lissabon gegen Galatasaray 1:1. Beim Tennis Grand Slam Turnier in New York gewinnt Jelena Rybakina gegen die Chinesin Shen Qinwen in 3 Sätzen und steht im Halbfinale. Die Kasachin ist damit auch erstmals die Nummer 1 in der Weltrangliste. In Österreich gibt es diese Woche das Challenger-Turnier der Männer in Tulln. Der 20-jährige Nico Hipfel ist knapp in 3 Sätzen am Argentinier Barena im Achtelfinale gescheitert. Morgen dann die Achtelfinalspiele von Philipp Misolic und Lukas Neumeier. Beide Spiele ab 11.20 Uhr live in ORF1. Und bei der Kitesurf-Europameisterschaft in der Türkei hat Olympiasieger Valentin Pontus souverän den Einzug in die Goldflotte geschafft. Pontus ist derzeit Gesamtfünfter.
11: Vielen Dank, Wolfgang Eichinger. Und zum Abschluss jetzt noch der Wetterbericht von und mit Michael Mattern.
14: Eine Kaltfront bringt vorerst noch recht verbreitet, teils kräftigen Regen. Nach Mitternacht verlagert sich der dann mehr und mehr in den Süden. Es ist zum Teil sehr windig und frisch. Tiefstwerte heute Nacht 7 bis 17 Grad. Morgen Donnerstag überwiegen die Wolken und speziell im Bergland sowie im Süden regnet es zeitweise ein wenig, wobei in und rund um Oberkärnten auch kräftige Schauer durchziehen können. Ab und zu sonnig ist es am ehesten ganz im Westen und nördlich der Donau. Hier bleibt es auch weitgehend trocken. Der Wind lässt nach und die Temperaturen erreichen nur noch 14 bis 22 Grad.
11: Das war's mit dem Nachtjournal. Noch einen angenehmen Abend wünscht Felix Schneider-Sturm.
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1: Am Mikrofon ist Felix Schneider-Storm. Die EU-Kommission sagt Airbnb und Co. erneut den Kampf an. Sie will die Regeln für Kurzzeitvermietungen verschärfen. Besonders betroffene Städte könnten dann Einschränkungen verhängen, berichtet Moritz Strobel.
2: In Städten wie Paris oder Venedig finden Menschen fast keine Wohnungen mehr, weil die Besitzerinnen und Besitzer sie lieber nur kurzzeitig an Urlaubende vermieten. Kommt die neue Regelung, können Behörden in solchen Gebieten Kurzzeitvermietung einschränken, wenn etwa das Verhältnis zwischen Wohnungspreisen und dem durchschnittlichen Einkommen zu hoch ist. Städte könnten dann auch nur noch Bauprojekte genehmigen, die längerfristig Wohnraum schaffen. Damit diese Regeln tatsächlich umgesetzt werden, müssen die EU-Staaten und das Europäische Parlament noch zustimmen.
1: Der spanische Geheimdienst CNI hat die Behörden in der Exklave Ceuta einen Tag vor der beispiellosen Massenankunft zehntausender Migranten Ende Juli vor einem möglichen Überfall über Land und Meer gewarnt. Das geht aus geheimen Unterlagen hervor, die jetzt von der Regierung unter Premier Pedro Sanchez freigegeben worden sind. Demnach informierte der CNI damals sowohl Regierungsvertreter in Ceuta als auch die Polizeieinheit Guardia Civil über Aufrufe in sozialen Netzwerken. In den USA beginnen die Republikaner heute ihren Intensivwahlkampf vor den wichtigen Midterm-Wahlen Anfang November. Bei einem Parteitag in Dallas will Präsident Trump die Partei auf seine Linie einschwören. Markus Müller berichtet aus den USA.
3: Die Umfragen vor den Midterm-Wahlen bedeuten für die Republikaner nichts Gutes. Der Parteitag soll helfen, das Ruder herumzureißen. Im Mittelpunkt der zweitägigen Veranstaltung in Dallas steht niemand anderes als der Präsident selbst. Donald Trump tritt gleich mehrmals auf. Die Botschaft, wer die Trump-Politik wolle, müsse jetzt die Republikaner wählen. Die Menschen sollten einfach so tun, als würde er am Wahlzettel stehen.
4: What I really want you to do is pretend, please, that I'm on the ballot. Just come and vote. It's so important.
3: Sagt Trump im Vorfeld. Bei den Midterms wird das Repräsentantenhaus und ein Teil des Senats neu gewählt. Nach jetzigem Stand dürften die Republikaner in zumindest einem der beiden Häuser die Mehrheit verlieren.
1: Wegen eines Gasaustritts musste heute ein Hotel in Bad Waltersdorf in der Oststeiermark evakuiert werden. Ein Haustechniker hat im Keller starken Rauch wahrgenommen und Alarm geschlagen. Aus einer Kühlanlage dürfte ein gasförmiges Kühlmittel ausgetreten sein. Die Hotelgäste und die Angestellten konnten nach der Belüftung wieder ins Hotel. Champagner darf heuer bis zu 15% Alkohol enthalten. Grund dafür ist das Wetter. Nach intensivem Frost im Frühling hat es eine frühe Blüte und 5 teils extreme Hitzewellen im Sommer gegeben. Die Trauben haben dadurch bereits bei der Ernte einen hohen Alkoholgehalt gehabt. Winzerinnen und Winzer bekommen heuer deshalb eine Ausnahmegenehmigung. Normalerweise hat Champagner rund 12% Alkohol. Das waren die Nachrichten mit Felix Schneider-Storm. Und jetzt haben wir noch die Wetteraussichten.
5: Bis etwa Mitternacht kann es in vielen Teilen des Landes zum Teil kräftig regnen, dann verlagert sich der Regen mehr und mehr in den Süden. Bei teils starkem Wind sinken die Temperaturen auf 17 bis 7 Grad. Morgen Donnerstag zeigt sich der Himmel meist grau in grau und im Bergland sowie im Süden ist es zeitweise nass, wobei der Regen in und rund um Oberkärnten kräftig sein kann. Ganz im Westen und nördlich der Donau bleibt es dagegen meist trocken mit einigen Sonnenfenstern. Der Wind wird bald schwächer und es ist deutlich frischer als zuletzt, Höchstwerte nur noch 14 bis 22 Grad. So viel zum Wetter von Michael Mattern.
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1: Es ist Donnerstag, der 10. September. Im Nachrichtenstudio ist Felix Schneider-Sturm. Seit Jahren wird politisch darum gerungen. Vor dem Sommer haben sich ÖVP, SPÖ und NEOS auf einen Gesetzesentwurf für eine Bundesstaatsanwaltschaft geeinigt. Dieser Entwurf wurde in der Begutachtungsphase aber heftig kritisiert. Justizministerin Anna Sporrer von der SPÖ versichert, das Vorhaben noch in dieser Legislaturperiode umsetzen zu wollen.
2: Ich habe schon gesagt, die Legislaturperiode ist noch 3 Jahre. Ich habe den langen Atem. Ob das bis Jahresende ist, wie der Herr Bundeskanzler das heute schon angekündigt hat, das würde mich sehr freuen. Ich glaube, es geht aber hier Qualität vor Tempo,
1: sagt Justizministerin Sporrer in der Zeit im Bild 2. Der ukrainische Präsident Volodymyr Zelensky soll nur knapp einem Drohnenangriff entkommen sein. Laut dem norwegischen Ministerpräsidenten Jonas Gahr Støre hat eine russische Drohne das Flugzeug von Zelensky beim Start in Moldau auf dem Weg nach Oslo nur knapp verfehlt. Zelensky hat in Oslo an der Beerdigung von König Harald V. teilgenommen. Israels Ministerpräsident Benjamin Netanyahu hat eine Klage gegen die Zeitung Haaretz angekündigt. Anlass ist ein Bericht, wonach die Vereinigten Arabischen Emirate Netanyahu vor der Hamas-Offensive im Oktober 2023 gewarnt haben. Netanyahu bezeichnet den Bericht als Lüge. Jetzt sollen seine Anwälte eine Klage wegen Verleumdung einreichen. Einen Schuldspruch hat es heute am Wiener Landesgericht gegeben gegen ein heute 15-jähriges Mädchen. Und zwar wegen Beitrags zum Mord. Sie soll ihre gleichaltrige Freundin ermuntert haben, eine wahllos ausgesuchte 64-jährige Frau am Friedhof im Baumgarten zu erstechen. Beide Mädchen sind psychisch krank, aber zurechnungsfähig, berichtet Florian Sikira.
3: Die heute 15-Jährige weint zunächst im Gerichtssaal und kann kaum sprechen. Im Verlauf der Verhandlung beruhigt sie sich und antwortet klar auf die Fragen. Sie sagt, dass sie mit ihrer Freundin öfter über Suizid und Mordgedanken geredet habe, dass sie sich gemeinsam selbst verletzt hätten, aber dass sie nie gedacht habe, dass ihre Freundin tatsächlich jemanden töten würde. Der Staatsanwalt hält ihr dann Nachrichten vor, die sie der Freundin geschickt hat. Unter anderem steht da: Mach es und ich wünsche dir viel Glück. Geschrieben an jenem 23. Februar, kurz bevor die inzwischen wegen Mordes verurteilte Freundin eine wahllos ausgesuchte 64-jährige Frau am Baumgartner Friedhof mit etwa 80 Messerstichen tötete. Beide Mädchen sind laut Gutachten psychisch krank, aber zurechnungsfähig. Das rechtskräftige Urteil lautet 3 Jahre Haft, davon 1 Jahr unbedingt, und die 15-Jährige muss ihre Therapie fortsetzen.
1: Nach der Landtagswahl im deutschen Bundesland Sachsen-Anhalt hat das Bündnis Sarah Wagenknecht, BSW, jetzt ein Angebot zu Gesprächen mit dem Wahlsieger der Alternative für Deutschland angenommen. Wie ein Sprecher am Abend mitteilt, sprach sich der BSW-Landesvorstand einstimmig für Gespräche aus. Beim Treffen mit der AfD werde über die Themen Energieversorgung, Bildung und Friedenspolitik gesprochen werden. US-Präsident Donald Trump hat 3 enge Mitarbeiterinnen zu Weihnachten mit je $45.000 beschenkt. Das Weiße Haus bestätigt entsprechende Berichte der Washington Post und von Politico. Die Geldgeschenke erhalten haben die Assistentinnen Natalie Harp und Chamberlain Harris sowie Kommunikationsberaterin Margot Martin. Diese Summen entsprechen etwa einem Drittel ihres Jahresgehalts. Trump pflegt die Tradition, seinem Umfeld großzügige Weihnachtsgeschenke zu machen. Diese Geschenke seien rechtlich und ethisch unbedenklich, erklärt das Weiße Haus. Der US-Konzern Apple hat heute Abend seine neue Smartphone-Generation vorgestellt und dreht kräftig an der Preisschraube. Das erste faltbare Modell mit dem Namen iPhone Duo kostet in Österreich stolze rund 2.300 Euro. Xinjiang.
4: Damit ist es das teuerste iPhone, das Apple je verkauft hat. Mit der höchsten Ausstattung liegt der Preis bei rund 4.000 Euro. Aber auch die neue iPhone-Generation ist teurer geworden. Sie starten bei rund 1.500 Euro. Das sind um 150 Euro mehr als der Vorgänger. Analysten führen das auf die stark gestiegenen Preise für Speicherchips zurück. Das 18 Pro wird ab 18. September in Österreich erhältlich sein. Das faltbare Duo erst im Oktober. Vorgestellt hat die Geräte John Turnus. Seit 1. September der neue Apple-Chef.
5: Hello and welcome to Apple Park. I am so thrilled to be here today.
4: Für den 51-Jährigen war es die erste eigene Keynote.
1: Zum Wetter.
6: Der Donnerstag bringt jede Menge Wolken und speziell im Bergland sowie im Süden regnet es heute zeitweise ein wenig in und rund um Kärnten, eventuell sogar kräftig. Ab und zu sonnig ist es am ehesten ganz im Westen und nördlich der Donau. Hier bleibt es auch weitgehend trocken. Der anfangs lebhafte Nordwestwind lässt bald nach und die Temperaturen erreichen nur noch 14 bis 22 in 2000 Meter um 6 Grad. Morgen Freitag noch ein bisschen frischer und erneut oft bewölkt mit ein paar Regenschauern, am Nachmittag dann aber doch auch einige Sonnenfenster. So viel zum Wetter von Michael Mattern.
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1: Im Studio Daniel Theissl. Es ist 1 Uhr. Wie dringend es in Österreich eine Gesundheitsreform braucht, zeigt sich jetzt anhand einer Analyse der Gesundheitsausgaben. Die Kosten im Gesundheitsbereich sind in den vergangenen Jahren nämlich wesentlich stärker gestiegen als das allgemeine Wirtschaftswachstum. Peter Daser berichtet.
2: Die öffentlichen und privaten Gesundheitsausgaben haben 2024 in Österreich zusammen mehr als 52 Milliarden Euro ausgemacht. Ein Anstieg von 60% im Vergleich zum Jahr 2015, während im selben Zeitraum die Wirtschaftsleistung Österreichs nur um 44% gestiegen ist. Besonders die Ausgaben für Spitalsambulanzen haben stark zugelegt. Beauftragt haben die Analyse des Budgetdienstes zu Gesundheitsausgaben die NEOS, deren Gesundheitssprecher Christoph Bramhofer sagt, wenn man sich Fortschritt und Versorgung in der Gesundheit weiter leisten wolle.
3: Da dürfen wir halt auf der anderen Seite das Geld nicht in ineffizienten Strukturen versickern lassen.
2: Der Bericht liefert nun einen Hintergrund zum Vorhaben der Gesundheitsreform. Sie ist der wichtigste, weil teuerste Bereich der sogenannten Reformpartnerschaft von Bund, Ländern und Gemeinden.
1: Premiere für den neuen Apple-Boss John Ternus. Bei seinem ersten Apple-Event überrascht er US-Tech-Krise mit einem faltbaren iPhone, aber auch mit stark angehobenen Preisen. Mindestens 2.300 Euro muss man für das neueste iPhone-Modell zahlen, berichtet Xinjiang.
4: Damit ist es das teuerste iPhone, das Apple je verkauft hat. Mit der höchsten Ausstattung liegt der Preis bei rund 4.000 Euro. Aber auch die neue iPhone-Generation ist teurer geworden. Sie starten bei rund 1500 Euro. Das sind um 150 Euro mehr als der Vorgänger. Analysten führen das auf die stark gestiegenen Preise für Speicherchips zurück. Das 18 Pro wird ab 18. September in Österreich erhältlich sein. Das faltbare Duo erst im Oktober. Vorgestellt hat die Geräte John Ternus. Seit 1. September der neue Apple-Chef.
5: Hello and welcome to Apple Park. I am so thrilled to be here today.
4: Für den 51-Jährigen war es die erste eigene Keynote.
1: Bei den Tennis US Open stehen Jelena Rybakina und Coco Gauff im Halbfinale. Die US-Amerikanerin gewinnt gegen Mira Andreeva in 3 Sätzen. Rybakina schlägt die Chinesin Jin Wen ebenfalls in 3 Sätzen. Die Kasachin ist somit auch ab kommender Woche die neue Nummer 1 im Damentennis. Und jetzt zum Wetter und zu Michael Mattern.
6: Heute geht es im Großteil Österreichs trüb durch den Tag mit etwas Regen im Bergland sowie im Süden, wobei es in und rund um Kärnten vielleicht sogar kräftig regnen kann. Ganz im Westen und nördlich der Donau bleibt es dagegen meist trocken und hier zeigt sich zumindest ab und zu die Sonne. Der Wind lässt bald wieder nach, es ist aber deutlich frischer als zuletzt, Höchstwerte nur noch 14 bis 22 in 2000 Meter um 6 Grad. Morgen Freitag noch ein bisschen kühler und erneut viele Wolken samt etwas Regen, im Laufe des Tages dann aber zumindest ab und zu auch sonnig.
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1: Im Studio Daniel Teissel. Es ist 2 Uhr. Nach dem erschreckenden Fall von extremer sexueller Gewalt gegen eine Frau in Oberösterreich kündigt Justizministerin Anna Sporrer von der SPÖ eine weitere Änderung im Sexualstrafrecht an. Vergewaltigung ist in Österreich strafbar, aber der Besitz von Videos einer solchen Tat nicht. Das werde sich ändern.
2: Ich bin wirklich fassungslos, dass ich als Justizministerin mehr oder weniger jedes halbe Jahr vor neuen Phänomenen stehe, die jetzt auch geregelt werden müssen. Ja. Der Fall Bellico war natürlich aufrüttelnd und wir werden uns jetzt daran machen, hier auch diese Lücken zu schließen, die es hier gibt beim Besitz von Vergewaltigungsvideos. Die Versendung, die Verbreitung ist bereits strafbar. Im Bereich des Kindesmissbrauchs ist auch der Besitz strafbar und diese Lücke werden wir jetzt schließen im Rahmen dieser Reform des Sexualstrafrechts.
1: Sagt Justizministerin Anna Sporrer am Abend in der ZIP 2. Die EU-Kommission stellt Spanien für die Bewältigung der Situation in Ceuta knapp 115 Millionen Euro bereit. Außerdem gibt es Unterstützung durch Frontex und die EU-Asylagentur. Gestern hat der Regionalpräsident von Ceuta auf die prekäre Lage in seiner kleinen Stadt an der Küste Nordafrikas aufmerksam gemacht. Aus Brüssel berichtet Verena Sophie Meyer.
3: Knapp 115 Millionen Euro Soforthilfe fließen nun von Brüssel nach Ceuta, um die Folgen der Grenzverletzungen zu bewältigen. Das Geld kommt aus 2 EU-Töpfen für Migrations- und Grenzmanagement. Spanien hatte erst vor 2 Wochen offiziell um die Hilfe angesucht. Das Geld ist nun dafür gedacht, die Grenze zwischen der spanischen Stadt und Marokko besser zu überwachen und noch weiter aufzurüsten. Durch Wärmebildkameras, Bewegungssensoren, schwimmende Bojen oder Unterwasserdrohnen. Das gibt die EU-Kommission heute nach der Entscheidung in einer Aussendung bekannt. Außerdem geht es um die Finanzierung von mehr Personal, um Migrantinnen und Migranten, die sich noch in Ceuta aufhalten, zu überprüfen und in weiterer Folge zurückzuführen. Diese Rückführungen hätten nun oberste Priorität, heißt es auch von Migrationskommissar Magnus Brunner.
1: Wegen der extremen Hitze in diesem Sommer darf Champagner in Frankreich heuer bis zu 15% Alkohol enthalten. Die Trauben haben bereits bei der Ernte einen höheren Alkoholgehalt gehabt. Der Branchenverband genehmigt deshalb eine Ausnahme. Normalerweise hat Champagner nur 12% Alkohol. Jetzt zum Wetter und zu Michael Mattern.
4: Der Donnerstag bringt jede Menge Wolken und speziell im Bergland sowie im Süden regnet es heute zeitweise ein wenig in und rund um Kärnten, eventuell sogar kräftig. Ab und zu sonnig ist es am ehesten ganz im Westen und nördlich der Donau, hier bleibt es auch weitgehend trocken. Der anfangs lebhafte Nordwestwind lässt bald nach und die Temperaturen erreichen nur noch 14 bis 22 in 2000 Meter um 6 Grad. Morgen Freitag noch ein bisschen frischer und erneut oft bewölkt mit ein paar Regenschauern, am Nachmittag dann aber doch auch einige Sonnenfenster.
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